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1: Ich bin Dirk Zeitler. Bundesfamilienministerin Prien will auch in Deutschland ein Social-Media-Verbot für Kinder einführen. Allerdings nur bis zum Alter von 13 Jahren und mit Ausnahmen etwa für Messenger-Dienste. Für Jugendliche zwischen 13 und 18 Jahren möchte die CDU-Politikerin abgestufte Schutzkonzepte bei der Nutzung von TikTok, Instagram und Co. Prien bezieht sich hierbei auf die Empfehlung einer Expertenkommission.
2: Kinder stoßen im Netz auf viele Gefahren, heißt es von der Expertenkommission, darunter Pornos, Mobbing oder Cyber-Grooming. Hinzu kommen die besorgniserregenden Nutzungszeiten. Etwa 1 Million Jugendliche würden digitale Medien auf problematische Weise nutzen. Um sie besser zu schützen, schlägt die Kommission härtere Regeln für Plattformen vor, sowie Handyverbote an Schulen und eine gesetzliche Altersgrenze. Die wird gerade auch in vielen anderen EU-Ländern diskutiert, teilweise mit noch strengeren Ansätzen. Fiona Reinhardt, Nachrichtenredaktion.
1: 2 Wochen vor dem NATO-Gipfel in Ankara haben die größeren europäischen Partner den Willen zur Stärkung des Bündnisses bekräftigt. Wir stehen gemeinsam für eine NATO, die stark und einig die Sicherheit im euroatlantischen Raum wahrt. Im Interesse aller Alliierten. Zweitens, wir wollen die Allianz erneuern. Wir stärken ihren europäischen Pfeiler, sagte Bundeskanzler Merz in Berlin beim Spitzentreffen der sogenannten E5 der größeren europäischen Mitgliedstaaten. Die Bundesanwaltschaft ermittelt gegen einen Russen wegen möglicher Sabotageversuche an der Gasversorgung in Deutschland. Einsatzkräfte durchsuchten in Berlin und Frankfurt am Main Räumlichkeiten. Im Fokus der Ermittlungen steht eine ehemalige Tochterfirma des staatlichen russischen Energiekonzerns Gazprom.
3: Es geht um einen Zeitraum zu Beginn des Ukraine-Kriegs. Damals wollte ein angeblich neuer Eigentümer die Gazprom Germania aus dem Nichts heraus liquidieren, hieß es von der Bundesanwaltschaft. Das hätte die Gasversorgung in Deutschland in einer ohnehin kritischen Phase weiter erschweren können. Denn Gazprom Germania verfügte zu dem Zeitpunkt über mindestens 1/4 der deutschen Speicherkapazitäten für Erdgas. Das Bundeswirtschaftsministerium bekam Wind von der geplanten Aktion und verhinderte sie. Tanja Wagner, Nachrichtenredaktion.
1: Zum Sport. Die Schweiz hat Gastgeber Kanada den Gruppensieg bei der Fußball-WM entrissen. Die Eidgenossen setzten sich im direkten Duell in Vancouver mit 2:1 durch. Mit einem 3:1 in Katar hat sich Bosnien-Herzegowina den Traum von der K.O.-Runde bei der WM so gut wie erfüllt.
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4: Wir haben Donnerstag. Das ist der Tag, an dem Deutschland wieder spielt bei dieser Fußball-Weltmeisterschaft. Und das Gute ist, wenn ihr gerade noch wach seid, sonst würdet ihr mich auch gerade nicht hören, ja? Und ihr denkt, oh, Deutschland spielt, ja? Macht euch keine Sorgen, wir spielen erst um 22 Uhr gegen Ecuador. Bis dahin seid ihr wieder fit. Euch jetzt eine schöne Nacht mit Artemis und I like the

0: Wir sind Vize-Weltmeister.
1: Was?
0: Ja, sind wir. Vielleicht nicht aus fußballerischer Sicht, aber wenn es um das schönste Trikot geht, macht uns so schnell keiner was vor. Die Washington Post hat jetzt nämlich ein Ranking der schönsten Trikots dieser WM veröffentlicht und Kollege, Reporter und unser Fashion-Victim Stefan Rijek, du hast dir diese Liste mal genauer angeguckt, ne?
2: Ja, genau. Und zusammengestellt wurde die Liste mit insgesamt 11 Trikots von der Modejournalistin Ashley Fetters-Malloy. Die betont auch am Anfang erstmal, dass die Liste nur auf ihrem persönlichen Geschmack als Modejournalistin beruht. Also es kann natürlich jeder erstmal schön finden, was er will.
0: Ich finde das deutsche Trikot sehr schön, mit dem weiß, schwarz-rot-goldene Streifen auf der Brust. Erinnert so ein bisschen an die 90er. Wir sind ja Kinder der 90er.
2: Ja, ey, 100 Punkte, das ist genau der Grund für Platz 2. Zu unserem Heimtrikot sagt sie nämlich, dass es eine perfekte Hommage an die Trikots der Weltmeisterjahre ist. Also 54, 74, 90 und 2014. Komplett nostalgisches Trikot also.
0: Ja, ich sag mal so eine Mischung aus den erfolgreichsten Jahren als Trikot, das ist auch einfach eine sehr, sehr coole Idee.
2: Ja, voll. Und man sieht beim Ranking insgesamt, erstens, die Modejournalistin mag eher schlichte Trikots und zweitens geht sie aber auch um Kultur und Tradition und ich finde die Erklärung dazu echt interessant. Wenn man dafür offen ist, muss man auch dazu sagen.
0: Du siehst ein Fragezeichen in meinem Gesicht. Was meinst du damit?
2: Naja, also es geht da nicht nur, wie jetzt bei Deutschland zum Beispiel, um Fußballtradition nach dem Motto, ja, das sieht jetzt aus wie die Trikots von früher, sondern es geht auch um kulturelle Tradition. Das Auswärtstrikot der Spanier zum Beispiel ist auf Platz 3 angeblich, weil es die klassische spanische Literatur verkörpert.
0: So, genau daran denken Fußballer sicherlich auch, wenn sie es anziehen. Das musst du uns jetzt bitte mal erklären, denn viele denken vermutlich das Gleiche, wie ich gerade, als ich es gehört habe. Bitte was?
2: Ja klar. Also, das Trikot ist cremefarben. Das soll für so alte, vergilbte Buchseiten stehen. Und die goldroten Akzente, die stehen da nicht nur für die Farben Spaniens, sondern wohl auch für die Verzierung, die ganz früher auf den Einbänden von so Büchern eben waren.
0: Ja, ein vergilbtes Trikot, halten wir es fest. Wäre es ein deutsches Trikot, was vergilbt wäre, wäre es eine Anlehnung an die Wohnzimmerwand von Mario Basler, könnte ich mir vorstellen. Es klingt ein bisschen weit hergeholt. Oder sehe ich das nur so? Oder du auch?
2: Nee, also ich dachte das auch. Aber wenn du dir das Trikot jetzt im offiziellen FIFA-Shop bestellen willst, dann steht genau das in der Beschreibung. Ja, und auf Platz 1 ist, rate mal,
0: Frankreich wegen Mode.
2: Ja, fast. Es ist Uruguay. Ist so ein babyblaues Trikot mit weißem Kragen und das erinnert wohl an das der Olympischen Spiele 1924.
0: Klar, hätte ich auch gesagt.
2: Ja, klar. Und angeblich sieht das besonders kultiviert aus, sodass es, Zitat, von einem kleinen Prinzen oder einem französischen Schuljungen getragen werden könnte.
0: Oh, wie süß. So kultiviert. Fußball und kultiviert. Ja, das ist, wer kennt sie nicht, die Fans mit der Shampoosflasche auf der Straße. Stefan Rijek, vielen Dank. Gut siehst du aus.
2: Danke.
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Hallo, euch eine schöne Nacht, egal wo ihr gerade seid, ob auf der Arbeit oder ihr könnt einfach nicht einschlafen und ihr seid gerade im Auto unterwegs. Wir sind bei euch, jetzt auch in dieser sehr, sehr tropischen Nacht mit bis zu 24 Grad. Und es wird nicht kühler, denn jetzt spiele ich für euch Rihanna mit S&M. Na, na, na, komm.

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0: Ihr neues Album geht gerade in Deutschland richtig durch die Decke. Mit drauf die neue Single Drop Dead, sozusagen ja, die Lead-Single, die weltweit in den Charts auch gelandet ist. Wir hatten den Superstar natürlich bei uns zu Gast und haben mit ihr über den Song gesprochen, denn das ist eben kein gewöhnlicher Love-Song. Im Refrain heißt es sogar Kiss Me and I Might Drop Dead. Also auf Deutsch ungefähr, küss mich und ich fall tot um. Die Frage ist natürlich, was steckt bitte schön dahinter?
1: Yeah, I think that's how it feels.
2: Ja, ich glaube, genauso fühlt es sich an, wenn man jemanden kennenlernt, den man sehr mag. Es fühlt sich irgendwie fast an wie Leben oder Tod, wenn man so heftig in jemanden verliebt ist. Ich finde, dann sind einfach alle Gefühle total verstärkt und man denkt nicht mehr wirklich klar und auch nicht mehr besonders rational.
0: Ja, alles ist ein bisschen intensiver, aufgeladener. Vielleicht kennt man das ja selbst aus Beziehungen. Und Olivia Rodrigo hat auch eine ziemlich genaue Vorstellung davon, zu welchem Szenario dieser Song perfekt passt.
3: It feels like running around in a
2: Für mich fühlt sich der Song so an, wie nachts um drei noch durch die Stadt zu ziehen, vielleicht aufs Fahrrad zu springen oder jemanden im Regen zu küssen. Man hat direkt Bilder im Kopf bei dem Song und ich kriege direkt Bock, im Auto die Fenster runterzumachen und sich frei zu fühlen.
0: Na, bei der Hitze gerade vielleicht doch nicht die Fenster runtermachen, aber ich sag mal so, küssen im Regen, das wäre schön, so ein bisschen Regen zur Abkühlung. Und dazu dieser neue Song von Olivia Rodrigo.
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1: Ich bin Dirk Zeitler. Die Verbraucherstimmung in Deutschland ist schon länger nicht besonders gut. Ob sie sich jetzt bei Sonne und Fußball-WM etwas bessert, das erfahren wir heute. Das aktuelle Konsumklima der Nürnberger Institute GfK und NIM wird vorgestellt.
2: Sommer, Sonne, Shoppingtour. Schon länger vermiest die wirtschaftliche Lage vielen Menschen die Lust, Geld auszugeben. Zuletzt war der Konsumklimaindex aber immerhin leicht gestiegen. Und jetzt im Juni meldete auch der Handelsverband Deutschland, die Verbraucherstimmung hat sich verbessert. Sie bleibt laut HDE zwar auf einem schwachen Niveau, aber immerhin setze sich der negative Trend der letzten Monate nicht weiter fort. Janina Singer, Wirtschaftsredaktion.
1: Innerhalb von weniger als einer Minute haben zwei sehr starke Erdbeben Venezuela erschüttert. Die US-Erdbebenwarte gab die Stärke der Erschütterungen mit 7,2 und 7,5 an. Demnach zählten die Erdbeben zu den weltweit stärksten des laufenden Jahres. In sozialen Netzwerken kursierten Videos von beschädigten Gebäuden und Schäden am Flughafen von Caracas. Deutschlands Handynetze sind besser geworden, aber mancherorts ist die Verbindung immer noch ziemlich mies. Über eine App sollen Nutzer jetzt genau diese Funklöcher melden. Check dein Netz, starten das Bundesdigitalministerium und die Bundesnetzagentur eine einwöchige Mitmachaktion.
3: Bundesdigitalminister Wildberger spricht vom großen Netztest. Denn aktuell gibt es immer noch Orte in Deutschland, an denen keines der großen Handynetze von Telekom, Vodafone und O2 standardmäßig funktioniert. Das sind immer noch gut 786 Quadratkilometer. Über die App Mobilfunkcheck sollen wir diese Woche melden, wo die Funklöcher sind. Das hilft den Anbietern und der Bundesnetzagentur einzustufen, wie die Situation vor Ort ist und sorgt am Ende dafür, dass die Netzabdeckung in Summe besser wird. Tanja Wagner, Nachrichtenredaktion.
1: Zum Sport. Brasilien kommt bei dieser Fußball-WM immer besser in Fahrt. Der Rekordweltmeister gewann sein letztes Vorrundenspiel mit 3:0 gegen Schottland und zog dadurch als Gruppensieger in die K.O.-Runde ein. Marokko besiegte zum Abschluss der WM-Vorrunde den krassen Außenseiter Haiti mit Mühe 4:2. Die Schweiz gewann gegen Gastgeber Kanada in Vancouver mit 2:1 und Bosnien-Herzegowina bezwang Katar mit 3:1.
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4: Leute, in genau 6 Monaten ist Weihnachten. Ja, also packt die Weihnachtsdeko aus. Wobei, die schmilzt vermutlich bei diesen heftigen Temperaturen gerade. Deswegen verbinden wir Sommer und Weihnachten jetzt auf eine ganz besondere Art und Weise, um euch auch einfach mal ein bisschen abzukühlen mit Weihnachtsliedern im Sommergewand.

0: Und das hier wird, glaube ich, eine ziemlich heiße Party.
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0: Samstag ist es soweit. Wir feiern mit euch das Rainbow Festival in Köln am Fühlinger See. Und es wird brüllend heiß. Bis zu 40 Grad sollen es werden. Kollege Jonas Mikolajczak ist da. Sag mal, du wirst Samstag auch dabei sein.
3: Ja, und ganz ehrlich, die Hitze, das wird krass. Aber ist ja alles nur eine Sache der Vorbereitung.
0: So sieht's aus. Und wie sieht das Ganze dann so bei dir aus?
3: Also auf jeden Fall werde ich mich schön luftig anziehen. Eine Mütze auf jeden Fall auch auf dem Kopf, damit der geschützt ist. Und Eincreme ohne Ende.
0: So, Lichtschutzfaktor 1000 dann am besten?
3: Ja, ungefähr in der Größenordnung. Ja, und sonst, also mit schick machen ist bei mir diesmal nicht wirklich. Weil Glitzer im Gesicht, der schmilzt sie direkt weg. Die Haare, die sind sowieso bei mir nach 3 Sekunden verschwitzt. Aber das Schöne ist, dadurch brauche ich jetzt keine Stunden, um mich fertig zu machen. Kappe auf, Creme einpacken und ab dafür.
0: So, und trinken nicht vergessen, ne?
3: Ja, hundertprozentig. Gute ist, beim Rainbow Festival dürft ihr auch Plastikwasserflaschen bis zu 500 Milliliter mitnehmen. Müssen halt bei der Kontrolle leer sein, aber dann gibt es auf dem ganzen Gelände kostenlose Wasserstellen, wo ihr euch die wieder auffüllen könnt, und das solltet ihr auch machen.
0: Auf jeden Fall. Jetzt aber mal zum Festival selbst. Wie sieht's da musikalisch aus? Worauf freust du dich vielleicht auch selbst?
3: Also ich glaube, Felix Jähn, das wird bei dem Wetter wieder eine richtig geile Party. Oder auch Kamera, der macht ja immer gute Laune. Mhm. Und um ehrlich zu sein, ganz besonders freue ich mich auf die Venga Boys. Ja, also die sind doch einfach cool, ne? Ja. Und bei 40 Grad Going to Ibiza hören, geil, wie Urlaub.
0: Ja, ne, wie auf Ibiza eigentlich, ne? Am Samstag startet also das Rainbow Festival mit den Venga Boys, mit Kamera, mit Felix Jähn und mit Jonas Mikolajczak. Es wird richtig heiß, also passt ein bisschen auf euch auf. Wir sind ab 14 Uhr auch live vor Ort dabei und nehmen euch mit aufs Rainbow Festival. Tickets gibt's auf rainbowfestival.de und zur Einstimmung hört ihr jetzt schon mal Kamrat mit Hug Yourself. Ihr habt's gehört, er ist auch beim Rainbow Festival dabei.
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0: Es ist ja quasi Weihnachten. Also fast. Also in 6 Monaten halt. Dazu lecker 40 Grad fast. Damit bei euch Sommer- und Weihnachtsabkühlung gleichzeitig aufkommt, habe ich das hier für euch.
1: Klick!

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2: Ich bin Dirk Zeitler. Die Verbraucherstimmung in Deutschland ist schon länger nicht besonders gut. Ob sie sich jetzt bei Sonne und Fußball-WM etwas bessert, das erfahren wir heute. Das aktuelle Konsumklima der Nürnberger Institute GfK und NIM wird vorgestellt.
3: Sommer, Sonne, Shoppingtour. Schon länger vermiest die wirtschaftliche Lage vielen Menschen die Lust, Geld auszugeben. Zuletzt war der Konsumklimaindex aber immerhin leicht gestiegen. Und jetzt im Juni meldete auch der Handelsverband Deutschland, die Verbraucherstimmung hat sich verbessert. Sie bleibt laut HDE zwar auf einem schwachen Niveau, aber immerhin setzte sich der negative Trend der letzten Monate nicht weiter fort. Janina Singer, Wirtschaftsredaktion.
2: Innerhalb von weniger als einer Minute haben zwei sehr starke Erdbeben Venezuela erschüttert. Die US-Erdbebenwarte gab die Stärke der Erschütterungen mit 7,2 und 7,5 an. Demnach zählten die Erdbeben zu den weltweit stärksten des laufenden Jahres. In sozialen Netzwerken kursierten Videos von beschädigten Gebäuden und Schäden am Flughafen von Caracas. Deutschlands Handynetze sind besser geworden, aber mancherorts ist die Verbindung immer noch ziemlich mies. Über eine App sollen Nutzer jetzt genau diese Funklöcher melden. Check dein Netz, starten das Bundesdigitalministerium und die Bundesnetzagentur eine einwöchige Mitmachaktion.
4: Bundesdigitalminister Wildberger spricht vom großen Netztest. Denn aktuell gibt es immer noch Orte in Deutschland, an denen keines der großen Handynetze von Telekom, Vodafone und O2 standardmäßig funktioniert. Das sind immer noch gut 786 Quadratkilometer. Über die App Mobilfunkcheck sollen wir diese Woche melden, wo die Funklöcher sind. Das hilft den Anbietern und der Bundesnetzagentur einzustufen, wie die Situation vor Ort ist und sorgt am Ende dafür, dass die Netzabdeckung in Summe besser wird. Tanja Wagner, Nachrichtenredaktion.
2: Zum Sport. Brasilien kommt bei dieser Fußball-WM immer besser in Fahrt. Der Rekordweltmeister gewann sein letztes Vorrundenspiel mit 3:0 gegen Schottland und zog dadurch als Gruppensieger in die K.O.-Runde ein. Marokko besiegte zum Abschluss der WM-Vorrunde den krassen Außenseiter Haiti mit Mühe 4:2. Die Schweiz gewann gegen Gastgeber Kanada in Vancouver mit 2:1 und Bosnien-Herzegowina bezwang Katar mit 3:1.
5: Das Wetter.
6: Wir bekommen heute bis zu 38 Grad, dazu viel Sonne, viel blauer Himmel, kaum Wind. Der Deutsche Wetterdienst warnt vor extremer Hitzebelastung für heute. Morgen dann auch wieder heiß, dafür örtlich Wolken und selten mal so ein Hitzegewitter.
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7: A30 Osnabrück Bad Oeynhausen, zwischen Bad Oeynhausen Ost und Kreuz Bad Oeynhausen 2 Kilometer Stau. Wir wünschen allen unterwegs gute Fahrt.
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6: Heute, in 6 Monaten, ist Weihnachten. Höchste Zeit für Weihnachtslieder. Aber in sommerlich. Wir wollen euch ja auch ein bisschen abkühlen, ne?

0: Wusstet ihr, dass wir Erdbeeren immer mit dem grünen Deckel waschen müssen? Also mit diesem kleinen grünen Strunk, sonst dringt beim Waschen das Wasser in die Erdbeere ein und verwässert den Geschmack. Ja, und Reis sollten wir auch waschen, bevor wir ihn kochen. Gut, das wusste ich, aber unsere Kollegin Laura Botting nicht. Sie hat festgestellt, es gibt unangenehm viele Dinge, die sie all die Jahre falsch gemacht hat. Und sie hat sich für euch hingesetzt und das alles mal zusammengefasst. Hier noch ein paar Beispiele.
1: Also jetzt mal im Ernst. Viel hilft viel, oder? Auch beim Waschen. Wie ich mein Waschmittel dosiere, ja, also wenn es überläuft, dann höre ich schon auf zu schütten. Ja, das ist auf jeden Fall falsch. Waschmittel sollte nicht überdosiert werden. Das kann nämlich Rückstände auf euren Klamotten hinterlassen und sogar auch in der Maschine. Das Zeug lagert sich da ab, kann irgendwann zu komischen Gerüchen in der Maschine führen oder sogar zu Problemen mit der Technik. Hinten auf der Verpackung des Waschmittels steht ja eigentlich auch, wie man das Zeug dosieren soll. Aber ganz ehrlich, dann soll ich da nach dem Härtegrad vom Wasser dosieren. Ja, keine Ahnung. Härtegrad. Als ich eben duschen war, hat es zumindest nicht wehgetan. Da ich keine Ahnung von Härtegraden habe, gehe ich einfach vom Schlimmsten aus und dosiere dementsprechend so. Pi mal Daumen, also 1 Liter für einen Waschgang. Naja, ist natürlich leicht übertrieben. Du kannst aber tatsächlich den Härtegrad in den meisten Gegenden einfach googeln und danach dann das Waschmittel dosieren. So einfach ist es tatsächlich. Hätte ich das mal vorher gewusst. So, und dann noch eine Frage an euch. Wenn ihr dann im frisch gewaschenen Bettzeug gepennt habt und der Wecker klingelt, macht ihr dann das Bett, wenn ihr aufgestanden seid? Ich bin zwar sehr stolz auf euch, ihr kleinen Streber, aber das ist tatsächlich gar nicht mal so gut. Während wir schlafen, verlieren wir nämlich Feuchtigkeit. Wenn wir dann morgens aufstehen und die Decke akkurat über unser ganzes Bett breiten, am besten noch eine Tagesdecke drüber, schließen wir die Feuchtigkeit und die Wärme im Bett ein und das bedeutet Party für Hausstaubmilben. Daher seid verrückt! Lasst das Bett mal ungemacht oder schlagt die Decke zurück, sodass eure Matratze trotzdem auslüften kann. In diesem Sinne, es lebe das Chaos.
0: Absolut. So, und jetzt seid ihr gefragt, habt ihr auch so Beispiele, Lifehacks oder Dinge, die ihr immer falsch gemacht habt? Dann meldet euch bei uns, geht ganz einfach über unsere Homepage.

denkt immer dran, es ist nie zu spät. Hi, Sascha Fassbender hier. Und die brasilianische Fußballlegende Ronaldinho will es jetzt mit 46 nochmal wissen. Er hat bei einem italienischen Drittligisten unterschrieben. Ronaldinho spielt also nochmal Fußball 11 Jahre nach seinem eigentlichen Karriereende. Ja, guck mal. Er macht Sport, andere kaufen sich in der Midlife-Crisis ein Motorrad.

0: Kurze Frage. Was ist bei der Hitze perfekt? Ja, Veranstaltungen drin, also zumindest wenn sie klimatisiert sind. 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
1: Ich bin Dirk Zeitler. Der Bundestag befasst sich heute mit möglichen neuen Regeln für die Organspende. In der Debatte geht es vorerst nur um eine allgemeine Aussprache ohne Beschlüsse. Außerdem auf der Tagesordnung die Abstimmung über ein Recht auf Reparatur.
2: Die Waschmaschine ist kaputt. Gleich eine neue kaufen? Häufig ist eine Reparatur günstiger und schont außerdem noch Ressourcen. Die neue Regelung wird Hersteller von Waschmaschinen, Mobiltelefonen und Co. dazu verpflichten, ein defektes Gerät innerhalb der üblichen Lebensdauer zu reparieren. Neue Geräte müssen außerdem so gebaut werden, dass sie gut zu reparieren sind. Beim Thema Organspende debattiert der Bundestag über eine mögliche Widerspruchsregelung. Erwachsene würden dann nach ihrem Tod automatisch als Spender gelten, sofern sie dem nicht zu Lebzeiten widersprochen haben. Lea Matschulat, Nachrichtenredaktion.
1: Die Verbraucherstimmung in Deutschland ist schon länger nicht besonders gut. Ob es sich jetzt bei Sonne und Fußball-WM etwas bessert, das erfahren wir heute. Das aktuelle Konsumklima der Nürnberger Institute GfK und NIM wird vorgestellt.
3: Sommer, Sonne, Shoppingtour. Schon länger vermiest die wirtschaftliche Lage vielen Menschen die Lust, Geld auszugeben. Zuletzt war der Konsumklimaindex aber immerhin leicht gestiegen. Und jetzt im Juni meldete auch der Handelsverband Deutschland, die Verbraucherstimmung hat sich verbessert. Sie bleibt laut HDE zwar auf einem schwachen Niveau, aber immerhin setze sich der negative Trend der letzten Monate nicht weiter fort. Janina Singer, Wirtschaftsredaktion.
1: Innerhalb von weniger als einer Minute haben zwei sehr starke Erdbeben Venezuela erschüttert und beträchtliche Schäden angerichtet. Die US-Erdbebenwarte gab die Stärke der Erschütterungen mit 7,2 und 7,5 an. Demnach zählten die Erdbeben zu den weltweit stärksten des laufenden Jahres. Einsatzkräfte suchen nach möglicherweise verschütteten Menschen. Zum Sport. Brasilien kommt bei dieser Fußball-WM immer besser in Fahrt. Der Rekordweltmeister gewann sein letztes Vorrundenspiel mit 3:0 gegen Schottland und zog dadurch als Gruppensieger in die K.O.-Runde ein. Marokko besiegte den krassen Außenseiter Haiti mit Mühe 4:2. Die Schweiz gewann gegen Gastgeber Kanada in Vancouver mit 2:1. Und Bosnien-Herzegowina bezwang Katar mit 3:1.
4: Das Wetter.
5: Lange haben wir uns die Sonne herbeigewünscht, jetzt ist sie da und wie. Wir bekommen blauen Himmel, kaum Wind und bis zu 38 Grad. Immerhin morgen am Freitag gibt es dann stellenweise mal Wolken, so ein bisschen Schatten mit vereinzelt Hitzegewittern, aber weiter heiß.
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6: A3 Köln-Frankfurt. Zwischen Loma Nord und Loma 1 Kilometer Stau, 8 Minuten Zeitverlust. Wir wünschen allen unterwegs gute Fahrt.
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7: Sag mal, was? Nee, das geht nicht. Im Bordbistro der Deutschen Bahn, auch Bobi genannt, ziemlich knuffig, da gibt's jetzt keine Pommes mehr. Schuld ist die Europäische Union. Ja, bestimmte Kühlmittel verbietet die Union. Und das macht Pommes zubereiten im Bobi, im Bordbistro der Deutschen Bahn, unmöglich. Toll. Leute, ohne Pommes, ohne mich.

0: Einen schönen guten Morgen euch. Es ist der Tag des Deutschlandspiels. Um viel geht's ja eigentlich nicht mehr. Die Vorrunde haben wir ja schon gepackt, aber trotzdem, wir haben Bock.
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0: Und mit wir meine ich auch die Kollegin Laura Potting. Guten Morgen.
2: Morgen.
0: Laura, heute geht's ja für unsere Jungs gegen Ecuador. Und traditionell machen wir ja an jedem Spieltag der Deutschen bei dieser WM auch eine Sondersendung.
2: Das ist absolut korrekt. Und das ist auch heute so. Wir senden von 10 bis 14 Uhr heute aus dem Deutschen Fußballmuseum. Der großartige Kevin Zimmer wird
0: mein Lieblingskollege.
2: Was soll das denn halt? Was ist denn mit mir?
0: Nach dir natürlich.
2: Ja, das will ich aber auch meinen. Also Kevin Zimmer wird das moderieren. Und wir haben wieder grandiose Gäste. Guido Kanz kommt. Und dann der Trainer der U17-Nationalmannschaft, André Pawlak, der wird uns mit seinem Know-how auch ein bisschen einstimmen.
0: Oh ja.
2: Und Singer-Songwriter Malik Harris kommt ebenfalls. Der hat auch schon Bock, also das wird super.
0: Ja, das wird großartig, Leute. Bleibt auf jeden Fall dran. Und das Spiel heute Abend wird sowieso super. Wir haben Bock. Dein Tipp, Laura?
2: 4-1.
0: Boah, gut, ja. Wie aus der Pistole geschossen. Ich sag 3-1.
2: Okay, ja.
0: Alle Tore undav. Auch wenn es 4-1 ausgeht, alle Tore undav.
2: Ich sag 4-1, alle Tore, Miroslav Klose.
0: Das wäre schön. Dass euch Familien so. Oh. Ja, kommen wir jetzt mal wieder zurück. Also wir sind auf jeden Fall nah aneinander, was die Tipps angeht. Ja. Und ansonsten muss man sagen, gut, dass das Spiel erst um 22 Uhr ist.
2: Ja, weil da ist nicht mehr so heiß. Ja. Der Deutsche Wetterdienst warnt nämlich auch heute wieder vor extremer Hitze bei uns in NRW. Temperaturen um die 38 Grad heute und morgen. Werden wir dann, Stand jetzt, auch die 40 Grad dann erreichen. Da kann es dann aber auch vereinzelte Hitzegewitter geben.
0: Morgen. Ja, für heute aber erstmal viel Sonne angesagt. Es ist richtig, richtig heiß. Also passt auf euch auf, Leute.
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0: Sascha Fassbender hier und ein abkühlendes Hallo geht raus an euch bei heute maximal 38 Grad. In den nächsten Tagen werden wir aber wohl eine 4 vorne haben. Wir werden wohl die 40 Grad Marke knacken. Ja, und wir stimmen uns jetzt gemeinsam auf die Hitze ein.
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0: an diesem ganz, ganz frühen Donnerstagmorgen. Hollywood und grüne Männer. Das klingt irgendwie nicht nach Kirche. Heute Morgen im Augenblick mal von der evangelischen Kirche erzählt Julia Rebecca Riedel von einer beeindruckenden kleinen Kirche in der Nähe von Edinburgh.
1: Augenblick mal.
2: Südlich von Edinburgh steht eine kleine Kapelle, Roslyn Chapel. Gebaut im 15. Jahrhundert. 40 Jahre haben die Steinmetzer an ihr gearbeitet und das sieht man auch. In die Decken der Kapelle sind Sterne und Blumen geschnitzt. Engel, Pflanzen und seltsame Gesichter zieren Türbögen und Säulen. Ich sehe einen gefallenen Engel, einen Totentanz und immer wieder den Green Man, ein Gesicht, aus dessen Mund Pflanzen ranken. Ich stehe davor und denke an Altenberg. Auch im Altenberger Dom gibt es die grünen Männer. Dieselben seltsamen Gesichter wie in Roslyn Chapel, bei denen man nicht genau sagen kann, was sie in einer Kirche zu suchen haben. Geht es um Fruchtbarkeit und um Erneuerung? Was haben die Steinmetze für Geheimnisse in ihrer Arbeit verborgen? Niemand weiß es genau und das ist vielleicht auch der Punkt. Spätestens seit Dan Brown ist Roslyn Chapel weltberühmt. Der Heilige Gral soll hier versteckt sein. Es geht um Tempelritter, Freimaurer und Geheimwissen. Die Touristen kommen in Scharen und suchen Antworten. Ich glaube, die eigentliche Frage ist aber nicht, was ist hier versteckt, sondern was trägt uns? Wir Christen haben darauf eine Antwort. Keine geheime, keine verschlüsselte, sondern eine, die wir laut sagen dürfen. Dass da einer ist, der uns kennt, der uns hält und der sich nicht in Stein versteckt, sondern zeigt.

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1: Mit Thorsten Adolfs. Guten Morgen. Die Ministerpräsidenten der Länder treffen sich heute mit Kanzler Merz. Und vor allem die Kommunen haben hohe Erwartungen an das Treffen. Eins der Top-Themen sollen die Finanzbeziehungen zwischen Bund, Ländern und Kommunen sein. Die Städte und Gemeinden sitzen nicht mit am Tisch, haben dem Treffen aber einen klaren Auftrag gegeben. Infos von Marc Weiß.
2: Es geht wie so oft ums Geld bzw. darum, dass die Kommunen keins mehr haben. Inzwischen ist die Lage allerdings wirklich ernst. Das sagen nicht nur betroffene Kommunen, sondern auch Studien von externen Experten, wie zuletzt von der Bertelsmann Stiftung. Der Stiftung macht Sorgen, dass inzwischen auch Kommunen in wirtschaftlich starken Regionen wie Bayern und Baden-Württemberg größtenteils pleite sind. Allein im vergangenen Jahr lag das Defizit der Kommunen bundesweit bei rund 32 Milliarden Euro in nur einem Jahr. Die Folgen: Sanierungen von Schulen oder Kitas und auch Straßenreparaturen werden zurückgestellt, Öffnungszeiten von Bibliotheken, Schwimmbädern, Museen oder Sportplätzen reduziert oder Einrichtungen ganz geschlossen. Das betrifft auch den Bereich der Sozialarbeit. Die Kommunen fordern deshalb Unterstützung von Bund und Ländern und machen beide für ihre Situation verantwortlich. Bund und Länder würden immer wieder Wege suchen, um Aufgaben, für die sie eigentlich zuständig seien, nicht selbst zu finanzieren, kritisiert der Präsident des Deutschen Städte- und Gemeindebundes Spiegler. Am Ende blieben die Kosten dann an den Kommunen hängen. Man erwarte von der Ministerpräsidentenkonferenz heute Lösungsvorschläge.
1: Und jetzt weitere Nachrichten im Überblick. Venezuela ist von zwei starken Erdbeben erschüttert worden. Viele Gebäude stürzten ein oder wurden beschädigt, auch in der Hauptstadt Caracas. Die Regierung hat die Menschen dazu aufgerufen, an sicheren Orten zu bleiben. Sie rief außerdem den Notstand aus. Zur Zahl der Verletzten und möglichen Todesopfern gibt es noch keine Angaben. Der Bundestag entscheidet heute über das Recht auf Reparatur bei Geräten wie Smartphones, Kühlschränken oder Waschmaschinen. Hersteller sollen verpflichtet werden, bestimmte Produkte mehrere Jahre zu einem angemessenen Preis zu reparieren. Im Moment haben Verbraucher nur im Rahmen des zweijährigen Gewährleistungsrechts Anspruch auf eine Reparatur. Jeder vierte Beschäftigte kennt in seinem Berufsumfeld Fälle, in denen Kollegen ein Suchtproblem haben. Das ist das Ergebnis einer Forsa-Umfrage für die Deutsche Gesetzliche Unfallversicherung. Am häufigsten wird Alkohol als problematisches Suchtmittel genannt. Dahinter folgen Cannabis und Nikotin. Bei der Fußball-WM schließt Deutschland heute die Gruppenphase ab. Um 22 Uhr geht es gegen Ecuador. Das Team von Julian Nagelsmann kann es theoretisch langsam angehen lassen, denn wir stehen schon als Gruppenerster fest. Und das sind die Ergebnisse vom Abend und aus der Nacht. Schweiz-Kanada 2:1, Bosnien-Katar 3:1, Schottland-Brasilien 0:3, Marokko-Haiti 4:2, Tschechien-Mexiko 0:3 und Südafrika schlägt Südkorea mit 1:0. Das waren die Nachrichten mit Thorsten Adolfs.
3: Dankeschön, Thorsten. 6:02 haben wir. Da blicken wir aufs Radio WAF-Wetter. Und auch heute wird es, oh Wunder, wieder richtig heiß bei uns im Kreis. Viel Sonne, dazu Tagestopwerte von bis zu 34 Grad. Schon jetzt sind es 21 Grad in Beelen und 22 Grad in Tönneshäuschen.
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4: Und wir schauen auf den schnellsten Verkehrs- und Blitzerservice hier bei uns. Es blitzt in Aalen auf der Kapellenstraße, in Warendorf bei euch auf der Neuwarendorfstraße und auch in der Katzheide. Alles Weitere meldet ihr uns gerne über die kostenlose 0800 4x5 345.
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4: Ah, unsere alter Egos sind das. Schön.
3: Das hatten wir schon mal. Ne? Das sind so die technischen Pannen, die gelegentlich hier auftreten. Mensch, wie kann sowas passieren? Wir werden es mit der Technik klären, wenn der Hitzeschaden nicht viel zu groß sein sollte. Jeden Tag wird es nämlich ein Stückchen heißer hier bei uns im Kreis Warendorf. Darunter leiden nicht nur wir Menschen, auch unsere vierbeinigen Freunde. Macht die Hitze so richtig zu schaffen.
4: Ja, was kann man da tun? Das fragen wir gleich Doc Polly aus Aalen. Euch erstmal einen schönen guten Morgen. Und an der Stelle nochmal, hier sind Simon Panock und Regina Chaton. Ne? Nur, dass ihr Bescheid wisst, wer hier gerade bei euch ist.

0: Guten Morgen am heißen Donnerstag. Es wird zumindest richtig heiß bei uns im Kreis Warendorf. 6:10 haben wir inzwischen. Die Hitzewelle rollt in dieser Woche durch den schönsten Kreis der Welt. Bis zu 38 Grad stehen am Wochenende an. Für viele heißt das natürlich Freibad, Eis und kühle Drinks. Für unsere Haustiere ist das Ganze weniger spaßig. Regina, du hast ja auch einen Hund. Wie geht's deinem aktuell so?
1: Es ist wirklich hart an der Grenze, muss ich sagen. Also gestern war ihr schon nicht so gut und dabei waren wir wirklich fast nur drin im Kühlen. Aber so schnell geht das halt. Ne? Ein paar Minuten zu lange in der Sonne, der falsche Zeitpunkt für den Spaziergang oder ein aufgeheiztes Auto, das wird dann auch ganz schnell mal lebensgefährlich.
0: Ja, das glaube ich mit Sicherheit. Deshalb sprechen wir heute Morgen mit der Tierärztin Tanja Pollmüller aus Aalen. Viel besser bekannt als Doc Polly. Einen wunderschönen guten Morgen.
2: Ja, guten Morgen Simon und Regina.
0: Ja, die Temperaturen kratzen in dieser Woche ja knapp so an die 40 Grad ran. Wie gefährlich wird das denn jetzt konkret für unsere Haustiere?
2: Die Hitze ist noch viel gefährlicher für die Tiere als für uns Menschen, weil wir Menschen über die ganze Haut schwitzen können. Und das können die Tiere nicht. Also die Hunde können zum Beispiel an den Pfoten ein bisschen schwitzen und können Wärme über das Hecheln regulieren. Aber der ganze Körper ist behaart. Da funktioniert sonst nichts mit dem Schwitzen. Und deswegen ganz, ganz wichtig, immer Abkühlmöglichkeiten für unsere Haustiere zu Hause schaffen.
1: Wie kann ich meinen Hund dann konkret abkühlen?
2: Ausreichend Schattenplätze anzubieten, dann kann man Kühlmatten auslegen. Hier ist es allerdings ganz wichtig, dass die nicht angeknabbert werden können, denn die Inhaltsstoffe sind meist giftig. Oder man nimmt einfach nasse Handtücher und legt die auf den Boden, dass die Tiere sich dort drauflegen können. Und natürlich immer ausreichend frisches Wasser. Bademöglichkeiten kann man anbieten für Tiere, die Wasser mögen. Und ganz wichtig natürlich, wenn man die Tiere nass macht, muss das natürlich immer kooperativ sein. Also die Tiere niemals zu akut und schnell mit kaltem Wasser abkühlen. Das ist natürlich auch wieder gefährlich für den Kreislauf.
1: Ja, absolut. Ansonsten gilt natürlich Gassi ganz früh morgens und spät abends. Alles andere geht einfach gar nicht.
0: Nee, was gar nicht geht bei diesem Wetter im Moment und was ihr uns oder was ihr unbedingt beachten müsst, das hören wir in etwa ja um 6:50 hier bei uns bei Radio WAF. Dann sprechen wir nämlich weiter mit dir, Doc Polly, Tierärztin aus Aalen. Was wir tun sollten, vor allem, damit es unseren vierbeinigen Freunden bei dieser Hitze ein Stückchen besser geht. Wir sind Regina und Simon, um jetzt genau 6:12, gemeinsam mit Bon Jovi. Einen schönen guten Morgen.

0: Jovi, Bed of Roses. Mensch, so viel Romantik, schon so früh am Morgen. Wahnsinn.
1: Tatsächlich.
0: 16 nach 6 haben wir es jetzt.
1: Wie wäre es heute Morgen mit einer kleinen Abkühlung? Musikalisch können wir da vielleicht ein bisschen nachhelfen. Es regnet, Mann, die Weather Girls. Hören wir gleich noch komplett ausgespielt im besten Mix. Hier bei uns bei Radio WRF. Vorher, und zwar genau jetzt, gibt's eine Runde die Black Eyed Peas. Hey Mama.

0: 6.21 Uhr zeigt uns die Uhr an diesem Donnerstagmorgen an. Guten Morgen zusammen.
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0: Heute Abend kommt ihr kaum um das letzte Gruppenspiel unserer Nationalmannschaft bei der Weltmeisterschaft herum. Um 22 Uhr geht's gegen
2: Ecuador. Und gemeinsam Fußball gucken macht auch am meisten Spaß. Ob in einer Freundesrunde oder beim Rudel gucken.
3: Hammer geil, hammer geil. Emotion pur, sage ich nur.
0: Ja, das ist wirklich dann wundervoll. Ihr könnt euch das Spiel unter anderem am Sportplatz in Freckenhorst auf einer Großbildleinwand anschauen.
2: Oder auch im Bürgerzentrum Schuhfabrik in Aalen und auch beim Reit- und Fahrverein Milte-Sassenberg.
0: So, und in Ennigerloh wird gemeinsam auf dem Marktplatz fleißig geschaut. Schon ab 19 Uhr könnt ihr euch da auf das Spiel einstimmen. Noch was essen und natürlich die ein oder andere, ja, ich sag mal so, Hopfen-Kaltschale genießen.
2: Und hoffentlich sagen wir dann nach dem Spiel...
0: Nee, das war der falsche Knopf. Aber Ecuador haben wir dann geschlagen, sagen wir.
3: Hammergeil!
0: So nämlich, hammergeil wird es tatsächlich.
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0: 6.27 Uhr haben wir es mittlerweile. Das sind die Weather Girls. Die kühlen uns hier heute Morgen ein bisschen ab.
1: Sie versuchen es zumindest.
0: Sie versuchen es. It's raining men. Ja.
1: Gleich um 6.30 Uhr gibt es die Radio WAF Lokalnachrichten mit Alex Jakob. Was wirst du dann als Thema haben?
2: Ja, schönen guten Morgen. Ihr habt ja gerade schon die Hitze im Zusammenhang mit Tieren angesprochen. Mhm. Und wir haben gleich weitere Auswirkungen der Hitze auf die Menschen und vor allem auf Veranstaltungen hier bei uns im Kreis Warendorf.
1: Das alles gleich um 6.30 Uhr.
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0: Guten Morgen, Kreis Warendorf. Jetzt ist es 6.30 Uhr und somit Zeit für die Nachrichten mit Alex Jakob.
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2: Schönen guten Morgen. Die Ministerpräsidentinnen und Präsidenten der Bundesländer treffen sich heute mit Kanzler Merz. Vor allem die Kommunen machen Druck, weil die finanziellen Engpässe so groß sind. Sie machen Bund und Länder für die Lage verantwortlich und erwarten bei dem Treffen Lösungen. Die ersten drei Gruppen haben bei der Fußball-WM ihre letzten Spiele der Vorrunde absolviert. Die Schweiz gewann gegen Kanada und holt sich den Gruppensieg. Kanada ist ebenfalls weiter. Brasilien überzeugt gegen Schottland und gewinnt die Gruppe C vor Marokko. In Gruppe A schreibt Südafrika Geschichte. Das Land ist erstmals in der K.O.-Phase bei einer WM dabei. Mexiko stand vorher schon als Gruppensieger fest. Und jetzt die Nachrichten für den Kreis Warendorf. Die Menschen im Kreis versuchen mit der Hitze klarzukommen und es gibt immer mehr Auswirkungen. Mike Matte ist aus der Redaktion. Wie ist die Lage heute Morgen hier bei uns im Kreis?
3: Ja, zum einen gibt es immer mehr Veranstaltungen, die abgesagt werden. Eigentlich sollte am Samstag der Beverlauf in Ostbevern stattfinden. Bei angekündigten 37 Grad ist daran aber nicht zu denken. Auch der Handwerkstag am Museum Abtei Liesborn fällt aus. Ein Nachholtermin soll geschaffen werden. Das Zukunftsfest der Volkshochschule Warendorf soll dagegen wie geplant am Samstag stattfinden.
2: Neue Regeln gibt es ab heute auch kurzfristig für die Schulen bei uns im Kreis Warendorf. Ab heute dürfen die Schulen auch den Schülerinnen und Schülern der Oberstufen Hitze freigeben. Das war bislang nicht erlaubt. Diese Regelung gilt erstmal bis zu den Sommerferien. Viele Wohnungen im Kreis Warendorf sind fürs Älterwerden nicht gut vorbereitet. Das zeigt eine neue Analyse des Pestel-Instituts. Vor allem beim Badezimmer gibt es großen Nachholbedarf. Simone Reher berichtet für Radio WRF.
4: Von knapp 134.000 Wohnungen im Kreis Warendorf gelten laut Studie nur rund 8% als wirklich altersgerecht. Bodengleiche Duschen, gerade wichtig für Senioren oder Pflegebedürftige, gibt es nur in etwa 41.000 Wohnungen. Dazu kommen oft zu schmale Türen, kleine Bäder oder fehlende Barrierefreiheit. Wissenschaftler des Pestel-Instituts fordern deshalb mehr staatliche Zuschüsse für altersgerechte Umbauten.
2: Auf Dauer sei jede altersgerechte Sanierung günstiger als ein Umzug ins Heim, sagen Bauexperten. Der Deutsche Baustoffhandel hat die Studie des Pestel-Instituts in Auftrag gegeben. Die Polizei hat in Reda-Wiedenbrück zwei mutmaßliche Grabdiebe aus dem Kreis Warendorf geschnappt. Die beiden verdächtigen Männer aus Oelde und Wadersloh wurden festgenommen. Zeugen hatten beobachtet, wie sie Bronzestatuen und Kreuze in ihr Auto luden und alarmierten die Polizei. Die Ermittler prüfen jetzt, ob noch weitere Diebstähle auf Friedhöfen auf das Konto der Männer gehen, auch bei uns im Kreis Warendorf. Hier gab es zuletzt in Ennigerloh, Oelde und Wadersloh Diebstähle auf Friedhöfen. 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
0: Danke dir, Alex. Jetzt haben wir es genau 6.33 Uhr. Hier ist das offizielle Warm-up-Programm zum Schwitzen. Denn noch geht es da draußen bei uns im Kreis Warendorf eigentlich ganz gut. 21 Grad messen wir in Enniger, 22 Grad sind es in Telgte, aber gleich werden sie nach oben schießen, die Temperaturen. Bis zu 34 Grad sind heute drin und dazu reichlich Sonnenschein.
5: Und dann schauen wir noch auf die Straßen mit dem schnellsten Verkehrs- und Blitzerservice. Hier bei uns. Da haben wir mittlerweile schon 4 Blitzer und das um 6.34 Uhr. Auch irgendwie ungewöhnlich, ne? In Aalen auf der Kapellenstraße, in Warendorf auf der Neuwarendorfstraße und in der Katzheide und jetzt auch zwischen Warendorf und Sassenberg auf der B475. Alles weitere kommt von euch. Könnt ihr uns gerne melden über die kostenlose 0800 4x5 345.
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5: Und da sind wir mittlerweile im Donnerstag angekommen, in dieser heißen Woche. Schön, dass ihr dabei seid.
0: Guten Morgen.

0: großartige Michael Jackson um genau 6.42 Uhr im besten Mix hier bei uns bei Radio WAF. Und ganz ehrlich, ich weiß ja nicht, ob das wirklich so gut ist, wenn solche Vollgaskünstler wie zum Beispiel Atze Schröder länger als eine Woche lang Urlaub machen.
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3: Ja, nee, ist klar.
4: Es gibt ja Sachen, da denkt man nur drüber nach, wenn man zu viel Zeit hat, während man sich da rollt und flätzt. Ups, jetzt muss ich an meinen Alten denken. Der hat mir ja immer die tollsten Geschichten erzählt, als ich klein war. Mein Vater war ja einer der besten Geschichtenerzähler auf der Welt. In einer seiner Storys muss ich gerade dran denken, weil ich Flätz gesagt habe, die hat er öfter mal erzählt. Es ging in der Geschichte um einen Hasen, der sich irgendwo flätzte in der Sonne, also entspannt rumlag. Das heißt, die Sonne schien, die Äsung war mager, also in der Geschichte. Ja, das ist Jägersprache. Äsung ist das Futter von Wildtieren. Äsung war mager, heißt unter Jägern wenig zu fressen für die Tiere. Der Hase lag also in der Sonne rum und hatte Schmacht. Na, ist ja auch egal. Über was man so nachdenkt, wenn man Zeit hat, wa? Dann liest man auch so Artikel, wo man sonst keine Zeit für hat. Kollateralwissen. Letztens noch bei spiegel.de gelesen. Anti-

0: So, 47 haben wir es. Kirchlich heiraten, ohne monatelange Planung, ohne Sitzordnung, ohne Blumenstress. Also einfach vorbeikommen und Ja sagen. Klingt fast schon zu schön, um wahr zu sein.
1: Ja, oder ziemlich spontan einfach, ne? Aber genau das geht bei uns im Kreis Warendorf. Genauer gesagt, morgen am Freitag in der Stadtkirche in Oelde. Die wird dafür festlich geschmückt. Musik gibt es auch dazu. Die Aktion heißt einfach heiraten und ist Teil einer bundesweiten Aktion der evangelischen Kirche.
0: Melanie Erben ist Pfarrerin und sie trauen die Paare morgen unter anderem auch. Wie kam es zu dieser Aktion?
2: Dass man es Menschen möglichst einfach machen möchte, kirchlich zu heiraten. Mhm. Vielleicht hat man standesamtlich irgendwann mal geheiratet, dann kam das Leben dazwischen und die kirchliche Trauung ist irgendwie hinten runtergefallen. Jetzt nimmt man nicht extra nochmal einen großen Planungsaufwand auf sich, würde sich den Segen aber trotzdem wünschen und das kann man mit uns an diesem Tag ganz wunderbar machen.
1: Also halten wir fest, das ist wirklich ganz einfach, einfach reinspazieren und Ja sagen, oder?
0: Ja, einen kleinen Haken gibt es dann aber doch. Wer morgen spontan kirchlich heiraten will, muss schon standesamtlich verheiratet sein und mindestens einer von beiden muss auch evangelisch sein.
1: Ja, es soll morgen nicht nur ums Heiraten gehen, auch Segnungen sind durchaus möglich, zum Beispiel für Paare, die einfach ihre Liebe feiern wollen.
0: Und auch für Sie als Pfarrerin ist das morgen ja ein ganz besonderer Tag, oder?
2: Die Herausforderung ist wahrscheinlich, sich immer wieder neu innerhalb kürzester Zeit auf die einzelnen Paare einzustellen, die Geschichte zu hören, den Anlass wahrzunehmen, die Wünsche wahrzunehmen und darauf zu reagieren und dann passt genau die Trauung oder Segensfeier zu gestalten.
1: Das Konzept jedenfalls kommt gut an. 14 Paare haben sich da schon angemeldet.
0: Und wenn ihr jetzt sagt, ey, das machen wir morgen einfach, dann könnt ihr sogar spontan dazukommen. Ein paar wenige Termine sind noch frei.
1: Einfach heiraten morgen in der Oelder Stadtkirche ist auf jeden Fall, ich würde mal sagen, ein unvergessliches Erlebnis.

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1: Mit Thorsten Adolfs. Guten Morgen. Der Bundestag will heute unter anderem das sogenannte Recht auf Reparatur beschließen. Damit wird eine EU-Richtlinie umgesetzt, die bei den Herstellern von Elektrogeräten große Umstellungen mit sich bringt und mit der Verbraucher eine Menge Geld sparen soll. Hersteller sollen verpflichtet werden, bestimmte Produkte mehrere Jahre lang zu einem angemessenen Preis zu reparieren. Frage an Marc Weiß aus dem News-Team. Welche Geräte betrifft das?
2: Das sind vor allem Haushaltsgeräte und Handys, also Waschmaschinen, Trockner, Spülmaschinen, Kühlschränke, sowas. Bisher war es ja oft so, wenn das Gerät nach Ablauf der Garantie kaputt ging, dann war die Reparatur meistens sehr teuer, beziehungsweise hat man dann gesagt, das lohnt sich gar nicht mehr, kauf neu. Das soll sich ändern. Die Hersteller müssen zu einem angemessenen Preis auch reparieren. Das bedeutet auch, dass die Geräte so konstruiert werden müssen, dass man sie überhaupt reparieren kann. Das ist ja so ein Klassiker, ne? Akku kaputt, kann aber nicht getauscht werden. Das soll es dann bald nicht mehr geben.
1: Und wer entscheidet, ob der Reparaturpreis angemessen ist?
2: Der Gesetzgeber lässt das offen, deshalb wird es da noch Streit geben, darauf kann man wetten. Man kann sich bei Fragen oder Problemen später immer an die Verbraucherzentralen wenden. Die können das gut einschätzen, was dann noch okay ist. Und das gilt natürlich auch für das Alter des Gerätes. Ich kann ja nicht erwarten, dass man meine 40 Jahre alte Waschmaschine günstig repariert. Meine 5 Jahre alte Waschmaschine aber schon. Wie gesagt, wenn es da Probleme gibt, dann sind die Verbraucherzentralen gute Ansprechpartner.
1: Danke, Marc. Und jetzt weitere Meldungen im Überblick. Nach den beiden starken Erdbeben werden in Venezuela unter den Trümmern eingestürzter Häuser viele Verschüttete vermutet. Der Zugverkehr im Land wurde eingestellt und der internationale Flughafen der Hauptstadt Caracas wurde wegen Schäden geschlossen. Der Ölpreis ist zum ersten Mal unter das Niveau der Zeit vor dem Irankrieg gefallen. Die Nordseesorte Brent kostet aktuell gut 72 Dollar, weil mittlerweile immer mehr Schiffe durch die Straße von Hormuz fahren können. Während der Angriffe auf den Iran war der Preis zeitweise bis auf 119 Dollar pro Barrel angestiegen. Bei der Fußball-WM hat Brasilien mit 3:0 gegen Schottland gewonnen. Brasilien ist damit für die nächste Runde qualifiziert. Die Schweizer besiegten Kanada mit 2:1. Trotz der Niederlage haben die Kanadier auch die K.O.-Runde erreicht. Bosnien-Herzegowina hat Katar mit einem 3:1-Sieg aus dem Turnier geschossen. Außerdem schlug Marokko Haiti mit 4:2. Tschechien verlor gegen Mexiko mit 0:3. Und Südafrika gewann 1:0 gegen Südkorea. Australien wollte mit einem Social-Media-Verbot für unter 16-Jährige eigentlich Vorreiter sein. Eine neue Studie zeigt aber, dass der Plan bis jetzt kaum aufgeht. Laut der Untersuchung lassen sich Jugendliche einfach nicht stoppen. Sie umgehen die Regeln ganz einfach, indem sie zum Beispiel Fake-Profile erstellen oder Konten von älteren Bekannten nutzen. Die Befragungen zeigen auch, dass besonders die jüngeren Teenager ihre Zeit auf Instagram, TikTok und Co. fast genauso verbringen wie vor dem Verbot. Deshalb sagen die Forscher, es gäbe bis jetzt keine ausreichenden Beweise dafür, dass das neue Gesetz den Alltag der Jugendlichen wirklich verändert habe. Soweit die Meldungen mit Thorsten Adolfs.
3: Danke dir, Thorsten. Jetzt haben wir es 3:07. Da blicken wir aufs Radio WAF-Wetter. 21 Grad sind es in diesem Augenblick in Milte. 22 Grad bei euch zu Hause in Wadersloh. Bis zu 34 Grad sind heute drin. Dazu ganz viel Sonne. 16 Stunden Sonne nonstop.
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4: Und wir schauen auf den schnellsten Verkehrs- und Blitzerservice hier bei uns. Die Blitzerliste hat sich mittlerweile schon ordentlich gefüllt. Es blitzt in Aalen auf der Kapellenstraße, bei euch in Warendorf, auf der Neuwarendorfstraße und in der Katzheide. Zwischen Warendorf und Sassenberg steht einer auf B475. In Warendorf auf dem August-Wessing-Damm und dann noch zwischen Gräfen und Hasewinkel auf der B513. Wenn ihr außerdem noch was habt, Blitzer, Staus, Störungen, dann gerne melden über die Kosten. Lose 0800 4x5 345.
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3: Und auch heute heißt es wieder schwitzen, schwitzen, schwitzen.
4: Ja, das ist unser Motto in dieser Woche. Nicht nur wir Menschen leiden unter diesem Wetter, auch unsere Haustiere.
3: Doc Polly aus Aalen ist unsere Tierärztin und was sie für Tipps für die Vierbeiner hat, das hören wir gleich hier bei uns bei Radio WAF. Guten Morgen.

0: See nach Sieben haben wir es mittlerweile. Bis zu 38 Grad sind diese Woche drin hier bei uns im Kreis Warendorf. Das ist nicht nur für uns Menschen anstrengend, sondern vor allem auch für unsere Haustiere.
1: Ja, Wasser, Schatten und möglichst wenig Action in der Mittagshitze, das sind die wichtigsten Regeln, die zu beachten sind. Trotzdem landen gerade an heißen Tagen immer wieder Tiere mit Kreislaufproblemen beim Tierarzt, weil viele Gefahren gar nicht ganz so offensichtlich sind oder auch einfach abgetan werden. Ne?
0: Welche Fehler jetzt besonders häufig gemacht werden und welche absoluten No-Gos Tierhalter kennen sollten, darüber sprechen wir heute Morgen mit unserer Tierärztin Tanja Pollmüller aus Ahlenberg. Besser bekannt als Doc Polly. Tanja, guten Morgen.
2: Ja, guten Morgen, Simon und Regina.
1: Sag mal, was beobachten Sie denn an solchen Hitzetagen immer wieder? Und wo denken Sie manchmal, das hätte wirklich nicht passieren müssen?
2: Bei solchen Temperaturen den Hund am Fahrrad mitlaufen zu lassen. Das ist viel zu heiß. Und im Frühjahr ist es ja schon so, dass die Leute denken, ja, jetzt kommt ein bisschen Sonne raus, da kann ich jetzt mit meinem Hund eine Radtour machen. Häufig sind die überhaupt noch nicht trainiert genug. Und jetzt bei den Temperaturen nochmal zusätzlich ein absolutes No-Go. Da kann ich bitte nur vorwarnen, tut das bitte nicht.
1: Ja, das geht absolut nicht. Und was ich ja auch jedes Jahr immer wieder und überall sehe, Tiere, die alleine im Auto gelassen werden.
2: Ich kann mir wirklich nicht erklären, warum das immer wieder passiert. Auch nicht nur für eine Minute oder für zwei. Wenn die alleine da drin sind, das ist so schnell, dass sich das Auto aufheizt. Wirklich innerhalb von Minuten sind es da ganz, ganz gefährliche Temperaturen drin. Und jedes Jahr müssen immer wieder Autos aufgebrochen werden. Bitte, bitte keine Lebewesen alleine im Auto lassen.
0: Kann ich auch absolut nicht verstehen, jeder, der das macht. Also sagt Doc Polly, Tierärztin aus Ahlenberg.

0: Will Smith und Man in Black um genau 7:15. Guten Morgen.
1: Gleich feiern wir noch ein bisschen den Sommer ab mit Sonnentanz von Klangkarussell. Haben wir gleich für euch in den nächsten 15 Minuten hier in der Radio WRF Morning Show. Kommt gut rein in den Donnerstag.

0: Schönen guten Morgen am Donnerstagmorgen, 19 nach 7 haben wir es mittlerweile. Jeder hat ja irgendwie sein eigenes Fußballritual, also Trikot an, Getränke kalt stellen und das Spiel dann mit Freunden gucken. In Warendorf gibt es nochmal ein ganz besonderes Ritual.
1: Ja, seit inzwischen 36 Jahren, das muss man sich auf der Zunge zergehen lassen, ne? 36 Jahren trifft sich da eine Gruppe regelmäßig zusammen zum Fußballschauen, EM oder WM, völlig egal. Dirk Tönnies, du bist der glückliche Gastgeber. Wie hat das Ganze denn damals vor vielen, vielen Jahren angefangen?
2: Ja, wie hat das angefangen? Meine Eltern waren 4 Wochen im Urlaub und meine Freunde fragten, ja, sag mal, wo gucken wir eigentlich Fußball-WM? Und da habe ich spontan gesagt, du, ich habe sturmfrei, da können wir doch bei uns im Keller gucken.
0: Mittlerweile habt ihr euch richtig ausgerüstet mit Leinwand und mit Beamer. Wie viele Leute gucken denn so regelmäßig bei euch?
2: Also im Schnitt sind wir so 15 Leute. Das variiert aber mal, ob die Spiele unterhalb der Woche sind, da können es ein paar weniger sein. Oder am Wochenende, da sind es dann vielleicht auch mal 20, 25 Leute.
1: Okay, halten wir also fest, für deine Freunde ist das Fußballschauen bei dir im Keller jetzt dauerhaft safe. Aber jetzt mal ehrlich, unter uns zwei Jungs hier, dann kannst du ja eigentlich nie so richtig in den Urlaub starten, ne? Kannst du dich dagegen nicht irgendwie wehren?
2: Naja, ich könnte mich schon dagegen wehren, aber die Welt- und Europameisterschaften finden bekanntlich immer im Juni und Juli statt und ich mache meistens Ende August, Anfang September Urlaub.
0: So, dann läuft's ja.
1: Ja, und heute wird natürlich auch wieder fleißig Fußball geschaut im Warendorfer Keller. Welchen Vorteil diese Tradition besonders heute hat, das klären wir auch noch heute Morgen hier in unserer großartigen Radio WRF Morning Show. Guten Morgen.

0: 7.26 Uhr haben wir es inzwischen. Hier ist die Radio WRF Morning Show mit Regina und Simon.
1: Und gleich um 7.30 Uhr geht's in die Lokalnachrichten mit unserem Kollegen Alex Jakob.
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0: Der Donnerstag mit uns, hier ist Radio WHF, 7:30 ist es, Zeit für die Nachrichten und die kommen heute Morgen von Alex Jakob.
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2: Schönen guten Morgen. Nach zwei schweren Erdbeben werden in Venezuela viele Tote unter den Trümmern eingestürzter Häuser vermutet. Auch der Flughafen in der Hauptstadt Caracas musste geschlossen werden. Bei der Fußball-WM läuft jetzt der 3. Vorrundenspieltag. Die ersten drei Gruppen sind seit der Nacht entschieden. Sicher weiter sind die Schweiz, Kanada, Brasilien, Marokko, Mexiko und Südafrika. Die Gruppen Dritten, Bosnien-Herzegowina, Südkorea und Schottland dürfen noch aufs Weiterkommen hoffen. Und jetzt die Nachrichten für den Kreis Warendorf. Die Hitzewelle läuft, die Temperaturen klettern über die 35-Grad-Marke. Das zwingt im Kreis Warendorf auch immer mehr Veranstalter zum Handeln. Mike Mattes über die Auswirkungen der Hitzewelle.
3: Die lange Hitzephase lässt im Kreis Warendorf auch die Waldbrandgefahr langsam steigen. Aktuell steht der Index für die Gefahr auf Stufe 3 von 5. Laut Deutschem Wetterdienst soll sie über das Wochenende auch auf dieser Stufe bleiben. Durch die Hitze fallen aber immer mehr Veranstaltungen aus. Der Handwerkstag am Museum Abtei Liesborn und der Beverlauf in Ostbevern sind abgesagt worden.
2: An den Schulen gibt es ab heute auch neue Regelungen zum Hitzefrei. Das NRW-Schulministerium erlaubt das jetzt auch für die Oberstufe. Mehr dazu hört ihr gleich in gut 10 Minuten hier bei Regina und Simon in der Radio WRF Morning Show. Längst nicht alle Wohnungen sind fit fürs Alter. Von den knapp 134.000 Wohnungen im Kreis Warendorf sind nur rund 8% so gebaut, dass ältere Menschen vor allem mit Rollator oder Rollstuhl klarkommen. Das geht aus einer regionalen Wohnungsmarktanalyse des Pestel-Instituts hervor. Vor allem Badezimmer sind oft nicht altersgerecht. Auf Dauer sei jede altersgerechte Sanierung günstiger als ein Umzug ins Heim, sagen Bauexperten. Die Polizei hat in Reda-Wiedenbrück im Nachbarkreis Gütersloh zwei mutmaßliche Grabdiebe aus dem Kreis Warendorf geschnappt. Die beiden verdächtigen Männer wurden kurz nach dem Diebstahl festgenommen. Mehr dazu von Melanie Faulhaber aus der Redaktion.
4: Zeugen beobachteten die beiden Männer, als sie Bronzestatuen und Kreuze in ihr Auto luden. Die alarmierte Polizei entdeckte den Wagen mit den beiden Männern kurz danach in Reda-Wiedenbrück ganz in der Nähe. Bei den Dieben handelt es sich um einen 31-jährigen Mann aus Oelde und einen 36-jährigen aus Wadersloh. Die Polizei prüft jetzt, ob sie für weitere Diebstähle auf Friedhöfen auch im Kreis Warendorf verantwortlich sind.
2: Bei uns im Kreis gab es zuletzt in Ennigerloh, Oelde und Wadersloh Diebstähle auf Friedhöfen. Man stehe hier im Austausch mit den Kollegen im Nachbarkreis, hieß es von der Kreispolizei Warendorf. 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
0: Dankeschön, Alex. Jetzt haben wir es 7 Uhr und jetzt gleich 34 Minuten. Es geht aufwärts mit den Temperaturen bei uns im Kreis Warendorf. Sage und schreibe 22 Grad messen wir in diesem Augenblick am schönen Tudenbrocksee in Beckum. 22 Grad sind es auch in Eberswinkel und 23 Grad in der Warendorfer Innenstadt. Bis zu 34 Grad sind heute drin und dazu reichlich Sonne.
5: Und dann noch der schnellste Verkehr. Und Blitzer-Service hier bei uns im Kreis. Es blitzt in Aalen auf der Kapellenstraße, bei euch in Warendorf auf der Neuwarendorfstraße, in der Karzheide und auf dem August-Wessing-Damm zwischen Warendorf und Sassenberg auf der B475 und zwischen Gräfen und Hasewinkel auf der B513. Staus und Störungen haben wir gerade keine. Wenn euch aber doch noch was auffällt, dann gebt uns gerne Bescheid über die kostenlose 0800 4x5 345.
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5: Und das sind wir hier im Studio, Simon Panock und Regina Chaton. Wir bringen euch diese Woche rein in den Tag.
0: Ja, seht zu, dass ihr schön kühl bleibt. Ansonsten kommt einfach gut in den Donnerstag. Guten Morgen.

0: Es ist 7.41 Uhr am Donnerstag und auch heute wird es wieder richtig heiß bei uns im Kreis. Die Hitze, die macht uns allen inzwischen richtig zu schaffen, auch vielen Schülerinnen und Schülern hier bei uns im Kreis Warendorf. Und deshalb hat das NRW-Schulministerium jetzt neue Regeln für Hitze freigeschaffen.
1: Ab sofort dürfen nämlich auch Schülerinnen und Schüler der Oberstufe früher nach Hause, wenn es zu heiß ist. Bisher galt das ja nur bis zur 10. Klasse. Kollege José Nassiani aus der Redaktion. Was genau hat sich das Schulministerium da jetzt überlegt?
2: Schulen können die Unterrichtsstunden auch ab der 11 zum Beispiel auf 30 Minuten verkürzen und am Nachmittag hitzefrei geben. Aber Vorsicht, auch wenn die Schüler dann schon volljährig sind, die Entscheidung trifft weiter die Schulleitung. Das Schulministerium hier in Düsseldorf nennt Raumtemperaturen von mehr als 27 Grad als Orientierung. Das Ganze gilt bis zu den Sommerferien. Danach will man sowieso weitersehen, ob man die Regeln nicht irgendwie angleicht.
0: Ja, aber Obacht, ne? Damit ist die Diskussion jetzt noch nicht durch. Die Lehrergewerkschaft GEW sagt, es wird auch zukünftig Hitzewellen geben. Da braucht es natürlich künftig eine feste Regelung.
1: Also ich muss sagen, ich bin absolut dafür. Hitzefrei für Oberstufler, warum auch nicht? Ob die Schüler jetzt 17 sind oder 15, 14, schwitzen.
0: Ja, das ist definitiv so. Auch für Mitte 30 sage ich dir auf jeden Fall, freikriegen bitte. Lieber Chef, wenn du uns zuhören solltest, ja, wir machen heute nur bis 9.

0: Wir hoffen, ihr seid schön klimatisiert, gerade irgendwo im Auto oder im Büro. Und wenn nicht, dann hoffen wir, dass ihr einfach gerade noch nicht so dolle schwitzt. 7.46 Uhr haben wir's.
1: Ja, noch geht's ja, aber die Temperaturen steigen bis auf 34 Grad heute bei uns im Kreis. Hast du eigentlich die Telefonnummer von Leonie? Also ich habe sie nicht, leider. Vor Jahren habe ich sie mal interviewt, da hat sie mir erzählt, im Sommer müsste sie tagtäglich grillen. Ob das auch noch bei diesen Temperaturen der Fall ist?
0: Oh ja, gute Frage.
1: Ich weiß es nicht, ich würde sie gerne mal kurz anrufen. Hier ist sie.

0: Heute Abend ist es endlich wieder soweit.
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0: Halb Deutschland, vielleicht auch drei Viertel oder ganz Deutschland wird heute Abend vor der Glotze sitzen. Regina, guckst du heute Abend das Spiel Deutschland gegen Ecuador?
2: Boah, 22 Uhr schon spät, ne? Wir müssen früh raus. Vielleicht die erste Halbzeit.
0: Ja, ja, so fängt das immer an und dann machst du doch letztendlich die ganze Nacht durch, ne? Wir kennen das ja alle als Frühmoderatoren. Aber wofür ihr euch entscheidet, eins steht sowieso schon fest, Deutschland ist Gruppensieger.
2: Genau, zwei Spiele, zwei Siege, damit sind wir automatisch in der K.O.-Phase gelandet. Bei Ecuador sieht's aber etwas anders aus. Die stehen tatsächlich noch unter Druck mit nur einem Punkt aktuell gegen Curaçao.
0: Unterschätzen sollte man hier wirklich niemanden. Ecuador ist in Südamerika bei der WM-Quali Zweiter geworden, noch vor Brasilien.
2: Ja, ich glaube, die WM 2018 hat uns so traumatisiert, dass wir nie wieder

0: wieder irgendwen bei der WM unterschätzen werden.
1: Nee. Aber wir sind trotzdem siegessicher, ja? Wir haben euch in dieser Woche gefragt, wie ihr das Spielergebnis heute Abend tippt. Haut uns gerne weiterhin eure Vorschläge einmal über WhatsApp rein, über die 02581 63780. Deutschland gegen Ecuador, wie geht es heute Abend aus? Mein Tipp 4-1.
0: Dann sage ich 3-1 für Deutschland. So, einen Gewinner picken wir uns dann morgen früh raus. Der bekommt dann einen netten Preis von uns.
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1: Mit Nico Hartmann. Brasilien ist als Gruppensieger in die K.O.-Runde eingezogen. Die Seleção bezwang in der Nacht Schottland mit 3:0. Zweiter der Gruppe C wurde Marokko durch ein 4:2 gegen Haiti. Gastgeber Mexiko bezwang Tschechien mit 3:0 und wurde Erster in der Gruppe A vor Südafrika, die Südkorea mit 1:0 bezwang. In der Gruppe B holte die Schweiz mit einem 2:1 gegen Kanada den Gruppensieg vor den Ahornblättern. Auf Platz 3 landete Bosnien nach einem 3:1 gegen Katar.
0: 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Es ist 8 Uhr. 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
2: Mit Thorsten Adolfs. Guten Morgen. In Venezuela hat es zwei schwere Erdbeben hintereinander gegeben. Die Erdstöße erreichen laut der US-Erdbebenwarte die Stärke 7,2 und 7,5. Es gibt schwere Schäden und vermutlich sehr viele Opfer. Bis jetzt ist von 32 Toten und 700 Verletzten die Rede. Dabei wird es aber vermutlich nicht bleiben. Weitere Infos von Marc Weiß aus dem News-Team.
3: Die Behörden in den USA gehen von einer hohen Opferzahl aus. Die Experten dort haben bestimmte Modellrechnungen für solche Fälle und die sehen nach Angaben von US-Präsident Trump leider nicht gut aus. Trump versprach Venezuela schnelle Hilfe der USA. Auch die internationalen Hilfen sollen jetzt anlaufen. Die Versorgung wird allerdings schwierig, denn wichtige Teile der Infrastruktur Venezuelas sind zerstört. Der Zugverkehr wurde im gesamten Land eingestellt. Der internationale Flughafen der Hauptstadt Caracas wurde wegen Schäden geschlossen. Weite Teile Venezuelas sind ohne Strom. Die Behörden ordneten außerdem die sofortige Abschaltung der Gaszufuhr an, um Explosionen zu vermeiden. Etliche Gebäude, zum Teil auch 20-stöckige Hochhäuser, sind komplett eingestürzt. Zwischen beiden starken Beben lagen nur 39 Sekunden. Inzwischen wurden 20 weitere Nachbeben gezählt, die allerdings nicht mehr so stark waren.
2: Und jetzt weitere Nachrichten im Überblick. Wegen der Hitze bietet die Bahn ihren Kunden an, Fernverkehrsreisen, die bis nächsten Dienstag geplant waren, kostenlos zu stornieren. Wer wegen des extremen Wetters nicht Bahn fahren will, bekommt sein Geld zurück. Probleme gibt es auch bei der Infrastruktur. Es heißt, durch die Hitze könnten Weichen, aber auch die Leit- und Sicherheitstechnik Schaden nehmen. Der Bundestag berät heute über mögliche Änderungen bei der Organspende. Zwei Gruppen stellen dazu ihre Anträge vor. Ziel ist, die Zahl der Organspenden in Deutschland zu erhöhen. Eine Gruppe möchte die sogenannte Widerspruchsregelung einführen. Danach werden Erwachsene automatisch zum Organspender, sofern sie nicht ausdrücklich widersprechen. Die andere Gruppe will an der aktuellen Entscheidungslösung festhalten. Dabei muss man einer Organspende zu Lebzeiten zugestimmt haben. Seit dem Start des neuen Wehrdienstes verzeichnet die Bundeswehr deutlich mehr Bewerbungen. Nach Angaben des Verteidigungsministeriums sind im laufenden Jahr bis jetzt etwa 38.500 Bewerbungen eingegangen. Das sei ein Anstieg um rund ein Viertel im Vergleich zum Vorjahreszeitraum. Sucht am Arbeitsplatz ist für viele Beschäftigte traurig Alltag. Das zeigt eine aktuelle Forsa-Umfrage für die deutsche gesetzliche Unfallversicherung. Demnach hat jeder vierte Beschäftigte in den letzten 2 Jahren mitbekommen, wie Kollegen durch Suchtmittel negativ aufgefallen sind. Der Klassiker ist dabei nach wie vor der Alkohol. Dahinter landen Cannabis, Nikotin und Medikamentenmissbrauch. Vor allem in Branchen wie dem Verkehr, der Logistik oder im Sozialwesen fällt das Thema öfter auf. Nur knapp 30% der Befragten finden, dass im Job bei diesem Thema eine offene Gesprächskultur herrscht. Das waren die Nachrichten mit Thorsten Adolfs.
4: Dankeschön, Thorsten. 8:02. Das Radio WAF-Wetter zeigt uns, es geht aufwärts mit den Temperaturen. 24 Grad sind es in diesem Augenblick in Diestedde, 25 Grad in Aalen an der Alten Zeche und 25 Grad frisch gemessen jetzt auch in Freckenhorst. Bis zu 34 Grad sind heute drin und dazu reichlich Sonne.
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5: Und wir schauen auf den schnellsten Verkehrs- und Blitzerservice hier bei uns. Da kommt ihr gerade ohne Staus oder Störungen durch. Geblitzt wird in Aalen auf der Kapellenstraße, in Warendorf auf der Neuwarendorfstraße, in der Katzheide und auf dem August-Wessing-Damm zwischen Warendorf und Sassenberg auf der B475, in Warendorf nochmal auf der Freckenhorster Straße und in Telgte auf der Einener Straße. Wenn ihr noch was hinzufügen wollt, dann könnt ihr das gerne tun über die kostenlose 0800 mal die 5345.
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5: Wir stellen uns so langsam auf die Hitze ein. Also ich bin ab 12 Uhr nicht mehr ansprechbar. Vegetiere dann auf der Couch.
4: Ja, es langsam angehen zu lassen. Ich glaube, das ist auch das richtige Konzept. Schreibe ich mir kurz auf. Regina ab 12 nicht mehr erreichbar.
5: Richtig.
4: Das machen einige bei uns im Kreis Warendorf. Also zumindest dieses langsame Angehen. Es hat sich einiges geändert bei diesen heißen Temperaturen. Und darüber sprechen wir gleich. Wir wünschen euch einen schönen guten Morgen. Jetzt mit dem offiziellen WM-Song 2026. Shakira, Dai Dai.

0: Guten Morgen zusammen. Die Hitze bei uns im Kreis Warendorf hat mehr und mehr Auswirkungen auf den Alltag. 7:55 haben wir inzwischen. In vielen Unternehmen wird schon seit Stunden inzwischen gearbeitet. Der Dienst wurde einfach mal um 2 bis 3 Stunden nach vorne verlegt. Zum Beispiel auch bei der Müllabfuhr hier bei uns im Kreis Warendorf. Da ging es heute Morgen um 5 statt um 6 los.
1: Auch viele Wochenmärkte im Kreis haben ihre Öffnungszeiten der Hitze angepasst. Bevor die Sonne so richtig knallt, werden die Marktstände doch wieder abgebaut.
0: So, und dann gibt es noch eine schlechte Nachricht an dieser Stelle. Das Freibad in Ostbevern ist erst einmal bis heute Mittag dicht.
1: Da ist nämlich ein wichtiges Frischwasserventil ausgefallen. Das wird für die Frischwasserzufuhr und die regelmäßigen Filterspülungen gebraucht. Ohne diese Technik kann die Wasserqualität nicht zuverlässig sichergestellt werden. Deshalb musste das Bad vorsorglich zugemacht werden.
0: So, und nach der schlechten Nachricht folgt die gute Nachricht. Bis heute Mittag soll das alles wieder repariert sein. Gegen 13 Uhr soll das Bad dann, soweit die Planungen es auch wirklich umsetzen lassen, wieder öffnen.
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0: Tina Turner.
1: Technik, die Spaß macht. Guten Morgen.
0: Tina Turner bringt uns rein hier in den Donnerstagmorgen um 8.27 Uhr.
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0: David Guetta, gemeinsam mit Alphaville und Aphamex Forever Young. Was für ein schöner Song, der einfach mal komplett neu produziert wurde. Jetzt ist es 8.30 Uhr, halb neun, Zeit für die Radio WAF Nachrichten. Und die gibt's heute Vormittag von Alex Jakob.
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2: Schönen guten Morgen. In Venezuela hat es zwei schwere Erdbeben kurz hintereinander gegeben. Die Behörden gehen von hohen Opferzahlen aus. Bislang gibt es mehr als 30 Tote und 700 Verletzte. Das Ausmaß der Zerstörung ist riesig. Wegen der Hitze bietet die Bahn ihren Kundinnen und Kunden an, Tickets für den Fernverkehr kostenlos zu stornieren. Das betrifft gebuchte Fahrten bis Dienstag. Und jetzt die Nachrichten für den Kreis Warendorf. Die Menschen im Kreis versuchen mit der Hitze klarzukommen und es gibt immer mehr Auswirkungen. Mike Mattes aus der Redaktion. Wie ist die Lage heute Morgen hier bei uns im Kreis?
3: Ja, zum einen gibt es immer mehr Veranstaltungen, die abgesagt werden. Eigentlich sollte am Samstag der Beverlauf in Ostbevern stattfinden. Bei angekündigten 37 Grad ist daran aber nicht zu denken. Auch der Handwerkstag am Museumabteil Liesborn fällt aus. Ein Nachholtermin soll geschaffen werden. Das Zukunftsfest der Volkshochschule Warendorf soll dagegen wie geplant am Samstag stattfinden.
2: Neue Regeln gibt es ab heute auch kurzfristig für die Schulen bei uns im Kreis Warendorf. Ab heute dürfen die Schulen auch den Schülerinnen und Schülern der Oberstufen Hitze freigeben. Das war bislang nicht erlaubt. Diese Regelung gilt erstmal bis zu den Sommerferien. Die Liebe feiern, ganz unkompliziert und ohne großen Planungsstress. Genau dazu laden rund um den 26. Juni evangelische Kirchengemeinden in ganz Deutschland ein, unter dem Motto einfach heiraten. Bei uns im Kreis ist das morgen in der Stadtkirche Oelde möglich. Simone Rea aus der Redaktion hat die Infos.
4: Paare können an diesem Tag einfach vorbeikommen, spontan oder mit Anmeldung und sich in der Stadtkirche segnen oder sogar kirchlich trauen lassen. Ganz ohne Vorbereitung, aber in einem liebevoll gestalteten Rahmen. Das Angebot ist offen für alle, die ihre Liebe feiern möchten, frisch verlobt, schon lange verheiratet oder einfach gerade in einer besonderen Lebensphase.
2: Standesamtlich verheiratet müsst ihr schon sein, wenn ihr kirchlich getraut werden wollt. Außerdem sollte ein Teil des Paares evangelisch sein, heißt es weiter. Die Kreisstraße 19 von Everswinkel in Richtung Sendenhorst ist ab heute bis Samstagmorgen für den Verkehr gesperrt. Dort wird aktuell der Radweg neu gemacht und dafür muss jetzt auch die Straße dicht gemacht werden. Umleitungen führen über Alverskirchen oder Hothmar. Ab Samstag steht dann wieder ein Fahrstreifen zur Verfügung. Dann wird bis Ende Juli die Strecke halbseitig gesperrt bleiben. 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
0: Dankeschön, Alex. Jetzt ist es kurz nach halb neun, das sage ich ganz bewusst, denn jetzt haben wir auch schon 26 Grad, zum Beispiel in Fellern. 26 Grad sind es auch in Everswinkel und 26 ebenfalls in Behlen. Bis zu 34 Grad schaffen wir heute, also es wird auch heute wieder richtig heiß. Dazu richtig viel Sonne, 16 Stunden nonstop. Mehr geht zu dieser Jahreszeit absolut nicht.
5: Und dann schauen wir noch auf den schnellsten Verkehr. Und Blitzer-Service hier bei uns. Da habt ihr einen neuen Blitzer gefunden.
6: Hallo, ich wollte einen Blitzer melden. Lange Wieske, Warendorf, Fahrt Richtung Sassenberg in Höhe der Bundeswehr-Sportschule.
5: Danke fürs Melden. Blitzer stehen auch noch in Aalen auf der Kapellenstraße, in Warendorf zweimal auf der K3 und einmal auf der Freckenhorster Straße und in Telgte auf der Einener Straße. Und dann sehe ich hier gerade bei WhatsApp, da meldet uns der Björn einen Unfall zwischen Sendenhorst und Hothmar Höhe Raiffeisenstraße bei Sendenhorst. Feuerwehr und Rettungsdienst sind da gerade vor Ort, also bitte die Straße gerade noch umfahren, wenn ihr könnt. Alles weitere gerne wie immer an die kostenlose 0800 4x5 345.
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0: Einen schönen Start in diesen Donnerstag wünschen wir euch. Regina Schatton und Simon Panock sind hier.
5: Die Sommer-Playlist, so dazu haben wir auch für euch. Das ist Alec Benjamin mit Let Me Down Slowly. Schönen guten Morgen euch am Donnerstagmorgen.

0: 20 vor 9 haben wir inzwischen. Heute Abend, da steht das dritte Gruppenspiel für Deutschland an. Und ob Dennis Undav in der Startelf stehen wird, das ist bislang noch völlig unklar.
1: Ich muss sagen, ich verstehe das nicht. Das ist unser WM-Held. Ich würde ihn sofort setzen.
0: Ja, du sagst es. Unser Held ist es, ne? Mhm. So wie ein Ronaldo der Held von Portugal ist.
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4: 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Gegeltes Haar, fürstlicher Blick, Sixpack. 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Der hat weniger Haare als Flipper. Das ist geil, das ist Fußball.
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0: 8.44 Uhr haben wir es hier am Donnerstagmorgen und ich liebe es ja, wenn man mit Freunden gemeinsame Traditionen hat, jetzt zum Beispiel zur WM. Man trifft sich immer beim Kumpel, jeder bringt einen Snack mit, es wird gegrillt, alle tragen Trikots, finde ich schön sowas.
1: Ja, es klingt vor allem auch lecker, ist auch was in meiner kleinen Welt. In Warendorf, da gibt es eine Truppe, die hat sich über Generationen so etwas wie ein eigenes Ritual aufgebaut. Da wird jede EM und jede WM zusammengeschaut und zwar im Keller von Dirk Tönnies. 1990 ist das einfach so entstanden, weil Dirk damals sturmfrei hatte und seine Kumpels dann einfach mal spontan eingeladen hat.
0: Ja,
2: Das stimmt.
0: Mittlerweile ist Dirks Keller einfach Kult. Der Keller ist auch schön mit Fanartikeln geschmückt, also schön gemütlich. Dirk, angesichts der heißen 35 Grad, die wir heute kriegen, hat es ja auch Vorteile, im Keller Fußball zu gucken. Da ist es doch schon schön kühl.
2: Im Keller ist es wirklich schön kühl und sehr angenehm, gerade bei den jetzigen Temperaturen, die wir haben.
1: Ja, letzten Samstag seid ihr so 25 Freunde gewesen. Wie viel seid ihr dann heute Abend so?
2: Ehrlich gesagt kann ich dir das gar nicht sagen, aber ich vermute mal ein paar weniger als am Samstag, weil ja doch einige am nächsten

0: Trainer, kann ich ins Tor? Ich kann aber auch Mittelstürmer. Oder Innenverteidiger? Zehner mache ich auch. Oder falsche Neun? Oh. 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
1: Mit Thorsten Adolfs. Guten Morgen. Nach den beiden schweren Erdbeben in Venezuela haben die Behörden erste Angaben zu Opferzahlen gemacht. Es gäbe mindestens 32 Tote und rund 700 Verletzte, heißt es. Experten der Erdbebenwarte in den USA gehen allerdings davon aus, dass die Zahlen noch dramatisch steigen werden. Die Experten dort halten mehrere tausend Tote für möglich. Weitere Infos von Marc Weiß.
2: Die Erdbebenwarte gibt die Stärke der Beben mit 7,2 und 7,5 an. Eine Modellrechnung der Behörde legt nahe, dass eine sehr hohe Opferzahl zu befürchten ist. Allein in den relativ nah am Epizentrum liegenden Städten Puerto Cabello und San Felipe leben über 400.000 Menschen. Auch dort ist vom Einsturz von Gebäuden und erheblichen Schäden die Rede. In sozialen Netzwerken kursieren Videos von beschädigten Gebäuden und Schäden, unter anderem auch am Flughafen von Caracas. Auch Menschen sind zu sehen, die mit bloßen Händen in den Trümmern nach verschütteten Graben. Der Innenminister spricht von einer äußerst alarmierenden Situation, denn es wird befürchtet, dass viele aktuell nur beschädigte Gebäude bei Nachbeben dann komplett einstürzen. Um Explosionen zu verhindern, wurde in vielen Regionen die Gaszufuhr gestoppt.
1: Und jetzt weitere Nachrichten in der Zusammenfassung. Die Ministerpräsidenten treffen in Berlin Bundeskanzler Merz. Es geht um die Frage, wie und in welchem Maße der Bund die Länder und die Kommunen finanziell entlasten kann. Die Bundesländer pochen bei neuen Steuer- und Leistungsgesetzen auf den Grundsatz, wer bestellt, bezahlt. Und sie verlangen deshalb vom Bund einen Ausgleich für neue finanzielle Belastungen. Die Krankenkasse DAK Gesundheit schlägt einen Kapitalstock als zusätzliche Stütze für die gesetzliche Pflegeversicherung vor. Vorstandschef Storm sagte der RP, mit Beteiligungen an Aktien- und Anleihefonds könne man Finanzierungslücken in den nächsten Jahrzehnten schließen und im günstigsten Fall die Leistungen später sogar ausbauen. Handle man nicht, werde man bald alle 2 Jahre die Pflegeleistungen kürzen müssen. Die Kauflaune bleibt stabil, aber auf einem ziemlich niedrigen Niveau. Nach Angaben der GfK wird lieber gespart, als Geld auszugeben. Begründet wird das mit den Folgen des Irankriegs und der insgesamt schwachen Konjunktur in Deutschland. Für die Studie haben die Nürnberger Konsumforscher in diesem Monat 2000 Menschen befragt. Bei der Fußball-WM haben in der Nacht Mexiko, die Schweiz und Brasilien als Gruppensieger die K.O.-Runde erreicht. Während die Mexikaner Tschechien mit 3:0 schlugen, bezwangen die Schweiz Kanada mit 2:1. Außerdem besiegte Brasilien Schottland mit 3:0. Heute Abend absolviert die deutsche Mannschaft ihr letztes Vorrundenspiel gegen Ecuador. Bundestrainer Nagelsmann hatte im Vorfeld des Spiels angekündigt, trotz des feststehenden Gruppensieges nur 2 verletzungsbedingte Wechsel durchzuführen. Torjäger Dennis Undaff wird, obwohl er schon 3-mal bei der WM getroffen hat, erst mal wieder nur auf der Ersatzbank sitzen. Anstoß in New York ist um 22 Uhr. Soweit die Meldungen mit Thorsten Adolfs.
3: Danke dir. Und jetzt das Radio WAF-Wetter. 26 Grad sind es jetzt schon in Ostenfelde. 27 Grad heute Morgen in Sennenhorst und 27 bekommen wir auch aus Rothmar gemeldet. Bis zu 34 Grad sind heute drin. Dazu scheint die Sonne den ganzen Tag über.
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4: Und wir schauen auf den schnellsten Verkehrs- und Blitzerservice hier bei uns. Da haben wir eine Vollsperrung in Sendenhorst. Aktuell auf der Hothmarer Straße, Höhe Raiffeisenstraße. Nach einem Unfall heute Morgen ist die Polizei da gerade im Einsatz. Wir geben euch Bescheid, wenn es da wieder weitergeht. Geblitzt wird in Aalen auf der Kapellenstraße, in Warendorf zweimal auf der K3 und einmal auf der Freckenhorster Straße. Zwischen Warendorf und Sassenberg, da meldet ihr uns einen Blitzer auf der Langewieske und in Telgte auf der Einener Straße. Wenn ihr außerdem noch was habt, dann gerne Bescheid geben über die kostenlose 0800 4x5 345.
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3: Auch heute wird es wieder richtig heiß bei uns im Kreis Warendorf. Und wenn es für uns Menschen schon recht kritisch ist, was die Temperaturen so angeht, dann können wir uns ja nur ausmalen, wie das dann für unsere Haustiere sein muss.
4: Oh ja, ich kann aus Erfahrung sagen, nicht schön. Gleich gibt es ein paar Tipps, wie wir unseren Tieren diese warme Woche erleichtern können. Nach 2 Songs am Stück kommt gut und entspannt in diesen Donnerstag rein.

0: 14 Minuten nach 8, guten Morgen am Donnerstag und wir sprechen heute Morgen ja ganz ausführlich über das Thema Hitze und Haustiere. Die sind von diesen Temperaturen nämlich nochmal deutlich stärker betroffen als wir Menschen sowieso. Das hat uns heute Morgen schon unsere Tierärztin Tanja Pollmüller aus Aalen erklärt.
1: Die Hitze ist noch viel gefährlicher für die Tiere als für uns Menschen, weil wir Menschen über die ganze Haut schwitzen können. Und das können die Tiere nicht. Also die Hunde können zum Beispiel an den Pfoten ein bisschen schwitzen und können Wärme über das Hecheln regulieren. Aber der ganze Körper ist behaart. Da funktioniert sonst nichts mit dem Schwitzen. Und deswegen ganz, ganz wichtig, immer Abkühlmöglichkeiten für unsere Haustiere zu Hause schaffen.
0: Ja, ganz, ganz wichtig. Regina, du hast ja selbst einen Hund, ja. Ne? Daisy heißt deine Hundedame. Mhm. Wie kühlst du sie?
2: Also wir haben so die klassischen Gadgets zu Hause, heißt Kühlmatte, kleine Kühlwesten und Kühltücher. Die gibt's auch bei Amazon. Hunde regulieren ja, ne, wie Doc Polly gerade gesagt hat, ihre Hitze auch über die Pfoten. Das heißt, was auch helfen kann, ist die Pfoten in eine Schale mit lauwarmem oder kühlem Wasser zu tunken, damit die sich so ein bisschen erfrischen. Ne?
0: Ja, macht Sinn. Ne? Hast du noch mehr Tipps?
2: Ja, effektiver ist es natürlich, wenn man sie so ein bisschen von innen abkühlt. Also da könnt ihr zum Beispiel gefrorenen Joghurt nehmen, Quark oder püriertes Obst, das Ganze dann in einen Kong reinfüllen und dadurch haben die Hunde natürlich nochmal eine schöne Beschäftigung, werden von innen gekühlt. Alternativ könnt ihr auch Eiswürfel aus verdünnter, ungewürzter Hühnerbrühe in den Trinknapf reingeben. Dadurch trinken die Hunde dann nochmal ein bisschen mehr.
0: Ja, hört. Regina Chaton mit ihren Hitzetipps. Jawohl. Für ihre Hundedame und damit kommt ihr beide dann gemeinsam gut durch.
2: Das klappt ganz gut bisher.

0: Uhr 26 haben wir es mittlerweile hier mit Nena, Simon Panock und Regina Chaton sind auch da.
1: So sieht's aus. Gleich ist auch noch der Kollege Alex Jakob aus der Nachrichtenredaktion da. Gleich heißt um 9.30 Uhr, da erfahren wir, was heute Morgen bei uns im Kreis Warendorf wichtig ist.
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0: Guten Morgen. An dieser Stelle wagen wir jetzt den Sprung von Milo rüber in die Nachrichtenredaktion zum Kollegen Alex Jakob. Es ist genau 9:30.
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2: Schönen guten Morgen. In Venezuela gibt es viele Tote und Verletzte nach zwei schweren Erdbeben. Mindestens 32 Menschen kamen ums Leben, mehr als 700 wurden verletzt. Die Schäden sollen immens sein, die Opferzahlen könnten noch deutlich steigen, so die Befürchtung. Für die deutsche Fußballnationalmannschaft geht es heute Abend im abschließenden WM-Gruppenspiel gegen Ecuador. Am Anstoß ist in New York um 22 Uhr. Deutschland steht bereits als Gruppensieger fest. Wer Gegner in der ersten K.O.-Runde wird, könnte sich aber erst am frühen Sonntagmorgen entscheiden. Und jetzt die Nachrichten für den Kreis Warendorf. Die Ärztekammer Westfalen-Lippe warnt vor Badeunfällen bei Hitze. Man sollte die Gefahren in Gewässern nicht unterschätzen, heißt es von dort. Gerade bei großer Hitze kann der Sprung ins kühle Nass lebensgefährlich sein. Mehr dazu von Matthias Träger aus der Redaktion.
3: In den vergangenen 3 Jahren gab es NRW-weit in Gewässern 145 Todesfälle und erst vor kurzem auch bei uns im Kreis Warendorf. Ende Mai ertrank ein 27-jähriger Mann im Sassenberger Feldmarkt. Die Ärztekammer warnt, wer stark erhitzt ins Wasser springt, muss mit Kreislaufversagen rechnen und das kann zu Panikreaktionen und Bewusstlosigkeit führen.
2: Besonders gefährlich ist laut Ärztekammer das Baden in Flüssen, Kanälen und unbewachten Seen. Dort gibt es oft keine sofortige medizinische Hilfe. Eltern sollten auch ihre Kinder besonders im Auge behalten. Kinder und Jugendliche überschätzen oftmals ihre Fähigkeiten im Wasser. Die Hitzewelle läuft, die Temperaturen klettern über die 35-Grad-Marke. Das zwingt im Kreis Warendorf auch immer mehr Veranstalter zum Handeln. Mike Mattes über die Auswirkungen der Hitzewelle.
4: Die lange Hitzephase lässt im Kreis Warendorf auch die Waldbrandgefahr langsam steigen. Aktuell steht der Index für die Gefahr auf Stufe 3 von 5. Laut Deutschem Wetterdienst soll sie über das Wochenende auch auf dieser Stufe bleiben. Durch die Hitze fallen aber immer mehr Veranstaltungen aus. Der Handwerkstag am Museum Abtei Liesborn und der Beverlauf in Ostbevern sind abgesagt worden.
2: Und jetzt noch eine Meldung in eigener Sache. In Stromberg wird heute ein Funkturm gewartet. Die Arbeiten beginnen gleich um 9:50 Uhr. Deshalb fällt dann die Radio WAF Frequenz 96,3 aus. Bis spätestens 13 Uhr sind die Wartungsarbeiten am Funkturm abgeschlossen. Dann ist auch der Empfang von Radio WAF wieder problemlos möglich. Ausweichen könnt ihr in der Zeit auf andere Frequenzen oder den Livestream über unsere Homepage. 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
0: So ist es. Danke dir, Alex. Jetzt das Radio-WAF-Wetter. Und es dauert nicht mehr lange, bis wir die 30-Grad-Marke knacken werden für den heutigen Donnerstag. Denn jetzt sind es schon 27 Grad in Drinsteinfurt, 28 Grad in Oelde, bis zu 35 Grad sind heute drin. Es wird also heiß und es bleibt vor allem richtig sonnig den ganzen Tag über.
5: Und dann schauen wir noch auf die Straßen mit dem schnellsten Verkehrs- und Blitzerservice hier bei uns. Da schauen wir direkt rüber nach Sendenhorst. Da bleibt die Hothmarer Straße, Höhe Raiffeisenstraße, erstmal noch komplett gesperrt. Da gab es heute Morgen einen Unfall. Wir geben euch Bescheid, sobald es da weitergeht. Geblitzt wird immer noch in Aalen auf der Kapellenstraße. In Warendorf zweimal auf der K3 und einmal auf der Freckenhorster Straße. Und dann haben wir noch den Blitzer in Telgte auf der Einener Straße. Blitzer, Staustörungen gerne an die kostenlose 0800 4x5 345.
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5: Und da wünschen wir euch heute einen wunderschönen sonnigen Donnerstag. Simon Panock und Regina Schatron sind hier.
0: Guten Morgen.

0: 9.44 Uhr haben wir's. Ricky Martin bringt uns die Sonne mit hier in den besten Kreis der Welt. Und dahin werden wir jetzt auch verschwinden. 10 Uhr haben wir's gleich. Simon Panock und Regina Chaton sagen jetzt schon mal tschüss.
1: So ist es. Ich muss vorschlafen. Ganz, ganz wichtig. Denn sonst werde ich heute Abend das Deutschland-Spiel nicht überleben.
0: Richtig.
1: Deutschland, Ecuador. Mein Tipp ja 4:1. Deiner?
0: Meiner war 3:1.
1: 3:1. Ich habe es mir jetzt notiert tatsächlich. Morgen früh schauen wir dann mal, wer von uns recht hatte. Ob überhaupt jemand recht hatte. Wir sind raus. Du hast es gesagt. Gleich ab 10 ist erstmal zumindest in Stromberg, in Oelde und auch in Teilen von Wadersloh Funkstille angesagt. Denn wir haben eine Turmwartung. Die Frequenz 96,3 Megahertz. Die UKW-Frequenz fällt dann zeitweise aus, aber spätestens ab 13 Uhr sind wir dann für euch wieder zurück. Und wir zwei sind vor allem morgen früh dann nicht ganz so ausgeschlafen, ab 6 wieder am Start.
0: Aber wir sind am Start.

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17: Nach dem 2:1 gegen die Elfenbeinküste steht Deutschland schon als Gruppensieger fest. Gilt auch für das letzte Gruppenspiel gegen Ecuador. 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
1: Mit Nico Hartmann. Die deutsche Fußballnationalmannschaft wird auch trotz des feststehenden Gruppensieges am Abend gegen Ecuador personell nur wenig verändert auflaufen. Das erklärte Bundestrainer Julian Nagelsmann auf der Pressekonferenz vor dem Spiel. Mit Antonio Rüdiger und David Raum rücken dabei zwei Spieler in die Startformation, weil Nico Schlotterbeck sich schwer und Nathaniel Brown sich leicht verletzt hat. Für den dreifachen WM-Torschützen Dennis Undaf bleibt damit erneut nur ein Platz auf der Ersatzbank. Anstoß in New York ist um 22 Uhr.
0: 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Es ist 10 Uhr. 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
2: Mit Thorsten Adolfs. Guten Morgen. Die umstrittenen Trinkpausen bei der Fußball-WM haben den Europäischen Gewerkschaftsbund inspiriert und auf eine Idee gebracht. Der fordert nach dem WM-Vorbild jetzt verbindliche Trink- und Abkühlpausen für bestimmte Jobs. Die FIFA-Trinkpausen seien ein gutes Beispiel dafür, wie die Arbeit an den Klimawandel angepasst werden kann, heißt es vom EGB. Allerdings bräuchten Bauarbeiter, Obstpflücker oder Busfahrer länger als 3 Minuten, um sich zu erholen. Frage an Marc Weiß aus dem News-Team. Wie ist es denn aktuell geregelt? Trinken auf der Arbeit muss doch jetzt auch schon erlaubt sein.
3: Ja, grundsätzlich schon. Der Arbeitgeber kann aber die Zeiten zum Beispiel vorschreiben, in denen man trinken darf. Es kommt auf den Job an. Also im Büro ist ja so ein Wasser auf dem Schreibtisch in der Regel kein Problem. In der Werkshalle, am Fließband, auf dem Feld oder auch generell draußen kann das anders aussehen. Generell bei allen Jobs, in denen quasi permanent gearbeitet wird, es also keine kreativen Pausen gibt. Hier hat der Arbeitgeber bestimmte Möglichkeiten, das zu bestimmen. Er kann zum Beispiel Sonderpausen genehmigen, diese Zeiten aber dann vom Lohn abziehen. Und da schlägt der Gewerkschaftsbund dann eben verbindliche Pausen vor, an die sich alle halten müssen, die dann auch voll bezahlt werden.
2: Das Ganze hat auch einen medizinischen Hintergrund, heißt es.
3: Ja, laut Gewerkschaftsbund ist die Zahl der hitzebedingten Todesfälle am Arbeitsplatz in den letzten 2 Jahrzehnten EU-weit deutlich gestiegen. Das Risiko erhöht sich demnach um bis zu 7%, wenn die Temperaturen über 30 Grad gehen und um bis zu 15%, wenn sie über 38 Grad liegen. Und deshalb soll die EU-Kommission jetzt Regeln zusammenstellen, damit Beschäftigte bei hohen Temperaturen das Recht auf eine Pause ohne Lohnverlust bekommen.
2: Dankeschön, Marc. Und jetzt weitere Meldungen im Überblick. Nach den Erdbeben in Venezuela werden dort viele Todesopfer befürchtet. Bis jetzt ist von mindestens 32 Toten und rund 700 Verletzten die Rede. Laut einer Modellrechnung der US-Erdbebenwarte könnten bei den Beben mehrere tausend Menschen ums Leben gekommen sein. Die Regierung spricht von einer Tragödie. Sie rief den Notstand aus. US-Präsident Trump hat NATO-Generalsekretär Rutte eine großartige Führungsperson genannt. Jeder respektiere ihn, sagte Trump. Der NATO-Generalsekretär ist für seine guten Beziehungen zu Trump bekannt. Rutte wird deshalb von einigen vorgeworfen, den amerikanischen Präsidenten zu sehr zu umschmeicheln. Nach dem Tod eines 14-Jährigen bei einem Badeunfall im Rhein-Herne-Kanal ist auch dessen 19 Jahre alter Bruder gestorben. Die beiden Gladbecker waren am Sonntagabend in dem Kanal in der Nähe von Gelsenkirchen untergegangen. Am Tag davor war ein 16-Jähriger fast an derselben Stelle beim Schwimmen tödlich verunglückt. Australien wollte mit einem Social-Media-Verbot für unter 16-Jährige eigentlich Vorreiter sein. Eine neue Studie zeigt aber, dass der Plan bis jetzt kaum aufgeht. Laut der Untersuchung lassen sich Jugendliche nicht stoppen. Sie umgehen die Regeln ganz einfach, indem sie zum Beispiel Fake-Profile erstellen oder Konten von älteren Bekannten nutzen. In Deutschland spricht sich eine Expertenkommission gegen ein generelles Verbot aus. Sie rät stattdessen zu moderaten Lösungen für den Jugendschutz im Netz. Das waren die Nachrichten mit Thorsten Adolfs.
4: Und hier ist das Wetter für unseren Kreis. Auch heute wird der Kreis wieder zur Sonneninsel. Wolkenlos, hell und mit bis zu 34 Grad richtig heiß. Das ist das Wetter, bei dem man morgens noch denkt, ach herrlich, und mittags plötzlich der Schattenplatz am Ventilator zum Lieblingsort wird. Morgen gibt es bis zu 36 Grad und übermorgen stehen sogar 37 Grad an.
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4: Hallo Autofahrer, hier ist Radio WHF mit dem schnellsten Verkehrs- und Blitzerservice für die Region. In Sendenhorst ist die Hodmacher Straße in beide Richtungen gesperrt nach einem Unfall. Bitte umfahrt den Bereich weiträumig. Dann habe ich Blitzer für euch. Und zwar zwischen Sassenberg und Warendorf auf der B475. In Telgte auf der Einener Straße. In Warendorf auf der Freckenhorster Straße. Zwischen Warendorf und Everswinkel auf der K3 wird gleich zweimal geblitzt. Und in Aalen auf der Kapellenstraße wird auch geblitzt. Wenn euch noch was auffällt, sagt kurz Bescheid kostenlos unter 0800 4x5 345. Allen unterwegs gute Fahrt.
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4: Ihr Lieben, wenn ihr uns gerade nicht auf der Oelder UKW-Frequenz 96,3 hören könnt, unsere Techniker machen gerade Wartungsarbeiten, die hoffentlich nicht allzu lange dauern. Ihr könnt uns aber weiter ohne Probleme im Stream hören auf radiowaf.de oder auch in der App. Ich bin Ina Artig, begleite euch heute Vormittag. Tag zusammen.

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1: Der Donnerstagvormittag, schön, dass ihr eingeschaltet habt.
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1: Ja, heute Abend werden wir wieder vorm Fernseher oder auch der Leinwand sitzen. Bei der WM steht für unsere Fußballnationalmannschaft ja das letzte Gruppenspiel an. Und zwar gegen den südamerikanischen Außenseiter. Ja, und Kollegin Nele Kernchen stellt uns unseren Gegner mal vor.
3: Den Namen verdankt das Land der Äquatorlinie, die genau durch das Staatsgebiet verläuft. Also Ecuador, Spanisch für Äquator. Sehr einfallsreich. Und nicht nur die Äquatorlinie verläuft durch das Land. In Ecuador befindet sich auch die Mitte der Welt. Zumindest laut GPS. Und das wollte man natürlich auch irgendwie kenntlich machen. Hat da ein riesiges Denkmal hingehauen. Pilgerstätte für tausende Touristen jedes Jahr. Bis irgendwann mal jemandem aufgefallen ist, eigentlich liegt der Mittelpunkt der Erde 240 Meter daneben. Ecuador ist auch bekannt für seine vielen Vulkane. Zum Beispiel der Chimborazo. Nicht mehr aktiv, dafür aber der höchste Berg in Ecuador und der Punkt auf der Erdoberfläche, der dem Weltraum am nächsten liegt. Ecuador ist tatsächlich das erste Land der Welt, das der Natur eigene Rechte in die Verfassung geschrieben hat. Seit 2008 gilt dort nämlich offiziell, nicht nur Menschen haben Rechte, sondern auch Flüsse, Wälder oder ganze Ökosysteme. Die Natur kann dort also theoretisch sogar vor Gericht vertreten werden. Und das hatte tatsächlich schon konkrete Folgen. Vor ein paar Jahren gab es in Ecuador einen Fall, bei dem seltene Frösche indirekt ein Gerichtsverfahren gewonnen haben. Harter Tag als Anwalt, wenn selbst Frösche vor Gericht gegen dich gewinnen.
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1: Mit Alex Jakob. Schönen guten Tag. Auch bei dieser Hitze aktuell lauern Gefahren in den öffentlichen Gewässern hier bei uns im Kreis Warendorf. Darauf macht die Ärztekammer Westfalen-Lippe aufmerksam. Wer überhitzt ins Wasser springt, geht ein sehr großes Risiko ein. Immer wieder kommt es auch bei uns zu tödlichen Badeunfällen. Vor 4 Wochen ertrank noch ein 27-Jähriger im Feldmarksee in Sassenberg. Besonders gefährlich sind Flüsse, Seen und Kanäle, wo es keine sofortige medizinische Hilfe gibt. Die Ärzte rufen zur Vorsicht auf. Viele Wohnungen im Kreis Warendorf sind fürs Älterwerden nicht gut vorbereitet. Das zeigt eine neue Analyse des Pestel-Instituts. Vor allem beim Badezimmer gibt es großen Nachholbedarf. Simone Reher berichtet für Radio WRF.
2: Von knapp 134.000 Wohnungen im Kreis Warendorf gelten laut Studie nur rund 8% als wirklich altersgerecht. Bodengleiche Duschen, gerade wichtig für Senioren oder Pflegebedürftige, gibt es nur in etwa 41.000 Wohnungen. Dazu kommen oft zu schmale Türen, kleine Bäder oder fehlende Barrierefreiheit. Wissenschaftler des Pestel-Instituts fordern deshalb mehr staatliche Zuschüsse für altersgerechte Umbauten.
1: Auf Dauer sei jede altersgerechte Sanierung günstiger als ein Umzug ins Heim, sagen Bauexperten. Der Deutsche Baustoffhandel hat die Studie des Pestel-Instituts in Auftrag gegeben. Die Polizei hat in Reda-Wiedenbrück im Nachbarkreis Gütersloh 2 mutmaßliche Grabdiebe aus dem Kreis Warendorf geschnappt. Die beiden verdächtigen Männer wurden kurz nach dem Diebstahl festgenommen. Mehr dazu von Melanie Faulhaber aus der Redaktion.
3: Zeugen beobachteten die beiden Männer, als sie Bronzestatuen und Kreuze in ihr Auto luden. Die alarmierte Polizei entdeckte den Wagen mit den beiden Männern kurz danach in Reda-Wiedenbrück ganz in der Nähe. Bei den Dieben handelt es sich um einen 31-jährigen Mann aus Oelde und einen 36-jährigen aus Wadersloh. Die Polizei prüft jetzt, ob sie für weitere Diebstähle auf Friedhöfen auch im Kreis Warendorf verantwortlich sind.
1: Bei uns im Kreis gab es zuletzt in Ennigerloh, Oelde und Wadersloh Diebstähle auf Friedhöfen. Man stehe hier im Austausch mit den Kollegen im Nachbarkreis, hieß es von der Kreispolizei Warendorf. 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
4: Und jetzt der Blick auf das heiße Wetter für unseren Kreis. Auch heute gibt es einen dieser Sommertage, die nach kalten Getränken, kurzen Wegen in der Sonne und langen Abenden draußen schreien. Bis zu 34 Grad erwarten uns heute, dazu praller Sonnenschein. Morgen wird's mit 36 Grad noch ein bisschen heißer und übermorgen brutzeln wir bei 37 Grad weg. Hallo Autofahrer, hier ist Radio WHF mit dem schnellsten Verkehrs- und Blitzerservice für die Region. In Sendenhorst ist die Hodmacher Straße in beide Richtungen gesperrt nach einem Unfall. Bitte umfahrt den Bereich weiträumig. Dann habe ich Blitzer für euch. Und zwar zwischen Sassenberg und Warendorf auf der B475, in Telgte auf der Einener Straße, in Warendorf auf der Freckenhorster Straße, zwischen Warendorf und Everswinkel auf der K3 wird gleich zweimal geblitzt und in Aalen auf der Kapellenstraße wird auch geblitzt. Wenn euch noch was auffällt, sagt kurz Bescheid kostenlos unter 0800 4x5 345. Allen unterwegs gute Fahrt.
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4: Der Tag läuft. Möglichst langsam bitte, möglichst im Schatten und mit guter Musik. Die hab ich für euch. Ich bin Ina Artig. Schön, dass ihr dabei seid. 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

0: Wir schwitzen uns zusammen durch diesen Donnerstag. Schön, dass ihr eingeschaltet habt. Es gibt ja so viele Dinge, die wir ein Leben lang falsch gemacht haben. Und wir haben in dieser Woche ja schon gelernt, wir sollten Reis waschen und Erdbeeren immer mit dem grünen Deckel waschen. Sonst dringt nämlich Flüssigkeit ein und verwässert den Erdbeergeschmack. Und es gibt noch richtig viele weitere Beispiele, jetzt von Kollegin Laura Potting.
1: Wir alle haben ja so einen Backofen, ne? Und ein paar von euch werden auch diese Schublade da drunter haben. Was ist da bei euch so alles drin? Backblech vielleicht, Teller, Töpfe. Bei mir sind so hässliche Servierplatten drin, die ich nie benutze. Naja, jedenfalls ist das alles völlig verschwendet, denn diese Schublade ist bei einigen Öfen eigentlich dafür da, um euer Essen warm zu halten oder eure Teller vorzuwärmen. Deswegen heißt diese Schublade auch Wärmeschublade. Wenn der Ofen an ist, wird sie auch warm. Naja, ich hatte die letzten Jahre dann auf jeden Fall immer sehr, sehr warme, hässliche, unbenutzte Servierplatten. Toll! Falls ihr euch nicht sicher seid, ob ihr eine Wärmeschublade habt, schaut einfach mal in der Gebrauchsanweisung nach. Und falls ihr nicht wisst, wo die ist vermutlich in der Kiste mit den ganzen Kabeln und alten Batterien. Weiter im Text. Falls ihr eine Nudelkelle mit einem größeren Loch drin habt, dieses Loch ist nicht dafür da, um das Teil irgendwo aufzuhängen. Das Loch ist unter anderem zum Abmessen von genau einer Portion Nudeln da. Die passt dann nämlich durch. Und jetzt kommt mir bitte nicht mit Lasagneplatten, passt gar nicht. Ich meine natürlich längliche Nudeln, wie Spaghetti zum Beispiel. Und ich habe mir das Loch in der Kelle jetzt mal genauer angeschaut und muss aber sagen, das ist zu wenig Nudel. Damit kannst du nicht arbeiten. Nudeln müssen immer so viele da sein, dass du damit satt wirst und deine Familie auch und die Nachbarn und mit dem Rest kannst du dann noch dein Haus verfugen. So, und falls ihr danach, nach diesem ganzen Nudelessen zum Runterspülen noch eine Limo aus der Dose trinken wollt, ne? Und dann geht dieser verdammte Strohhalm da immer hin und her und hoch und runter und hält überhaupt nicht, boah, ist das nervig. Dann nimmst du die Lasche von der Dose, ja? Drehst die um, sodass das Loch der Lasche über der Öffnung der Dose ist. Und da kannst du den Strohhalm reinstecken und dann hält der. Gern geschehen.

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2: Mit Thorsten Adolfs. Guten Tag. Die Ministerpräsidenten der Länder sitzen in Berlin zusammen und beraten unter anderem über die angespannte Finanzlage ihrer Kommunen. Die sind finanziell am Limit und durchaus sauer auf die Länder und den Bund. Zu oft müssten Kommunen Vorhaben der Regierung umsetzen und dann auch dafür bezahlen, sagte Städte- und Gemeindebundchef Berghegger. Die Kommunen erwarten heute konkrete Lösungen. Infos dazu von Marc Weiß.
3: Den meisten Kommunen steht das Wasser inzwischen tatsächlich bis zum Hals. Das zeigen auch Untersuchungen von externen Experten, wie zuletzt der Bertelsmann-Stiftung. Selbst früher wirtschaftlich extrem starke Kommunen in Bayern und Baden-Württemberg haben demnächst so gut wie kein Geld mehr. Und das bekommen vor allem wir Bürger zu spüren, wenn noch mehr Schwimmbäder oder Kultureinrichtungen geschlossen werden oder Schlaglöcher in den Straßen einfach gar nicht mehr repariert werden. Die Kommunen geben vor allem dem Bund, aber auch den Ländern die Schuld, weil neue Gesetze oft extreme Kosten verursachen, die den Kommunen dann aber nicht erstattet werden. Klassische Beispiele sind der Rechtsanspruch auf Ganztagsbetreuung oder auch bestimmte Klimaschutzmaßnahmen, die von den Kommunen umgesetzt und bezahlt werden müssen. Irgendwann sind dann alle Töpfe leer und die Kommune wird handlungsunfähig. Immerhin, Kanzler Merz sagt, er sehe das Problem und Merz kündigte Maßnahmen des Bundes an. Der Kanzler stößt am Nachmittag zu den Ministerpräsidenten. Das Thema ist auch dann zumindest auf der Tagesordnung.
2: Und jetzt weitere Nachrichten im Überblick. Wegen der großen Hitze wächst bei vielen der Wunsch nach Abkühlung. Baumärkte verzeichnen laut einer dpa-Umfrage eine steigende Nachfrage nach Klimageräten, Ventilatoren und Planschbecken. Und bei Supermärkten und Discountern stehen alkoholfreie Getränke, vor allem Mineralwasser, aber auch Obst wie Melonen und Eis hoch im Kurs. Engpässe erwartet der Handel bei diesen Produkten nicht. Der Bundestag entscheidet heute über das Recht auf Reparatur bei Geräten wie Smartphones, Kühlschränken oder Waschmaschinen. Hersteller sollen verpflichtet werden, bestimmte Produkte mehrere Jahre zu einem angemessenen Preis zu reparieren. Im Moment haben Verbraucher nur im Rahmen des zweijährigen Gewährleistungsrechts Anspruch auf Reparatur. Die Polizei rechnet beim AfD-Bundesparteitag Anfang Juli in Erfurt mit bis zu 50.000 Demonstranten. Erwartet würden koordinierte Blockadeaktionen auf den Zufahrtswegen zum Messegelände und erhebliche Störungen bei der Anreise der Delegierten. Man gehe von einem Worst-Case-Szenario aus, zitiert die Welt am Sonntag aus internen Polizeidokumenten. Die Bundeswehr scheint für immer mehr junge Leute attraktiv zu werden. Das Interesse hat deutlich zugenommen und die Bewerberzahlen gehen seit der Einführung des neuen Wehrdienstes spürbar nach oben. Ein Grund für diesen Aufwärtstrend könnten die neuen Dienstzeitmodelle und der höhere Sold sein. Sie sollen den Einstieg attraktiver machen. Alle jungen Männer, die bald volljährig werden, bekommen aktuell einen Fragebogen nach Hause und müssen diesen verpflichtend ausfüllen. Bei jungen Frauen ist das Ganze freiwillig. Die Daten dazu zeigen, dass auch fast alle angeschriebenen Männer reagiert haben. Nur bei einer kleinen Gruppe prüfen die Behörden jetzt, ob ein Ordnungswidrigkeitsverfahren nötig ist. Soweit die Meldungen mit Thorsten Adolfs.
4: Und dann schauen wir auf das Wetter für unseren Kreis. In einem Satz gesagt, Schatten wird zur Luxusware. Die Sonne scheint wieder ungebremst und die Temperaturen steigen auf heiße 34 Grad an. Morgen legen wir noch ein bisschen drauf. 36 Grad gibt es dann. Und übermorgen wird es mit bis zu 37 Grad noch heftiger. Wir schmilzen dahin.
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4: Hallo Autofahrer, hier ist Radio WAF mit dem schnellsten Verkehrs- und Blitzerservice für die Region. In Sendnorst ist die Hothmarer Straße nach einem Unfall weiterhin in beide Richtungen gesperrt. Bitte umfahrt den Bereich immer noch weiträumig. Und dann habe ich jede Menge Blitzer für euch. Und zwar auf der B475 zwischen Sassenberg und Warendorf. In Telgte auf der Einener Straße. In Warendorf auf der Freckenhorster Straße. In Freckenhorst auf der Hothmarer Straße. In Hothmar auf der K20 Fahrtrichtung Everswinkel. Zwischen Warendorf und Everswinkel auf der K3 wird zweimal geblitzt und auch in Aalen auf der Kapellenstraße wird eure Geschwindigkeit kontrolliert. Allen unterwegs gute und sichere Fahrt, kommt gut an.
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4: Durch diesen heißen Tag kommen wir jetzt ganz entspannt gemeinsam mit drei Hits am Stück. Aus den 80ern habe ich Survivor für euch, Eye of the Tiger. Freue ich mich drauf. Gibt es direkt nach Nelly Furtado. Say it right. Ich bin Ina Artig. Einen schönen Donnerstag euch.

0: Mann, Mann, Mann, heute ist es ja schon wieder so heiß, bis zu 34 Grad. Boah, das ist schon heftig, ne? Oder wie hat mir ein Bekannter gestern geschrieben, wat ne Gemme. Bei der Arbeit gibt es leider kein Hitzefrei, geht ja nicht. Aber an den Schulen, da gibt es jetzt neue Regeln vom Schulministerium. Zum ersten Mal jetzt auch für Schüler der Oberstufe. Die neuen Regeln gelten auch schon heute. José Nasjandi aus der Redaktion. Was sagen die Regeln genau?
1: Ja, die neuen Regeln besagen, ab sofort dürfen auch Oberstufenschüler verkürzte Unterrichtsstunden und hitzefrei bekommen. Das galt bisher nur bis zur 10. Klasse. Schulen können die Unterrichtsstunden auch ab der 11. zum Beispiel auf 30 Minuten verkürzen und am Nachmittag hitzefrei geben. Aber Vorsicht, auch wenn die Schüler dann schon volljährig sind, die Entscheidung trifft weiter die Schulleitung. Das Schulministerium hier in Düsseldorf nennt Raumtemperaturen von mehr als 27 Grad als Orientierung. Das Ganze gilt bis zu den Sommerferien. Danach will man sowieso weitersehen, ob man die Regeln nicht irgendwie angleicht. Und die Diskussion dürfte damit nicht beendet sein. Die Lehrergewerkschaft GEW sagt, langfristig ist auch das keine Lösung. Es wird wohl immer häufiger Hitzewellen geben. Da helfen nur langfristig mehr Investitionen in Schulgebäude und Hitzeschutzkonzepte.
0: Ab heute dürfen auch Oberstufenschüler hitzefrei bekommen. Wie ist das denn an eurer Schule? Dürft ihr heute eher gehen oder morgen? Schickt mir eine Info ins Studio, gerne über WhatsApp 02581 63780.

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1: Mit Alex Jakob. Schönen guten Tag. Die Ärztekammer Westfalen-Lippe warnt vor Badeunfällen bei Hitze. Man sollte die Gefahren in Gewässern nicht unterschätzen, heißt es von dort. Gerade bei großer Hitze kann der Sprung ins kühle Nass lebensgefährlich sein. Mehr dazu von Matthias Träger aus der Redaktion.
2: In den vergangenen 3 Jahren gab es NRW-weit in Gewässern 145 Todesfälle und erst vor kurzem auch bei uns im Kreis Warendorf. Ende Mai ertrank ein 27-jähriger Mann im Sassenberger Feldmarksee. Die Ärztekammer warnt, wer stark erhitzt ins Wasser springt, muss mit Kreislaufversagen rechnen und das kann zu Panikreaktionen und Bewusstlosigkeit führen.
1: Besonders gefährlich ist laut Ärztekammer das Baden in Flüssen, Kanälen und unbewachten Seen. Dort gibt es oft keine sofortige medizinische Hilfe. Eltern sollten auch ihre Kinder besonders im Auge behalten. Kinder und Jugendliche überschätzten oftmals ihre Fähigkeiten im Wasser. Der ganze Kreis Warendorf schwitzt und ein Ende ist noch nicht in Sicht. Das NRW-Schulministerium hat aber gute Nachrichten für alle Oberstufenschülerinnen und Schüler. Auch sie können jetzt unter bestimmten Voraussetzungen hitzefrei bekommen. Bislang waren sie davon ausgenommen. Mehr dazu von Kerstin Menkemöller aus der Redaktion.
3: Das NRW-Schulministerium hat mit Blick auf die Hitzewelle so entschieden, um den Schulleitungen mehr Handlungsspielraum zu geben. Die Schulstunden können damit verkürzt werden, zum Beispiel auf 30 Minuten. Außerdem ist es erlaubt, den Schülern der Sekundarstufe 2 hitzefrei am Nachmittag zu geben. Besonders dann, wenn sich das Unterrichtsende durch die verkürzten Stunden nach vorne verschiebt. Der neue Erlass gilt bis zum Ende des Schuljahres.
1: Längst nicht alle Wohnungen sind fit fürs Alter. Von den knapp 134.000 Wohnungen im Kreis Warendorf sind nur rund 8% so gebaut, dass ältere Menschen vor allem mit Rollator oder Rollstuhl klarkommen. Das geht aus einer regionalen Wohnungsmarktanalyse des Pestel-Instituts hervor. Vor allem Badezimmer sind oft nicht altersgerecht. Auf Dauer sei jede altersgerechte Sanierung günstiger als ein Umzug ins Heim, sagen Bauexperten. 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
4: Und hier ist das Wetter für unseren Kreis. Es gibt wieder echtes Sommerferiengefühl, auch ohne Ferien. Viel Sonne, flirrende Luft und bis zu heiße 34 Grad sind angesagt. Wer heute draußen unterwegs ist, plant lieber mehr Eis ein statt Action. Morgen steigen die Temperaturen auf 36 Grad und übermorgen zeigt sich der Sommer mit sehr heißen 37 Grad weiterhin von seiner brutal intensiven Seite. Hallo Autofahrer, hier ist Radio WAF mit dem schnellsten Verkehrs- und Blitzerservice für die Region. In Sendnorst ist die Hodmacher Straße nach einem Unfall weiterhin in beide Richtungen gesperrt. Bitte umfahrt den Bereich immer noch weiträumig. Und dann habe ich jede Menge Blitzer für euch. Und zwar auf der B475 zwischen Sassenberg und Warendorf. In Telgte auf der Einener Straße. In Warendorf auf der Freckenhorster Straße. In Freckenhorst auf der Hodmacher Straße. In Hodmar auf der K20 Fahrtrichtung Everswinkel. Zwischen Warendorf und Everswinkel auf der K3 wird zweimal geblitzt und auch in Aalen auf der Kapellenstraße wird eure Geschwindigkeit kontrolliert. Allen unterwegs gute und sichere Fahrt, kommt gut an.
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4: Wenn heute schon Bewegung, dann höchstens zum Radio lauter machen. Ich habe jetzt nämlich 3 Hits am Stück für euch. Mehr Musik gibt's nur hier bei uns. Ich bin Ina Artig. Wir schwitzen zusammen. Tag zusammen. 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

0: Hier ist euer Lieblingsradio an diesem heißen Donnerstag und der ganze Kreis redet über Dennis Undaff, unseren bisherigen Helden dieser WM, seiner ersten WM. Aber solche Senkrechtstarter wie Dennis machen die WM genauso spannend wie die alten Hasen, wie zum Beispiel Cristiano Ronaldo. Der spielt gerade seine 6. WM und hat auch bei allen Tore geschossen.
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1: Mit Thorsten Adolfs. Guten Tag. Die Hitzewelle steuert auf ihren Höhepunkt zu. Für morgen und Samstag rechnet der Wetterdienst stellenweise mit 40 Grad oder sogar noch etwas mehr. Bei diesen Temperaturen wird es für nicht wenige Menschen wirklich gefährlich. Die Notaufnahmen der Krankenhäuser bereiten sich schon auf einen größeren Andrang vor. Dazu müsse es aber nicht zwingend kommen, sagen Ärzte, wenn man sich entsprechend verhält. Frage an Marc Weiß aus dem News-Team. Was muss man besonders beachten?
2: Also da sind natürlich erstmal die Klassiker, nicht in der prallen Sonne sein, viel trinken, nichts Schweres essen, Anstrengungen vermeiden, das wissen ja die meisten. Was aber viele nicht wissen, wer zum Beispiel Medikamente nimmt, der kann aufgrund dieser Medikamente ganz anders auf die Hitze reagieren als gedacht. Ein harmloser Blutdrucksenker zum Beispiel kann bei Hitze stärker wirken. Bedeutet, dass der Blutdruck viel weiter absinkt als geplant. Das macht einen dann natürlich schlapp und man bekommt Kreislaufprobleme. Generell sollte man sich körperlich einfach nicht überfordern. Also wer merkt, dass er schlapp ist, der sollte sich dann auch Ruhe gönnen und sich nicht bei 40 Grad zu irgendwas Anstrengendem zwingen.
1: Gibt es denn wegen der Hitze eigentlich einen Run auf Klimaanlagen oder Ventilatoren?
2: Tatsächlich ja. Baumärkte und der Branchenverband BHB melden eine stark gestiegene Nachfrage nach mobilen Klimageräten und Ventilatoren. Es gibt da wohl auch schon Lieferengpässe, aber auch Kinderplanschbecken gehen gerade sehr gut, heißt es. Mediamarkt und Saturn melden ebenfalls eine extrem hohe Nachfrage nach Klima- und Ventilatoren und nach Eismaschinen. Also die Leute versuchen alles, um die Hitze irgendwie erträglich zu machen, auch natürlich mit der leckeren Variante.
1: Dankeschön, Marc. Und jetzt weitere Themen im Überblick.
3: Die EU bietet Venezuela nach den beiden schweren Erdbeben Unterstützung an. Es heißt, das Erdbeobachtungsprogramm Copernicus sei aktiviert worden. Es kann bei Naturkatastrophen schnell Satellitenaufnahmen liefern und Rettungskräften bei der Einschätzung der Lage helfen. Durch die Beben wurden Dutzende Gebäude zerstört. Im Moment ist von mindestens 32 Toten und rund 700 Verletzten die Rede. Jeder vierte Beschäftigte kennt in seinem Berufsumfeld Fälle, in denen Kollegen ein Suchtproblem haben. Das ist das Ergebnis einer Forsa-Umfrage für die deutsche gesetzliche Unfallversicherung. Am häufigsten wird Alkohol als problematisches Suchtmittel genannt. Dahinter folgen Cannabis und Nikotin. Die deutsche Fußballnationalmannschaft wird heute Abend im letzten WM-Gruppenspiel gegen Ecuador wieder ohne den bisherigen Top-Torschützen Dennis Undaf anfangen. Bundestrainer Nagelsmann wird den verletzten Nico Schlotterbeck durch Antonio Rüdiger ersetzen und auf der linken Außenverteidigerposition wird David Raum Nathaniel Brown ersetzen, der Muskelprobleme hat. Anstoß ist um 22 Uhr, gespielt wird in der Nähe von New York.
1: Die Lage auf dem Immobilienmarkt in Deutschland hat sich spürbar beruhigt. Die Preise für ein Haus oder eine Wohnung steigen nicht mehr so rasant wie noch vor ein paar Monaten. Nach Angaben des Statistischen Bundesamtes sind die Preise für Wohnimmobilien im Vergleich zum ersten Quartal des Vorjahres nur noch um knapp 1,5% gestiegen. Es sieht aktuell danach aus, als würde sich der Markt nach der turbulenten Zeit mit hoher Inflation und explodierenden Baukosten wieder abkühlen. Wer eine Eigentumswohnung auf dem Land sucht, der musste zuletzt tiefer in die Tasche greifen. Dort haben die Preise zugelegt. Anders sieht es in den 7 größten deutschen Städten aus. Hier gibt es bei den Preisen kaum noch Bewegung. Soweit die Meldungen mit Thorsten Adolfs.
4: Und hier ist das Wetter für unseren Kreis. Auch heute wird der Kreis wieder zur Sonneninsel. Wolkenlos, hell und mit bis zu 34 Grad richtig heiß. Das ist das Wetter, bei dem man morgens noch denkt, ach herrlich, und mittags plötzlich der Schattenplatz am Ventilator zum Lieblingsort wird. Morgen gibt es bis zu 36 Grad und übermorgen stehen sogar 37 Grad an.
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4: Hallo Autofahrer, hier ist Radio WAF mit dem schnellsten Verkehrs- und Blitzerservice für die Region mit einer guten Nachricht. Die Sperrung in Sendenhorst ist aufgehoben, die Hodmacher Straße ist wieder freigegeben. Ihr kommt da also wieder ohne Probleme lang. Ansonsten ist auch alles frei, aber es wird weiterhin geblitzt. Und zwar in Sassenberg auf der B513 Fahrtrichtung Greffen, in Telgte auf der Einener Straße, in Freckenhorst auf der Hodmacher Straße, in Hodmar auf der K20 Fahrtrichtung Everswinkel, zwischen Waren Dorf und Everswinkel wird gleich zweimal geblitzt auf der K3 und es wird kontrolliert in Aalen auf der Kapellenstraße. Allen unterwegs gute und sichere Fahrt.
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4: Heute bitte keine Hektik mehr. Draußen erledigt die Hitze den Rest. Für einen entspannten Mittag habe ich jetzt 3 Hits am Stück für euch. Los geht's mit Alex Warren. Ich bin Ina Artig. 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

Der Donnerstagmittag, hier ist Radio WAF und das war schon wirklich richtig heftig. Binnen weniger Sekunden erschütterten zwei starke Erdbeben Venezuela. Mindestens 32 Menschen sind gestorben, rund 700 wurden verletzt. Die Regierung in Venezuela hat inzwischen den Notstand ausgerufen. Die genaue Anzahl der Opfer ist noch völlig unklar. Überall sind meterhohe Trümmer zu sehen. Die Menschen dort sind total verzweifelt. Die geschäftsführende Präsidentin Rodriguez, die sagt, solch eine Tragödie habe das Land noch nie erlebt. Experten gehen von vielen tausenden Toten aus. Sie sagen, das war eines der schlimmsten Beben seit 100 Jahren. In unseren Nachrichten, da halten wir euch auf dem Laufenden, da haben wir immer die aktuellen Infos für euch.

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1: Mit Alex Jakob. Schönen guten Tag. Gute Nachrichten kommen aktuell aus Ost-Bevern. Wie die Gemeinde mitteilt, kann das Bever-Bad gleich ab 13 Uhr wieder öffnen. Gestern Morgen war ein Ventil für die Frischwasserzufuhr und die Filteranlage kaputt gegangen. Dadurch konnte die Wasserhygiene nicht mehr gewährleistet werden. Das Bad musste geschlossen bleiben. Jetzt ist das Ventil ausgetauscht und der Betrieb kann wieder aufgenommen werden, so die Gemeinde. Die Liebe feiern, ganz unkompliziert und ohne großen Planungsstress. Genau dazu laden rund um den 26. Juni evangelische Kirchengemeinden in ganz Deutschland ein, unter dem Motto einfach heiraten. Bei uns im Kreis ist das morgen in der Stadtkirche Oelde möglich. Simone Rea aus der Redaktion hat die Infos.
2: Paare können an diesem Tag einfach vorbeikommen, spontan oder mit Anmeldung und sich in der Stadtkirche segnen oder sogar kirchlich trauen lassen. Ganz ohne Vorbereitung, aber in einem liebevoll gestalteten Rahmen. Das Angebot ist offen für alle, die ihre Liebe feiern möchten, frisch verlobt, schon lange verheiratet oder einfach gerade in einer besonderen Lebensphase.
1: Standesamtlich verheiratet müsst ihr schon sein, wenn ihr kirchlich getraut werden wollt. Außerdem sollte ein Teil des Paares evangelisch sein, heißt es weiter. Auch bei dieser Hitze aktuell lauern Gefahren in den öffentlichen Gewässern hier bei uns im Kreis Warendorf. Darauf macht die Ärztekammer Westfalen-Lippe aufmerksam. Wer überhitzt ins Wasser springt, geht ein sehr großes Risiko ein. Immer wieder kommt es auch bei uns zu tödlichen Badeunfällen. Vor 4 Wochen ertrank noch ein 27-Jähriger im Feldmarksee in Sassenberg. Besonders gefährlich sind Flüsse, Seen und Kanäle, wo es keine sofortige medizinische Hilfe gibt. Die Ärzte rufen zur Vorsicht auf. 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
3: Und jetzt der Blick auf das heiße Wetter für unseren Kreis. Auch heute gibt es einen dieser Sommertage, die nach kalten Getränken, kurzen Wegen in der Sonne und langen Abenden draußen schreien. Bis zu 34 Grad erwarten uns heute, dazu praller Sonnenschein. Morgen wird es mit 36 Grad noch ein bisschen heißer und übermorgen brutzeln wir bei 37 Grad weg. Hallo Autofahrer, hier ist Radio WAF mit dem schnellsten Verkehrs- und Blitzerservice für die Region. Es läuft soweit ohne Staus, ohne Störungen, aber es wird geblitzt. Und zwar gleich zweimal auf der K3 zwischen Warendorf und Everswinkel. Dann in Ahlen auf der Kapellenstraße, in Hothmar auf der K20 Fahrtrichtung Everswinkel, in Freckenhorst auf der Hothmarer Straße, in Telgte auf der Einener Straße und in Sassenberg auf der B513 Fahrtrichtung Greffen. Wenn euch noch was auffällt, sagt kurz Bescheid, kostenlos 0800 4x5 3 4 5. Kommt gut an.
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3: Ich habe da mal eine Frage an euch. Darf ich eigentlich meine 30-Grad-Wäsche heute bei 34 Grad draußen aufhängen? Ich frage für einen Freund. Na klar. Ich bin Ina Artig. Tag zusammen.
4: Der

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6: 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Gilt auch für das letzte Gruppenspiel gegen Ecuador. 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
1: Mit Malte Albrecht, guten Tag. Deutschland schwitzt weiter unter der aktuellen Hitzewelle. Und das nicht nur tagsüber, sondern auch nachts. Denn selbst da gibt es momentan kaum noch eine Abkühlung. Das hat jetzt auch der Deutsche Wetterdienst bestätigt. Die vergangene Nacht hat den Rekord für die bisher wärmste Nacht seit Beginn der Messungen eingestellt. Danny Hoppe aus dem Newsteam in Bad Bergzabern in Rheinland-Pfalz fiel die Temperatur nicht unter 26,2 Grad.
2: Genau, damit wurde der bisherige Rekord aus dem Jahr 2019 eingestellt. Damals wurden ebenfalls in Rheinland-Pfalz 26,2 Grad gemessen. Es war also eine echte Tropennacht, von denen spricht der Deutsche Wetterdienst, wenn es nachts über 20 Grad warm bleibt. In der Regel gibt es davon meist nur eine Handvoll pro Jahr, meist im Süden und Westen Deutschlands. Tagsüber bewegen wir uns dagegen gerade eher auf die 40 Grad zu und das wird in Zukunft wohl immer häufiger der Fall sein. Das sagt das Umweltbundesamt. Die Zahl der Tage mit Temperaturen über 30 Grad habe in Deutschland in den vergangenen Jahren zugenommen. Als Grund dafür nennt das Umweltbundesamt den Klimawandel. Dadurch gäbe es mehr und auch intensivere Hitzewellen.
1: Auch der Bahn macht das aktuelle Wetter Sorgen. Sie befürchtet durch die Hitze Störungen im Zugbetrieb.
2: Ja, sie sagt, Temperaturen von mehr als 40 Grad belasteten die Infrastruktur, also das Schienennetz. Dazu komme durch die Trockenheit noch das Risiko von Böschungsbränden an den Strecken und lokal noch die Gefahr durch Unwetter mit Starkregengewittern und Sturmböen. Deshalb bietet die Bahn jetzt zum ersten Mal eine Hitze-Sonderkulanz an. Das heißt, wer seine Reise im Fernverkehr wegen der Hitze nicht antreten möchte, kann ab sofort kostenlos sein Ticket stornieren. Das gilt für alle, die bis vorgestern eine Reise bis zum 30. Juni gebucht haben. Digitale Tickets können online storniert werden.
1: Danke, Danny. Und das sind jetzt weitere Themen im Überblick. Nach den beiden schweren Erdbeben in Venezuela bietet Deutschland Unterstützung an. Die Bundeswehr könne kurzfristig bis zu 6 Transportflugzeuge bereitstellen, sagte Verteidigungsminister Pistorius. Damit könnten unter anderem Personal und Material des Technischen Hilfswerks nach Venezuela gebracht werden. Nach neuesten Angaben starben durch die Beben mindestens 164 Menschen. Außerdem gibt es mehr als 970 Verletzte. Die Linke will den geplanten Einstieg in die Kapitalrente verhindern. Fraktionschefin Reichinek sprach von einem Systembruch. Die Menschen würden damit gezwungen, mit ihrem Lebensabend Lotto zu spielen. Stattdessen fordert die Linke eine Rente, in die alle Erwerbstätigen einzahlen. Außerdem sollten Gutverdiener dabei höhere Beiträge leisten. Die Ölpreise sind weiter auf Talfahrt. Ein Barrel der Nordseesorte Brent kostet aktuell rund 72 Dollar und damit zum ersten Mal wieder weniger als direkt vor Beginn des Irankriegs. Zum Vergleich, während der iranischen Blockade der Straße von Hormus schoss der Preis zeitweise auf über 120 Dollar pro Barrel. Für den Preisrückgang sorgt die Hoffnung auf eine Entspannung der Lage. Die Gespräche zwischen den USA und dem Iran machen Fortschritte. Außerdem fahren wieder deutlich mehr Öltanker durch die Meerenge. Nach Einschätzungen von Marktbeobachtern könnten die Preise sogar noch weiter sinken, falls die Ölsanktionen der USA gegen den Iran dauerhaft gelockert werden. Und das waren die Nachrichten mit Malte Albrecht.
3: Und dann schauen wir auf das Wetter für unseren Kreis. In einem Satz gesagt, Schatten wird zur Luxusware. Die Sonne scheint wieder ungebremst und die Temperaturen steigen auf heiße 34 Grad an. Morgen legen wir noch ein bisschen drauf. 36 Grad gibt es dann. Und übermorgen wird es mit bis zu 37 Grad noch heftiger. Wir schmilzen dahin.
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3: Hallo Autofahrer, hier ist Radio WAF mit dem schnellsten Verkehrs- und Blitzerservice für die Region. Nach wie vor ist alles soweit frei, ihr kommt gut durch, aber es wird geblitzt. Und zwar zwischen Warendorf und Everswinkel auf der K3 wird gleich zweimal geblitzt. Dann in Aalen auf der Kapellenstraße, in Hothmar auf der K20 Fahrtrichtung Everswinkel und in Sassenberg auf der B513 Fahrtrichtung Greffen. Allen unterwegs, gute Fahrt, kommt gut an.
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3: Heute machen wir alles mit etwas weniger Tempo. Ist ja auch heiß genug. Dafür genießen wir gemeinsam jetzt 3 Hits am Stück. Bebe Rexha, Dua Lipa und allen voran ein entspannter Song aus den 80ern von Talk Talk. Ich bin Ina Artig. Haltet durch.

0: hier bei uns im Kreis. Ich hoffe, ihr kommt einigermaßen gut klar bei dieser Hitze. Und wer angesichts dieser Hitze bei uns im Kreis eine geplante Bahnreise nicht antreten will, der kann diese jetzt kostenfrei stornieren. Die Deutsche Bahn bietet nämlich erstmals eine sogenannte Hitze-Sonderkulanz an, hat der Konzern mitgeteilt. Zwar würden die Züge wie geplant fahren, die hohen Temperaturen würden aber den Bahnbetrieb vor Herausforderungen stellen. Das hat Konzernsprecherin Anja Brücker gesagt.
1: Und außerdem haben wir entschieden, wer seine Reise nicht antreten möchte aufgrund der Wetterlage, der bekommt sein Geld zurück.
0: Ja, das ist ja schon mal was.
1: Man kann seine Fahrt kostenlos stornieren. Das gilt für alle Fahrgäste, die bis einschließlich 23. Juni ein Ticket für eine Reise im Fernverkehr gebucht haben und damit bis 30. Juni fahren wollten.
0: So, wisst ihr Bescheid, falls ihr mit der Bahn fahren wolltet. Die Infos hier bei Radio WAF.

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1: Ich bin Kerstin Menke-Möller. Schönen guten Tag. Gute Nachrichten sind vorhin aus Ost-Bevern gekommen. Das Beverbad ist wieder fit. Seit einer halben Stunde könnt ihr dort wieder schwimmen. Gestern Morgen war ein Ventil für die Frischwasserzufuhr und die Filteranlage kaputt gegangen. Dadurch konnte die Wasserhygiene nicht mehr gewährleistet werden. Das Bad musste geschlossen bleiben. Jetzt ist das Ventil ausgetauscht und der Betrieb kann wieder aufgenommen werden, meldet die Gemeinde. Die Vorbereitungen für die Kampagne Heimatshoppen laufen. Die Aktionstage für attraktive Innenstädte finden diesmal bundesweit Mitte September statt. Und bei uns in der Region steht sogar der ganze Monat im Zeichen von Heimatshoppen. Laut IHK Nordwestfalen beteiligen sich bisher 1900 Unternehmen in 49 Städten, Gemeinden und Ortsteilen. Mehr Infos hat Mike Mattes aus der Redaktion.
2: Wie lassen sich die Innenstädte stärken und lokale Angebote besser sichtbar machen? Diese Fragen standen beim ersten Netzwerktreffen für die Kampagne im Mittelpunkt. Eine Antwort gab es auch schon, und zwar mit künstlicher Intelligenz. Christoph Berger aus Warendorf ist Vorsitzender des IHK-Handelsausschusses. Sein Modehaus Ebbers ist beim Heimatshoppen mit dabei. Berger sieht in der KI gerade für kleine und mittlere Händler und lokale Initiativen große Chancen.
1: Laut IHK hilft die KI den Einzelhändlern, besser wahrgenommen zu werden und neue Kundengruppen anzusprechen. Die K19 südlich von Everswinkel muss länger gesperrt bleiben als geplant. Ursprünglich sollte sie Samstag früh wieder freigegeben werden. Jetzt dauert es voraussichtlich bis Montagmorgen. Grund ist die Hitze. Der neue Asphaltbelag braucht mehr Zeit zum Abkühlen. Wenn die Autos zu früh darüber rollen, drohen Schäden, heißt es vom Kreis Warendorf. Montagmorgen wird dann überprüft, ob die Straße wieder befahrbar ist. Sollte das der Fall sein, wird sie direkt freigegeben. 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
3: Und hier ist das Wetter für unseren Kreis. Es gibt wieder echtes Sommerferiengefühl, auch ohne Ferien. Viel Sonne, flirrende Luft und bis zu heiße 34 Grad sind angesagt. Wer heute draußen unterwegs ist, plant lieber mehr Eis ein statt Action. Morgen steigen die Temperaturen auf 36 Grad und übermorgen zeigt sich der Sommer mit sehr heißen 37 Grad weiterhin von seiner brutal intensiven Seite. Hallo Autofahrer, hier ist Radio WAF mit dem schnellsten Verkehrs- und Blitzerservice für die Region. Nach wie vor ist alles soweit frei, ihr kommt gut durch, aber es wird geblitzt. Und zwar zwischen Warendorf und Everswinkel auf der K3 wird gleich zweimal geblitzt. Dann in Aalen auf der Kapellenstraße, in Hothmar auf der K20 Fahrtrichtung Everswinkel und in Sassenberg auf der B513 Fahrtrichtung Greffen. Allen unterwegs, gute Fahrt, kommt gut an.
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3: Ich begleite euch noch eine gute halbe Stunde. Dann ist aber auch schon wieder das nächste Eis fällig. Ich bin Ina Artig. Hoffentlich habt ihr auch was zur Abkühlung.

0: Viertel vor zwei haben wir's. Schön, dass ihr eingeschaltet habt. Die Fußball-WM läuft ja und unsere Jungs sind heute Abend dran. Und am Samstag spielt dann auch Ghana wieder. Das dritte Spiel steht dann auch bei denen an. Und bei Ghana, da ging ja ein Fan besonders viral. Habt ihr den gesehen? Hat im Netz ein bisschen für Verwirrung gesorgt. Kollege Leo Arrighi hat die Infos.
1: Ja, das war schon eine Szene, bei der man vorm Fernseher erstmal kurz denkt, was ist jetzt hier eigentlich gerade passiert? Während des Spiels war ein Ghana-Fan zu sehen, wie er weißes Pulver von seiner Handfläche in die Luft pustet. Im Stadion, bei der WM. Also ein Bild, das natürlich sofort im Internet viral gegangen ist. Viele haben erstmal wild spekuliert, ist es etwa eine gewisse aufputschende Droge? Aber warum dann so verschwenden? Aber Entwarnung, es war kein Kokain, sondern Talkumpuder. Das wird in Ghana unter anderem bei traditionellen Riten verwendet. Zum Beispiel, wenn ein neuer Häuptling eingesetzt wird oder wenn ein besonderer Sieg gefeiert wird. Das Puder steht dann für Glück, Triumph und Segen.
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0: Also, falls das nochmal ein Fan macht, ihr wisst jetzt Bescheid. Ich darf mich für heute verabschieden. Hier übernimmt jetzt gleich ab 14 Uhr die Kollegin Leslie Runde. Ich brauche jetzt erstmal eine Dusche und ich hoffe, ihr habt heute auch noch reichlich Abkühlung. Wir hören uns dann morgen wieder am heißen Freitag bei bis zu 36 Grad. Ich bin Ina Artig. Ich freue mich drauf. Bis morgen. Tschüss.

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1: Mit Malte Heilbricht. Guten Tag. Die umstrittenen Trinkpausen bei der Fußball-WM haben den Europäischen Gewerkschaftsbund inspiriert und auf eine Idee gebracht. Er fordert nach dem WM-Vorbild jetzt verbindliche Trink- und Abkühlpausen für bestimmte Jobs. Die FIFA-Trinkpausen seien ein gutes Beispiel dafür, wie die Arbeit an den Klimawandel angepasst werden kann, heißt es vom EGB. Bauarbeiter, Obstpflücker oder Busfahrer bräuchten aber länger als 3 Minuten, um sich zu erholen, heißt es. Marc Weiß aus dem News-Team, wie ist es denn aktuell geregelt? Trinken auf der Arbeit muss doch jetzt auch schon erlaubt sein, oder?
2: Ja, grundsätzlich schon. Der Arbeitgeber kann aber die Zeiten zum Beispiel vorschreiben, in denen man trinken darf. Es kommt auf den Job an. Also im Büro ist ja so ein Wasser auf dem Schreibtisch in der Regel kein Problem. In der Werkshalle, am Fließband, auf dem Feld oder auch generell draußen kann das anders aussehen. Generell bei allen Jobs, in denen quasi permanent gearbeitet wird, es also keine kreativen Pausen gibt. Hier hat der Arbeitgeber bestimmte Möglichkeiten, das zu bestimmen. Er kann zum Beispiel Sonderpausen genehmigen, diese Zeiten aber dann vom Lohn abziehen. Und da schlägt der Gewerkschaftsbund dann eben verbindlich Pausen vor, an die sich alle halten müssen, die dann auch voll bezahlt werden.
1: Das Ganze hat ja auch einen medizinischen Hintergrund.
2: Ja, laut Gewerkschaftsbund ist die Zahl der hitzebedingten Todesfälle am Arbeitsplatz in den letzten 2 Jahrzehnten EU-weit deutlich gestiegen. Das Risiko erhöht sich demnach um bis zu 7%, wenn die Temperaturen über 30 Grad gehen und um bis zu 15%, wenn sie über 38 Grad liegen. Und deshalb soll die EU-Kommission jetzt Regeln zusammenstellen, damit Beschäftigte bei hohen Temperaturen das Recht auf eine Pause ohne Lohnverlust bekommen.
1: Danke, Marc. Und jetzt weitere Nachrichten im Überblick. Deutsche Kliniken stehen ab dem nächsten Jahr deutlich unter Druck. Das ergab eine Studie des RWI Leibniz-Instituts für Wirtschaftsforschung. Durch die geplanten Einschnitte im Gesundheitssystem könnten bis zum Jahr 2030 rund 70% der Kliniken Verluste schreiben, heißt es. Es sei denn, es gelinge ihnen, ihre Betriebskosten zu senken. Die EU-Mitgliedstaaten haben endgültig grünes Licht für das Handelsabkommen mit den USA gegeben. Damit kann der Deal vor Ablauf der von US-Präsident Trump gesetzten Frist Anfang Juli in Kraft treten. Geplant ist unter anderem, Zölle auf US-Industriewaren abzuschaffen. Im Gegenzug reduzieren die USA ihre Zölle auf die meisten EU-Importe auf höchstens 15%. Im französischen Badeort Biarritz ist beim Einsturz einer Steilküste eine Taucherin ums Leben gekommen. Nach Behördenangaben wird ein weiterer Taucher noch vermisst. Unterhalb eines Leuchtturms waren rund 2000 Kubikmeter Fels ins Meer gestürzt. Ein dritter Taucher überlebte unverletzt. Das gab es noch nie. Wegen der Hitze bietet die Bahn zum ersten Mal eine kostenlose Stornierung für Fernverkehrsreisen an. Diese Hitze-Sonderkulanz gilt für Tickets bis einschließlich kommenden Dienstag. Wer wegen des extremen Wetters nicht Bahn fahren will, bekommt sein Geld zurück. Digitale Tickets können online storniert werden. Probleme gibt es auch bei der Infrastruktur der Bahn. Es heißt, durch die Hitze könnten Weichen, aber auch die Leit- und Sicherheitstechnik Schaden nehmen. Und das waren die Nachrichten mit Malte Albrecht.
3: Wir schauen aufs Wetter. Sommerfans können sich weiterhin freuen. Auch heute bleibt es sonnig und heiß bei uns im Kreis. Bis zu 34 Grad sind heute drin. Morgen müssen wir dann noch 2 Grad draufrechnen, bis zu 36 Grad. Und auch am Wochenende bleibt es heiß, viel Sonne und bis zu 37 Grad. Kurzer Blick auf die Straßen. Hier ist der schnellste Verkehrs- und Blitzerservice für die Region. Es wird geblitzt zwischen Hothmar und Everswinkel auf der K20, in Aalen auf der Kapellenstraße und zwischen Warendorf und Everswinkel auf der K3. Wenn ihr noch was seht heute Nachmittag, dann meldet euch gerne kostenlos unter der 0800 4x5 345.
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3: Der Sommer ist da und mit ihm jede Menge Gründe, mal wieder rauszugehen. Wir zeigen euch gleich, wo was geht im Kreis in den nächsten Tagen. Gleich nach 3 Songs. Ich bin Leslie Runde und für euch heute Nachmittag hier im Studio.

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1: Heute ist großer Fußballabend. Deutschland spielt gegen Ecuador um 22 Uhr. Das ist das letzte Gruppenspiel, bevor es in die K.O.-Phase gehen wird.
2: Und da werden bei uns im Kreis natürlich überall wieder die Leinwände ausgefahren. Unter anderem am Sportplatz in Freckenhorst, im Bürgerzentrum Schuhfabrik in Aalen und auch beim Reit- und Fahrverein Miltesassenberg.
1: Und in Ennigerloh wird gemeinsam auf dem Marktplatz geschaut. Ihr könnt euch schon ab 19 Uhr auf das Spiel einstimmen mit Snacks, Essen und natürlich auch Getränken.
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1: Ich bin Kerstin Menke-Möller. Schönen guten Tag. Trotz der großen Hitze im Kreis Warendorf starten die Landwirte bei uns in diesen Tagen in die Weizenernte. Als erstes wird die Gerste vom Feld geholt. Mehr dazu von Alex Jakob aus der Redaktion.
2: Die Wintergerste sei in einem insgesamt guten Zustand. Auch andere Bestände sehen gut aus und lassen auf eine ertragreiche Ernte hoffen, so das erste Fazit des Westfälisch-Lippischen Landwirtschaftsverbandes. Die Trockenheit im Frühjahr konnte durch den nasseren Mai und die erste Junihälfte ausgeglichen werden. Das aktuell trockene heiße Wetter sorge dafür, dass die Wintergerste jetzt schnell abgeerntet werden könne, heißt es vom WLV.
1: Durch die erste Ernte sind auch mehr landwirtschaftliche Fahrzeuge unterwegs. Der WLV ruft die Menschen dazu auf, sich im Straßenverkehr rücksichtsvoll zu verhalten, um gefährliche Situationen zu vermeiden. Gute Nachrichten sind vorhin aus Ostbevern gekommen. Das Beverbad ist wieder fit. Seit heute Mittag könnt ihr dort wieder schwimmen gehen. Gestern Morgen war ein Ventil für die Frischwasserzufuhr und die Filteranlage kaputt gegangen. Dadurch konnte die Wasserhygiene nicht mehr gewährleistet werden. Das Bad musste geschlossen bleiben. Jetzt ist das Ventil ausgetauscht und der Betrieb kann wieder laufen, meldet die Gemeinde. Die Städte und Gemeinden reagieren mit weiteren Absagen auf die aktuelle Hitzewelle. So bläst die Touristinformation der Stadt Warendorf alle öffentlichen Führungen für das kommende Wochenende ab. Das betrifft Führungen in der Altstadt, im NRW-Landgestüt, auf dem Gelände der Deutschen Reiterlichen Vereinigung und die Führung von Not und Armut am Sonntag. Und in Aalen ist es zu heiß fürs Sportabzeichen. Die für morgen geplante Radfahrprüfung findet nicht statt und wird nächste Woche Freitag nachgeholt, heißt es aus dem Rathaus. Schon gestern waren der Beverlauf in Ostbevern und der Handwerkstag im Museum Abteil Liesborn gecancelt worden. 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
3: Wir schauen aufs Wetter. Wer sich nach Sommer gesehnt hat, bekommt ihn aktuell in der Deluxe-Version serviert. Der Nachmittag bleibt sonnig und heiß bei uns im Kreis. Bis zu 34 Grad schaffen wir heute. Morgen 16 Stunden Sonne und 36 Grad. Und am Wochenende erreichen wir dann das Maximum an Hitze, viel Sonne und 37 Grad. Kurzer Blick auf die Straßen. Hier ist der schnellste Verkehrs- und Blitzer-Service für die Region. Ihr meldet uns Blitzer zwischen Hothmar und Eberswinkel auf der K20. Zwischen Warendorf und Eberswinkel wird auf der K3 geblitzt und in Aalen auf der Kapellenstraße. Blitzerstaus und Störungen meldet ihr kostenlos über die 0800 4x5 345.
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3: Habt ihr diese Woche auch schon gemerkt? Bei der Hitze sind manche irgendwie schneller genervt als sonst.
4: Ich bin auf 180 und soll mich denn dann völlig an ihm stellen?
3: Ja, und das ist tatsächlich kein Zufall, warum das so ist und wie sehr unser Körper bei Hitze gerade auf Stress läuft. Darüber quatschen wir gleich nach drei Songs. Ich bin Leslie Runde und bring euch heute Nachmittag rein in den Feierabend.

0: Habt ihr diese Woche auch schon Menschen erlebt, die bei der Hitze etwas gereizter unterwegs sind?
1: Junge, jetzt kriege ich jetzt langsam hier, werde ich aber ein bisschen wild hier, langsam. Jetzt reicht's mir langsam!
0: Ja, eigentlich ist alles in Ordnung und trotzdem nervt euch plötzlich schon das Geräusch, wenn jemand neben euch atmet. Tatsächlich könnte die Hitze daran nicht ganz unschuldig sein, Kollegin Alisa Klinnert.
2: Ja, Forscher sagen nämlich, Hitze kann uns tatsächlich aggressiver machen. Das klingt erstmal komisch, aber unser Körper steht bei hohen Temperaturen unter Stress.
0: Weil er die ganze Zeit versucht, sich abzukühlen.
2: Genau, das kostet Energie. Gleichzeitig schlafen viele schlechter und vor allem weniger, sind schneller erschöpft und haben weniger Geduld. Und genau das merkt man dann im Alltag. Studien zeigen sogar, dass bei großer Hitze Streitigkeiten, Konflikte und aggressives Verhalten zunehmen können.
0: Deshalb vielleicht die wichtigste Erkenntnis dieser Woche: Wenn euch jemand blöd kommt, nicht direkt zurückschießen. Vielleicht hat die Person einfach seit 3 Nächten nicht vernünftig geschlafen und sitzt seit Stunden in der Wohnung mit 36 Grad.
3: Oh, ich liebe es.
4: Bitte?
3: Ich liebe dich, hab ich gesagt.
4: Du liebst mich?
3: Ja, klar.
4: Nee, fick dich.

0: Nach dem 2:1 gegen die Elfenbeinküste steht Deutschland schon als Gruppensieger fest. Gilt auch für das letzte Gruppenspiel gegen Ecuador. Der Zug hat keine Bremse. 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
1: Mit Nico Hartmann. Für Bundestrainer Julian Nagelsmann steht ein arbeitsreiches Wochenende an. Dadurch, dass der Gegner der deutschen Mannschaft im 16. Finale erst am Samstagabend amerikanischer Zeit feststeht, sind Nagelsmann und seine Kollegen gezwungen, vor dem Abschlusstraining am Sonntag die Analyse in die Nacht zu verlegen. Deutschland trifft unabhängig vom Ausgang des finalen Vorrundenspiels gegen Ecuador auf den besten Gruppendritten aus den Gruppen A, B, C, D und F. Unter den derzeit 8 möglichen Gegnern befinden sich unter anderem Bosnien, Paraguay und Schottland.
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2: Mit Malte Albrecht, guten Tag. Der Bundestag will heute unter anderem das sogenannte Recht auf Reparatur beschließen. Damit wird eine EU-Richtlinie umgesetzt, die bei den Herstellern von Elektrogeräten große Umstellungen mit sich bringt und mit der Verbraucher eine Menge Geld sparen sollen. Hersteller sollen verpflichtet werden, bestimmte Produkte mehrere Jahre lang zu einem angemessenen Preis zu reparieren. Marc Weiß aus den Nachrichten, welche Geräte betrifft das denn?
3: Das sind vor allem Haushaltsgeräte und Handys, also Waschmaschinen, Trockner, Spülmaschinen, Kühlschränke, sowas. Bisher war es ja oft so, wenn das Gerät nach Ablauf der Garantie kaputt ging, dann war die Reparatur meistens sehr teuer, beziehungsweise hat man dann gesagt, das lohnt sich gar nicht mehr, kauf neu. Das soll sich ändern. Die Hersteller müssen zu einem angemessenen Preis auch reparieren. Das bedeutet auch, dass die Geräte so konstruiert werden müssen, dass man sie überhaupt reparieren kann. Das ist ja so ein Klassiker, ne? Akku kaputt, kann aber nicht getauscht werden. Das soll es dann bald nicht mehr geben.
2: Wer entscheidet denn, ob der Reparaturpreis angemessen ist?
3: Der Gesetzgeber lässt das offen, deshalb wird es da noch Streit geben, darauf kann man wetten. Man kann sich bei Fragen oder Problemen später immer an die Verbraucherzentralen wenden. Die können das gut einschätzen, was dann noch okay ist. Und das gilt natürlich auch für das Alter des Gerätes. Ich kann ja nicht erwarten, dass man meine 40 Jahre alte Waschmaschine günstig repariert. Meine 5 Jahre alte Waschmaschine aber schon. Wie gesagt, wenn es da Probleme gibt, dann sind die Verbraucherzentralen gute Ansprechpartner.
2: Marc, vielen Dank. Und jetzt weitere Meldungen kurz und kompakt. Nach den beiden schweren Erdbeben in Venezuela ist die Zahl der Toten auf mindestens 164 gestiegen. Außerdem gibt es mehr als 970 Verletzte. Das gesamte Ausmaß der Katastrophe ist aber weiterhin noch nicht absehbar. Die Regierung hat inzwischen den Notstand ausgerufen. Viele Länder haben Hilfe zugesagt, darunter die USA und Deutschland. Die Stimmung der Verbraucher in Deutschland hat sich etwas verbessert. Im Juni legten die Erwartungen an das eigene Einkommen wieder etwas zu. Das zeigt der aktuelle Konsumklimaindex der Nürnberger Marktforschungsinstitute GfK und NIM. Trotzdem bleibt die Kauflaune weiter auf eher niedrigem Niveau. 33 Jahre nach dem rechtsextremen Brandanschlag von Solingen fordert einer der damals Verurteilten, das Verfahren wieder aufzunehmen. Das bestätigte das Oberlandesgericht Düsseldorf. Der Mann will neue Beweise vorlegen und hält 3 der insgesamt 4 Verurteilten für unschuldig. Bei dem Anschlag im Jahr 1993 waren 5 türkische Frauen und Mädchen gestorben. Deutschland droht bei der Entwicklung von künstlicher Intelligenz den Anschluss zu verlieren. Davor warnen Experten der Deutschen Bank. Sie sagen, Deutschland investiere so wenig wie keine andere Wirtschaftsnation in KI. Demnach fließen bei uns weniger als 1% der Wirtschaftsleistung in Software. Spitzenreiter Schweden investiert rund 4%. Vor allem der Mittelstand in Deutschland tut sich schwer. Genau darin sehen die Volkswirte aber auch eine Chance. Weil viele Abläufe noch nicht digitalisiert seien, könne künstliche Intelligenz die Produktivität hier deutlich steigern. Die Sorge, dass KI im großen Stil Jobs kosten wird, halten die Experten angesichts des Fachkräftemangels für unbegründet. Und das waren die Nachrichten mit Malte Albrecht.
4: Der Wetterbericht heute in 2 Worten: heiß, sonnig. Es geht mit ordentlich Sonne und einem blauen Himmel durch den Donnerstagnachmittag. Bis zu 34 Grad sind heute drin. Und auch die nächsten Tage fallen heiß aus. Morgen 16 Stunden Sonne und 36 Grad. Samstag 37 Grad. Kurzer Blick auf die Straßen. Hier ist der schnellste Verkehrs- und Blitzerservice für die Region. Ihr meldet uns Blitzer, die stehen in Freckenhorst auf der Hothmarer Straße. In Brok wird auf der Schmedehausener Straße geblitzt. In Telchte auf der Einerner Straße. Zwischen Hothmar und Everswinkel auf der K20. Zwischen Warendorf und Everswinkel auf der K3. Und in Aalen auf der Kapellenstraße. Wenn ihr noch mehr seht, dann meldet euch gerne kostenlos bei uns unter der 0800 4x5345.
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4: Wir begleiten euch hier durch euren Sommernachmittag. Ich bin Leslie Runde. Hi.

0: Wenn draußen die Sonne gerade wieder alles gibt und die Luft so steht, dass man sich eigentlich nur noch bewegen will, wenn es unbedingt sein muss, dann gibt's ehrlich gesagt nur zwei echte Lebensretter: Eis oder ein klimatisierter Kinosaal. Und genau da kommen wir ins Spiel. Kollegin Alisa Klinert hat jetzt den Kinotipp der Woche für euch.
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2: Superheldenfans, aufgepasst. Diese Woche hebt Supergirl im Kino ab. Und zwar ganz anders, als viele erwarten. Vergesst die strahlende Heldin im roten Cape. Kara Zor-El, gespielt von Millie Alcock, ist hier deutlich kantiger, deutlich wilder und alles andere als perfekt. Sie zieht durch die Galaxie, gerät in einen supergefährlichen Rachefeldzug und trifft dabei auf jede Menge schräge Figuren. Darunter Fanliebling Lobo, gespielt von Jason Momoa.
3: Ich, Kara Zor-El, erkläre hiermit: 23 wird das beste Lebensjahr. Seien wir ehrlich, Babe, die Messlatte liegt nicht gerade besonders hoch.
4: Ich wusste nicht, dass von euch noch jemand lebt. Wie war es, alles an einem Tag zu verlieren?
3: Krypton ist nicht an einem Tag gestorben. So gnädig sind die Götter nicht. Okay, sieht nicht so aus, als würde das hier gut ausgehen. Also für euch.
2: Wenn ihr Superheldenfilme mögt, die mal nicht nach Schema F funktionieren, dann könnte Supergirl genau euer Ding sein. Spektakuläre Bilder, eine Heldin mit vielen Ecken und Kanten und jede Menge Abenteuer im Weltall. Das macht auf jeden Fall Lust auf ganz großes Popcorn-Kino. Supergirl könnt ihr euch angucken ab heute im Cinema Aalen. Läuft da um 16.15 Uhr und um 19.15 Uhr. Und wenn ihr geht, ganz viel Spaß im Kino.
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1: Ich bin Kerstin Menke-Möller. Schönen guten Tag. Bei den schweren Erdbeben in Venezuela sind mehr als 160 Menschen ums Leben gekommen. Fast 1000 weitere seien verletzt worden, sagte die geschäftsführende Präsidentin Rodriguez. Es wird befürchtet, dass die Zahlen noch steigen. Bundeskanzler Merz sitzt heute Nachmittag mit den Ministerpräsidentinnen und Präsidenten der Länder zusammen. Bei der Konferenz wird es hauptsächlich um die Finanzen gehen. Die Länder wollen, dass der Bund mehr Kosten übernimmt. Und jetzt die Nachrichten für den Kreis Warendorf. Trotz der großen Hitze rollen in diesen Tagen die Mähdrescher auf die Felder, um die Gerste zu ernten. Damit fällt der Startschuss für die diesjährige Getreideernte. Und die Voraussetzungen dafür sind gut, meldet der Westfälisch-Lippische Landwirtschaftsverband WLV. Das Sommerwetter spielt den Landwirten in die Hände. Die Infos hat Simone Rea aus der Redaktion.
2: Die Wintergerste sei in einem insgesamt guten Zustand. Auch andere Bestände sehen gut aus und lassen auf eine ertragreiche Ernte hoffen, heißt es vom WLV. Die wirtschaftlichen Rahmenbedingungen machen dem Verband allerdings Sorgen. Hohe Produktionskosten und besonders die Unsicherheiten auf den globalen Getreidemärkten setzen den Landwirten zu. Sie müssen mit schwankenden Preisen, gestörten Lieferketten und veränderten Handelsströmen leben.
1: Auch die Herausforderungen im Pflanzenanbau nehmen laut WLV weiter zu. Schädlinge wie die Schilf-Glasflügel-Zikade stellen demnach eine zunehmende Bedrohung dar. Die Vorbereitungen für die Kampagne Heimatshoppen laufen. Die Aktionstage für attraktive Innenstädte finden diesmal bundesweit Mitte September statt. Und bei uns in der Region steht sogar der ganze Monat im Zeichen von Heimatshoppen. Laut IHK Nordwestfalen beteiligen sich bisher 1900 Unternehmen in 49 Städten, Gemeinden und Ortsteilen. Mike Mattes aus der Redaktion hat die Infos.
3: Wie lassen sich die Innenstädte stärken und lokale Angebote besser sichtbar machen? Diese Fragen standen beim ersten Netzwerktreffen für die Kampagne im Mittelpunkt. Eine Antwort gab es auch schon, und zwar mit künstlicher Intelligenz. Christoph Berger aus Warendorf ist Vorsitzender des IHK-Handelsausschusses. Sein Modehaus Ebbers ist beim Heimatshoppen mit dabei. Berger sieht in der KI gerade für kleine und mittlere Händler und lokale Initiativen große Chancen.
1: Laut IHK hilft die KI, den Einzelhändlern besser wahrgenommen zu werden und neue Kundengruppen zu erschließen. Die K19 südlich von Everswinkel muss länger gesperrt bleiben als geplant. Ursprünglich sollte sie Samstag früh wieder freigegeben werden. Jetzt dauert es voraussichtlich bis Montag. Grund ist die Hitze. Der neue Asphaltbelag braucht mehr Zeit zum Abkühlen, heißt es vom Kreis Warendorf. 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
4: Wir schauen zusammen auf das Wetter. Das bleibt auf Sommerkurs. Es geht mit viel Sonne und einem blauen Himmel durch den Donnerstagnachmittag. Bis zu 33 Grad sind heute drin. Morgen gibt die Sonne dann wieder Vollgas bis zu 36 Grad. Samstag kommen wir dann sogar auf 37 Grad. Kurzer Blick auf die Straßen. Hier ist der schnellste Verkehrs- und Blitzerservice für die Region. Es wird geblitzt in Aalen auf der Kapellenstraße, in Freckenhorst auf der Hothmarer Straße, in Brok auf der Schmiedehausener Straße. In Telgte wird auf der Einerner Straße geblitzt, in Warendorf auf der Dr. Rau Allee und auf der Reichenbacher Straße, zwischen Hothmar und Everswinkel auf der K20 und zwischen Warendorf und Everswinkel auf der K3. Wenn ihr noch was seht, dann meldet euch gerne kostenlos bei uns unter der 0800 4 mal die 5345.
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4: Hitze schön und gut. Ich freue mich ja über den Sommer, aber wann können wir endlich wieder richtig durchlüften? Das klären wir gleich nach drei Songs. Ich bin Leslie Runde und für euch heute Nachmittag hier im Studio.

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1: Jennifer Lopez und David Guetta.

Ich weiß nicht, wie es euch geht, aber ich freue mich gerade über zwei Dinge ganz besonders. Schatten und Durchzug. Ich denke, viele von euch fragen sich gerade, wann können wir eigentlich mal wieder richtig durchlüften? Die Antwort ist leider nicht heute und wahrscheinlich auch nicht morgen und übermorgen. Die Hitze bleibt uns erstmal noch erhalten. Vor allem morgen wird es nochmal richtig heftig. Da sind bei uns hier in NRW stellenweise Temperaturen Richtung 40 Grad drin. Aber die gute Nachricht kommt schon hinterher. Ab Anfang der kommenden Woche ist Abkühlung in Sicht. Die aktuelle Hitzeglocke verlagert sich dann nämlich Richtung Osten und kühlere Nordseeluft schafft es wieder nach NRW. Heißt für uns, Fenster auf, Durchzug rein und endlich wieder nachts schlafen, ohne das Gefühl zu haben, man liegt in einer übergroßen Heißluftfritteuse. Besonders angenehm, die Nächte sollen kommende Woche auch wieder unter 20 Grad fallen. Also genau die Temperaturen, bei denen Lüften endlich wieder richtig Sinn macht. Bis dahin gilt, tagsüber Fenster zu, Rollläden runter und jede kühle Brise

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1: Mit Malte Albrecht, guten Tag. Bei der Fußball-WM steht die deutsche Nationalmannschaft kurz vor ihrem dritten und letzten Gruppenspiel. Um 22 Uhr trifft die DFB-Auswahl von Julian Nagelsmann in New York auf Ecuador. Nico Hartmann im WM-Studio. Deutschland steht schon als Gruppensieger fest, aber trotzdem steigt die Spannung.
2: Ja, weil es sehr spannend zu beobachten sein wird, wie die deutsche Elf auch in einem Spiel ohne Siegdruck agieren wird. Ob sie auch mit den 100% wie bisher agiert und das eben mit der Mannschaft, die bisher 6 Punkte für den Gruppensieg geholt hat, nun aber von Nagelsmann nur durch die Verletzungen von Schlotterbeck und Brown zweimal umgebaut wird. Auf der anderen Seite ist Ecuador ein Gegner, der mit dem Rücken zur Wand steht. Nur ein Sieg hilft den Südamerikanern noch. Das Team um die ehemaligen Bundesliga-Profis Hincapié und Pacho spielt gefällig, aber man hat selbst gegen Fußballzwerg Curaçao kein Tor erzielt. Ecuador wird in New York von vielen 10.000 Anhängern unterstützt werden. Sie wollen ihre Mannschaft, die Tri, wie sie genannt werden, doch noch in die K.O.-Runde tragen. Übrigens, vor rund 20 Jahren trafen beide Teams im letzten Spiel der WM-Vorrunde auch schon mal aufeinander. Damals siegte die DFB-Elf mit 3:0 im Berliner Olympiastadion durch 2 Tore von Miro Klose und einem Treffer von Lukas Podolski.
1: Vielen Dank, Nico Hartmann. Parallel spielt außerdem Curaçao gegen die Elfenbeinküste und später trifft unter anderem Tunesien auf die Niederlande und die USA spielen noch gegen die Türkei. Und jetzt weitere Themen in unseren Kurznachrichten. Durch die große Hitze gibt es auch nachts kaum Abkühlung. Die vergangene Nacht war eine der wärmsten seit Beginn der Messungen. Laut Deutschem Wetterdienst fiel die Temperatur in Bad Bergzabern in Rheinland-Pfalz nicht unter 26,2 Grad. Damit wurde der bisherige Rekord aus dem Jahr 2019 eingestellt. Bund und Länder wollen beim Wohngeld sparen. Im nächsten Jahr sollen die Ausgaben um 1,5 Milliarden Euro sinken, ab dem Jahr darauf dann um jährlich gut 2 Milliarden Euro. Das steht im Gesetzentwurf von Bauministerin Huberts. Geplant ist unter anderem, die Heizkostenpauschale zu halbieren. Außerdem soll die für nächstes Jahr vorgesehene Wohngelderhöhung ausfallen. In den USA hat die Zahl der Todesfälle im Gewahrsam der Einwanderungsbehörde ICE den höchsten Stand seit mehr als 10 Jahren erreicht. So steht es in einem Bericht von Human Rights Watch. Demnach stieg die Todesrate im ersten Jahr der Trump-Regierung um 140% auf insgesamt 52 Fälle an. Viele seien auf mangelhafte medizinische Versorgung zurückzuführen, heißt es. Die Ölpreise sind weiter auf Talfahrt. Ein Barrel der Nordsee-Sorte Brent kostet aktuell rund 72 Dollar und damit zum ersten Mal wieder weniger als direkt vor Beginn des Iran-Kriegs. Zum Vergleich, während der iranischen Blockade der Straße von Hormuz schoss der Preis zeitweise auf über 120 Dollar pro Barrel. Für den Preisrückgang sorgt die Hoffnung auf eine Entspannung der Lage. Die Gespräche zwischen den USA und dem Iran machen Fortschritte. Außerdem fahren wieder deutlich mehr Öltanker durch die wichtige Meerenge. Nach Einschätzung von Marktbeobachtern könnten die Preise sogar noch weiter sinken, falls die Ölsanktionen der USA gegen den Iran dauerhaft gelockert werden. Und das waren die Nachrichten mit Malte Albrecht.
3: Wir schauen aufs Wetter. Wer sich nach Sommer gesehnt hat, bekommt ihn aktuell in der Deluxe-Version serviert. Der Nachmittag bleibt sonnig und heiß bei uns im Kreis. Bis zu 34 Grad schaffen wir heute. Morgen 16 Stunden Sonne und 36 Grad. Und am Wochenende erreichen wir dann das Maximum an Hitze, viel Sonne und 37 Grad. Kurzer Blick auf die Straßen. Hier ist der schnellste Verkehrs- und Blitzerservice für die Region. Ihr meldet uns Blitzer in Aalen auf der Kapellenstraße, zwischen Warendorf und Everswinkel auf der K3, zwischen Hothmar und Everswinkel auf der K20, in Warendorf auf der Reichenbacher Straße und auf der Dr. Rau Allee. In Telgte wird auf der Einerner Straße geblitzt, in Bruck auf der Schmedhausener Straße und in Freckenhorst auf der Hothmarer Straße. Blitzerstaus und Störungen meldet ihr uns kostenlos über die 0800 4x die 53. 345.
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3: Während wir gerade an Eis und Freibad denken, wünschen sich unsere Haustiere vermutlich eher eine Zeitmaschine Richtung Herbst. Wie ihr eure Tiere richtig abkühlt bei den Temperaturen, darüber quatschen wir gleich nach 3 Songs. Ich bin Leslie Runde. Hi.

0: Während wir uns in dieser Woche über Eis, Freibad und kalte Getränke freuen, denken sich viele Haustiere wahrscheinlich nur, können wir bitte einfach bis September vorspulen? Bei bis zu 37 Grad in dieser Woche wird es nämlich nicht nur für uns anstrengend, sondern auch für unsere Haustiere, für Hunde, Katzen und andere Vierbeiner. Tierärztin Tanja Pollmüller aus Aalen, besser bekannt als Doc Polly. Was erleben Sie an solchen Hitzetagen immer wieder, wo Sie denken, das muss nicht sein?
1: Den Hund am Fahrrad mitlaufen zu lassen. Im Frühjahr ist es ja schon so, dass die Leute denken, ja, jetzt kommt ein bisschen Sonne raus, da kann ich jetzt mit meinem Hund eine Radtour machen. Häufig sind die überhaupt noch nicht trainiert genug und jetzt bei den Temperaturen nochmal zusätzlich ein absolutes No-Go. Tut das bitte nicht.
0: Wie sieht denn die richtige Abkühlung für unsere Tiere in dieser Woche aus?
1: Man nimmt einfach nasse Handtücher und legt die auf den Boden, dass die Tiere sich dort drauflegen können. Bademöglichkeiten kann man anbieten für Tiere, die Wasser mögen. Und ganz wichtig natürlich, wenn man die Tiere nass macht, muss das natürlich immer kooperativ sein. Also die Tiere niemals zu akut und schnell mit kaltem Wasser abkühlen. Das ist natürlich auch wieder gefährlich für den Kreislauf.
0: Und noch ein wichtiger Punkt für alle Hundebesitzer, wenn ihr mittags schon keine Lust habt, bei 35 Grad draußen rumzulaufen, dann geht's eurem Hund meistens genauso. Also deshalb lieber früh morgens oder spät abends raus.

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1: Ich bin Kerstin Menkemöller. Schönen guten Tag. Die Hitze hat uns fest im Griff. Selbst in den Nächten gibt's kaum noch Abkühlung. Die wärmste Nacht seit Beginn der Messungen ist im rheinland-pfälzischen Bad Bergzabern gemessen worden mit 26,2 Grad, teilte der Deutsche Wetterdienst mit. Deutschland bietet Venezuela Hilfe an. Nach den schweren Erdbeben mit vielen Toten und Verletzten will Verteidigungsminister Pistorius kurzfristig Transportflugzeuge der Bundeswehr zur Verfügung stellen. Damit sollen Personal und Material des Technischen Hilfswerks ins Land gebracht werden. Und jetzt die Meldungen für den Kreis Warendorf. Die Wasserversorger bei uns im Kreis appellieren an die Bevölkerung, sorgsam mit Trinkwasser umzugehen. Der Verbrauch hat sich durch die anhaltende Hitze deutlich erhöht, heißt es von dort. Mehr Infos hat Simone Reher aus der Redaktion.
2: Laut den Versorgern kann jeder Einzelne von uns dazu beitragen, dass die Versorgung auch weiterhin reibungslos funktioniert. Ihre Bitte: bei jeder Wasserentnahme sollte überlegt werden, ob sie auch wirklich nötig ist. Wassermangel besteht jedoch nicht, betonen die Versorger. Es handelt sich bei ihrem Appell um eine reine Vorsorgemaßnahme. Trinkwasser stehe weiterhin in gewohnter Menge für den täglichen Bedarf zur Verfügung.
1: Um Trinkwasser zu sparen, sollte zum Beispiel auf die großflächige Bewässerung von Gärten und die Reinigung von Autos oder Fassaden verzichtet werden. Auch Pools, Zisterne und andere Wasserspeicher sollten nicht mit Trinkwasser befüllt werden. Trotz der großen Hitze im Kreis Warendorf starten die Landwirte bei uns in diesen Tagen in die Getreideernte. Als erstes wird die Gerste vom Feld geholt. Mehr dazu von Alex Jakob aus der Redaktion.
3: Die Wintergerste sei in einem insgesamt guten Zustand. Auch andere Bestände sehen gut aus und lassen auf eine ertragreiche Ernte hoffen, so das erste Fazit des Westfälisch-Lippischen Landwirtschaftsverbandes. Die Trockenheit im Frühjahr konnte durch den nasseren Mai und die erste Junihälfte ausgeglichen werden. Das aktuell trockene und heiße Wetter sorge dafür, dass die Wintergerste jetzt schnell abgeerntet werden könne, heißt es vom WLV.
1: Durch die Ernte sind auch mehr landwirtschaftliche Fahrzeuge unterwegs. Der WLV ruft die Menschen dazu auf, sich im Straßenverkehr rücksichtsvoll zu verhalten, um gefährliche Situationen zu vermeiden. Die Bundespolizei will am kommenden Wochenende die Sicherheit an größeren Bahnhöfen und auf bestimmten Zugstrecken erhöhen. Ab morgen Nachmittag 15 Uhr ist das Mitführen von gefährlichen Gegenständen verboten. Damit soll die Gewaltkriminalität an Bahnhöfen eingedämmt werden. Unter das Verbot fallen auch die Hauptbahnhöfe in Münster und Hamm. Reisende sollten sich darauf einstellen, dass ihr Gepäck überprüft wird, heißt es von der Bundespolizei. 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
4: Der Wetterbericht heute in zwei Worten: heiß, sonnig. Es geht mit ordentlich Sonne und einem blauen Himmel durch den Donnerstagnachmittag. Bis zu 34 Grad sind heute drin. Und auch die nächsten Tage fallen heiß aus. Morgen 16 Stunden Sonne und 36 Grad. Samstag 37 Grad. Kurzer Blick auf die Straßen. Hier ist der schnellste Verkehrs- und Blitzerservice für die Region. Ihr meldet uns Blitzer in Warendorf auf der Reichenbacher Straße, zwischen Warendorf und Everswinkel auf der K3, in Telgte wird auf der Einerner Straße geblitzt, in Brok auf der Schmiedehausener Straße, in Freckenhorst auf der Hothmarer Straße und in Aalen auf der Kapellenstraße. Blitzerstaus und Störungen meldet ihr uns kostenlos über die 0800 4x5 345.
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4: Mittlerweile die Runde im Studio. Heute gilt auf jeden Fall: wer sich nicht bewegt, gewinnt. Wir starten in einen sonnig heißen Feierabend. Kommt gut rein.

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1: Wir sprechen heute mit Alexander Sparding von der Sparkasse Münsterland-Ost. Heute schauen wir auf den heimischen Markt. Wie hat sich der DAX entwickelt?
2: Ja, der DAX macht nach dem gestrigen Minus wieder etwas an Boden gut. Wir verzeichnen heute ein Plus unterhalb von 1% und stehen bei rund 24.900 Punkten. Die 25.000er Marke bleibt weiter eine Hürde. Es stehen noch wichtige Zahlen aus den USA heute an. Es geht nämlich um die Teuerung in Amerika. Hier bleibt abzuwarten, wie die Märkte auf die Nachrichten reagieren.
1: Welche Einzelwerte sind heute besonders im Fokus?
2: Ja, heutige Tagesgewinner sind die Papiere von Infineon, Volkswagen, die Vorzugsaktie und Adidas. Infineon profitiert von der allgemeinen positiven Stimmung im Halbleiterbereich ungemein. Seit 6 Monaten liegt hier ein Plus von über 120% vor. Am Ende der Tabelle sind heute die Aktien von SAP, Rheinmetall und Fresenius Medical Care zu finden. Lassen Sie uns hier einmal genauer auf den Rüstungskonzern aus Düsseldorf schauen. Gestern haben wir ja einen wahren Kursrutsch erlebt. Ein Minus von über 20% stand ja dort zu Buche. Und auch am heutigen Tag ist ein Minus von rund 3% bemerkbar. Mit Spannung wird hier verfolgt, wann die Bodenbildung bei Rheinmetall einsetzt und die Käufer wieder zuschlagen.
1: Und was gibt es sonst noch zu berichten?
2: Wir schauen heute einmal auf den Rohstoffmarkt und zwar genauer bei der Krisenwährung Gold hin. Seit Jahresanfang steht ja ein Minus von über 8% und allein die Einwochensicht, die ist im roten Bereich bei einem Minus von 7%. Die Feinunze kostet aktuell rund 3.900 US-Dollar. In Euro sind das circa 3.500 Euro. Auch hier bleibt die Entwicklung weiter dynamisch im Hinblick auf das Weltgeschehen.
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2: Mit Malte Albrecht, guten Tag. Der Gruppensieg steht schon fest. Trotzdem will die deutsche Fußballnationalmannschaft heute Abend den dritten Sieg im dritten WM-Spiel einfahren. Gegner in New York ist Ecuador. Danny Hoppe, eigentlich hatten wohl die meisten Fans damit gerechnet, dass Dennis Undaf nach seinen 3 Toren und 2 Vorlagen bei dieser WM diesmal von Anfang an ran darf. Das ist aber wohl nicht der Fall.
3: Nee, Bundestrainer Julian Nagelsmann will, dass sich seine Stammelf weiter einspielt, auch weil Spieler wie Musiala oder Havertz nach ihren langen Verletzungspausen noch nicht ganz bei 100% sind und Spielpraxis sammeln sollen.
4: Deswegen werden wir die Wechsel vornehmen, die wir vornehmen müssen.
3: Das heißt, Antonio Rüdiger wird für den verletzten Nico Schlotterbeck auflaufen und David Raum für den etwas angeschlagenen Nathaniel Brown. Dennis Undaf bleibt also wohl Joker, kann damit aber gut leben.
5: Wenn ich nicht zufrieden wäre, wäre ich nicht hier, glaube ich. Deswegen die Rolle akzeptieren habe ich.
3: Gegen wen es dann im 16. Finale geht, ist noch unklar. 8 Optionen bleiben aktuell noch. Momentan wäre der wahrscheinlichste Gegner Paraguay, das kann sich aber noch ändern.
2: Das Spiel heute wird auch wieder erst um 22 Uhr angepfiffen. Das wird für Kinder und alle, die morgen früh raus müssen, eine ziemliche Herausforderung.
3: Auf jeden Fall, da stellen sich viele Eltern natürlich die Frage, soll ich mein Kind das Spiel schauen lassen oder nicht? Hängt natürlich auch vom Alter ab und davon, wie viel Schlaf das eigene Kind so braucht. Experten sagen, dass man ab dem Grundschulalter auch schon mal eine Ausnahme machen kann, auch weil morgen ja schon Freitag ist und der fehlende Schlaf direkt am Wochenende nachgeholt werden kann. Und so ein WM-Abend schafft für viele Kinder natürlich auch ein schönes Erlebnis. Allerdings sollte man so spät auf zu viel Zucker und Koffein für die Kinder verzichten. Auch wenn morgen schon sehr früh zur Arbeit muss, sollte auf Alkohol, Koffein und schweres Essen verzichten, denn das verschlechtert den kurzen Schlaf noch einmal.
2: Danke, Danny. Und das sind jetzt weitere Themen im Überblick. In NRW steigt wegen des extremen Sommerwetters die Ozonbelastung. An mehreren Messstellen wurde die sogenannte Informationsschwelle überschritten. In Bottrop, Duisburg und Mülheim sogar die Alarmschwelle, meldet das Landesamt für Natur, Umwelt und Klima. Die Behörde empfiehlt empfindlichen Personen, Sportlern und Kindern, körperliche Anstrengungen im Freien zu vermeiden. Der Schiffsverkehr durch die Straße von Hormuz normalisiert sich langsam wieder. Mit einer Datenanalyse wurden gestern 70 Durchfahrten gezählt. Vor Beginn des Irankriegs waren es täglich mehr als 100 gewesen. Die EU will die Cloud-Dienste von Amazon und Microsoft strenger überwachen, denn diese beiden US-Unternehmen kontrollieren bei Cloud-Dienstleistungen einen großen Teil des Marktes. Sie könnten damit unter das EU-Gesetz für digitale Märkte fallen. Ziel ist es, ihre Macht mit neuen Auflagen einzuschränken. Influencer haben offenbar großen Einfluss darauf, wie sich junge Menschen ihre Meinung bilden. Das zeigt eine Auswertung von zahlreichen Studien durch das Leibniz-Institut für Medienforschung. Demnach sind junge Menschen grundsätzlich an Nachrichten und politischen Themen interessiert. Besonders wichtig seien Influencer aber für die, die sich vor allem über nicht-journalistische Quellen informieren. 56% der 14- bis 17-Jährigen aus dieser Gruppe schreiben Influencern eine große Bedeutung für die eigene Meinungsbildung zu. Bei denen, die sich größtenteils an klassischen Medien orientieren, sind es dagegen nur 17%. Und das waren die Nachrichten mit Malte Albrecht.
6: Wir schauen aufs Wetter. Falls ihr auf dem Weg in den Feierabend noch Sonne tanken wollt, kein Problem, davon haben wir auf jeden Fall mehr als genug. Aktuell liegen wir bei 33 Grad, dazu gibt es strahlenden Sonnenschein. Heute Nacht wird es nur leicht kühler mit Tiefstwerten um 19 Grad und das Wochenende legt sogar noch eine Schippe drauf. Morgen 36 Grad, Samstag 37 Grad. Kurzer Blick auf die Straßen. Hier ist der schnellste Verkehrs- und Blitzerservice für die Region. Es wird geblitzt immer noch zwischen Warendorf und Everswinkel auf der K3, in Warendorf auf der Reichenbacher Straße. Bei euch in Telgte wird auf der Einerner Straße geblitzt, in Brok auf der Schmiedehausener Straße, in Freckenhorst auf der Hotmarer Straße und in Aalen auf der Kapellenstraße. Blitzerstaus und Störungen meldet ihr uns kostenlos über die 0800 4x5 345.
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6: Wir liefern euch den Soundtrack zu diesem Sommernachmittag. Lush Life von Sarah Larsson gibt's gleich nach Tears in Heaven. Ich bin Leslie Runde, bring euch rein in den Feierabend.

0: Viele von uns kennen noch den Spruch, die Rente ist sicher. Aber wenn man sich die aktuellen Pläne anschaut, fragt sich vielleicht der eine oder andere, reicht das später überhaupt noch? Die Bundesregierung will deshalb etwas Neues einführen, die sogenannte Aktienrente. Die Idee dahinter, ein Teil des Geldes für die spätere Rente soll künftig an der Börse angelegt werden. Da soll es über viele Jahre wachsen und später für mehr Geld im Alter sorgen. In Schweden gibt es so ein Modell schon länger. Kollege Thorsten Ortmann, wie sicher ist das Ganze?
1: Der staatliche Standardfonds in Schweden war bislang sehr sicher. Im Durchschnitt warf er eine Rendite von etwa 10-11% pro Jahr ab. Es gab allerdings auch einen heftigen Einbruch. Das war in der Corona-Zeit. Solche Fonds erholen sich aber davon in der Regel. Aber Menschen mit Lücken im Lebenslauf, Teilzeitbeschäftige oder Geringverdiener profitieren viel weniger davon, weil sie eben auch weniger einzahlen.
0: Die meisten Experten sagen aber auch, auf die gesetzliche Rente allein soll man sich später nicht verlassen. Was können Menschen zwischen 20 und 50 heute schon tun, um zusätzlich fürs Alter vorzusorgen?
1: Einsteiger ins Arbeitsleben sollten einen ETF-Sparplan anlegen und rund 10% des Lohns dauerhaft beiseite legen. Das rät das unabhängige Verbraucherportal Finanztipp. Ab 35 sollte es ein bisschen mehr sein, sagt Finanztipp-Chefredakteur Saidi Sulilatu.
2: Leider wird der Sparbedarf natürlich erheblich höher. Da reden wir dann schon leicht von 15% vom Netto. Das halten wir auch so für Leute gerade noch für machbar und sich aber auch trauen, wenn man vielleicht vorher schon was angespart hat, vielleicht auf einem Sparbuch, Sparkonto oder ähnliches, davon auch auf einen Schlag einen signifikanten Anteil in ETFs zu investieren. Das holt dann viel verlorene Zeit auch wieder auf.
0: Die sogenannte Aktienrente soll künftig dabei helfen, die Altersvorsorge zu stärken.

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1: Ich bin Kerstin Menke-Möller. Schönen guten Tag. In Venezuela laufen nach den schweren Erdbeben die Rettungsarbeiten. Unterstützung kommt auch aus dem Ausland, unter anderem aus den USA, El Salvador und der Dominikanischen Republik. Mehr finanzielle Entlastungen für die Kommunen, das fordern die Ministerpräsidenten der Länder vom Bund. Bei einem Treffen der Regierungschefs mit Kanzler Merz dreht es sich um die Leistungen, für die die Kommunen aufkommen müssen, obwohl sie in Berlin entschieden wurden. Und jetzt die Nachrichten für den Kreis Warendorf. Die Wasserversorger im Kreis rufen die Bevölkerung dazu auf, nicht unbedacht Trinkwasser zu verbrauchen. Denn durch die anhaltende Hitze hat sich der Verbrauch deutlich erhöht. Die Bitte der Versorger, keine Gärten mit Trinkwasserwässern und keine Autos, Terrassen oder Fassaden damit reinigen. Auch Pools, Zisterne oder andere Wasserspeicher sollten nicht damit aufgefüllt werden. Es besteht aber kein Wassermangel, betonen die Versorger. Bei ihrem Appell handelt es sich um eine reine Vorsorgemaßnahme. Trinkwasser stehe weiterhin in gewohnter Menge für den täglichen Bedarf zur Verfügung. Trotz der großen Hitze rollen in diesen Tagen die Mähdrescher auf die Felder, um die Gerste zu ernten. Damit fällt der Startschuss für die diesjährige Getreideernte. Und die Voraussetzungen dafür sind gut, meldet der Westfälisch-Lippische Landwirtschaftsverband WLV. Das Sommerwetter spielt den Landwirten dabei in die Hände. Die Infos hat Simone Reher aus der Redaktion.
2: Die Wintergerste sei in einem insgesamt guten Zustand. Auch andere Bestände sehen gut aus und lassen auf eine ertragreiche Ernte hoffen, heißt es vom WLV. Die wirtschaftlichen Rahmenbedingungen machen dem Verband allerdings Sorgen. Hohe Produktionskosten und besonders die Unsicherheiten auf den globalen Getreidemärkten setzen den Landwirten zu. Sie müssen mit schwankenden Preisen, gestörten Lieferketten und veränderten Handelsströmen leben.
1: Auch die Herausforderungen im Pflanzenanbau nehmen laut WLV weiter zu. Schädlinge wie die Schilf-Glasflügelzikade stellen demnach eine zunehmende Bedrohung dar. Einfach heiraten heißt eine Aktion der evangelischen Kirchengemeinden in Deutschland und die kommt auch bei uns im Kreis gut an. Mehrere Paare wollen morgen in der Stadtkirche Oelde entweder die kirchliche Trauung nachholen oder ihre Liebe feiern. Und das ohne großen Planungsstress, sagte uns Pfarrerin Melanie Erben.
3: Es gibt Musiker, Musikerinnen, die uns den ganzen Tag an der Orgel und E-Piano begleiten. Und nach der Feier kann man dann draußen auch noch auf die Trauung oder Segnung anstoßen. Auch das ist vorbereitet. Es gibt einen Fotopoint, wo man sich dann noch selber fotografieren kann. Und wer keinen Brautstrauß dabei hat, selbst den haben wir noch mit vor Ort.
1: Voraussetzung für die spontane kirchliche Trauung: Ihr müsst standesamtlich verheiratet sein. Außerdem sollte eine Person evangelisch sein. 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
4: Wir schauen zusammen auf das Wetter. Das macht aktuell genau das, was Sommer machen soll. Sonne, blauer Himmel und ordentlich Wärme bei uns im Kreis. Im Moment messen wir noch 33 Grad. Heute Nacht bleibt es mild mit etwa 19 Grad. Und wer auf Abkühlung hofft, braucht noch etwas Geduld. Morgen 36 Grad, am Samstag bis zu 37. Kurzer Blick auf die Straßen. Hier ist der schnellste Verkehrs- und Blitzerservice für unsere Region. Ihr meldet uns Blitzer, die stehen in Aalen auf der Kapellenstraße. In Beelen wird auf der B64 geblitzt. In Brok auf der Schmedehausener Straße. In Freckenhorst auf der Hothmarer Straße. In Milte auf der K18. In Telgte auf der Westbevener Straße. Und zwischen Warendorf und Everswinkel auf der K3. Blitzer, Staus und Störungen meldet ihr uns kostenlos über die 0800 4x5 345.
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4: Man merkt es gerade überall, der Sommer hat uns voll im Griff. Aber im besten Sinne, wir starten mit viel Sonne in den Feierabend. Ich bin Leslie Runde. Hi.

0: Heute Abend gibt es für Deutschland den letzten Auftritt in der Gruppenphase. Der Gruppensieg ist schon sicher. Heißt, wir können ganz entspannt Fußball gucken und uns dabei mal anschauen, gegen wen wir da eigentlich genau spielen. Denn mit Ecuador wartet heute Abend kein großer Fußballriese, sondern eher der Außenseiter aus Südamerika. Aber genau solche Mannschaften können bei einer WM ja plötzlich richtig unangenehm werden. Kollege Nele Kernchen hat sich den Gegner mal genauer angeschaut.
1: Den Namen verdankt das Land der Äquatorlinie, die genau durch das Staatsgebiet verläuft. Also Ecuador, Spanisch für Äquator. Sehr einfallsreich. Und nicht nur die Äquatorlinie verläuft durch das Land. In Ecuador befindet sich auch die Mitte der Welt. Zumindest laut GPS. Und das wollte man natürlich auch irgendwie kenntlich machen. Hat da ein riesiges Denkmal hingehauen. Pilgerstätte für tausende Touristen jedes Jahr. Bis irgendwann mal jemandem aufgefallen ist, eigentlich liegt der Mittelpunkt der Erde 240 Meter daneben. Ecuador ist auch bekannt für seine vielen Vulkane. Zum Beispiel der Chimborazo. Nicht mehr aktiv, dafür aber der höchste Berg in Ecuador und der Punkt auf der Erdoberfläche, der dem Weltraum am nächsten liegt. Ecuador ist tatsächlich das erste Land der Welt, das der Natur eigene Rechte in die Verfassung geschrieben hat. Seit 2008 gilt dort nämlich offiziell, nicht nur Menschen haben Rechte, sondern auch Flüsse, Wälder oder ganze Ökosysteme. Die Natur kann dort also theoretisch sogar vor Gericht vertreten werden. Und das hatte tatsächlich schon konkrete Folgen. Vor ein paar Jahren gab es in Ecuador einen Fall, bei dem seltene Frösche indirekt ein Gerichtsverfahren gewonnen haben. Harter Tag als Anwalt, wenn selbst Frösche vor Gericht gegen dich gewinnen.
0: Mein Arbeitstag ist jetzt tatsächlich abgepfiffen. Das Spiel des Tages kommt aber erst noch. Heute Abend 22 Uhr schaut ganz Fußball Deutschland Richtung Ecuador. Und morgen früh schauen wir gemeinsam auf alles, was passiert ist. In unserer Morningshow ab 6 mit Regina Chaton und Simon Panok. Ich bin Leslie Runde und wünsche euch noch einen schönen Donnerstagabend.

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1: Mit Nico Hartmann. Neben dem letzten Gruppenspiel für die deutsche Mannschaft gegen Ecuador stehen am Abend und in der Nacht 5 weitere Partien an. In der Deutschlandgruppe will die Elfenbeinküste gegen Curaçao den 2. Sieg holen. Um 1 Uhr trifft die Niederlande in Kansas City auf die bereits ausgeschiedenen Tunesier. Zeitgleich kämpfen Japan und Schweden ums Weiterkommen. Und ab 4 Uhr morgens fällt die Entscheidung in der Gruppe D. Die USA sind bereits weiter und die Türkei ausgeschieden. Aber im direkten Duell zwischen Paraguay und Australien wird sich dann zeigen, wer Zweiter und wer Dritter wird.
0: 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Es ist 18 Uhr. 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
2: Mit Malte Albrecht, guten Abend. Es sind die bisher heißesten Tage des Jahres, die wir gerade erleben. Die Meteorologen gehen davon aus, dass es an mehreren Tagen hintereinander Werte von mehr als 40 Grad geben wird. Schon letzte Nacht wurde der bisherige Hitzerekord eingestellt mit 26,2 Grad in Bad Bergzabern in Rheinland-Pfalz. Danny Hoppe aus dem News-Team, aber auch das könnte erst der Anfang gewesen sein.
3: Ja, denn auch hier gehen die Meteorologen davon aus, dass die nächsten Nächte noch wärmer werden. Das heißt, auch nachts gibt es kaum noch Abkühlung. Und Häuser und Wohnungen heizen sich natürlich mit jedem Tag weiter auf. Das bringt einige gesundheitliche Risiken mit sich, zum Beispiel für den Kreislauf. Vor allem für ältere, Kranke und Kleinstkinder kann die Hitze gefährlich werden. Davor warnt die Bundesärztekammer. Schon jetzt wird beobachtet, dass viele Menschen dehydriert mit Kreislaufstörungen oder Überhitzung in die Praxen oder ins Krankenhaus kommen. Viele Notaufnahmen haben sich deshalb auch auf einen höheren Andrang eingestellt. Experten raten weiter, viel zu trinken, sich in kühlen Räumen und im Schatten aufzuhalten und sich nicht körperlich anzustrengen bei dieser Hitze. Der Sozialverband Deutschland hat außerdem noch einmal an den Bund, die Länder und die Kommunen appelliert, dass man verbindliche und flächendeckende Hitzeaktionspläne brauche. Gefordert werden zum Beispiel genug kühle öffentliche Räume, Trinkwassermöglichkeiten oder auch gut erreichbare Informationen für gefährdete Menschen. Der Deutsche Wetterdienst jedenfalls geht schon jetzt davon aus, dass die aktuelle Hitzewelle eine historische werden könnte.
2: Danny, besten Dank. Und jetzt weitere Nachrichten im Überblick. Nach den beiden schweren Erdbeben in Venezuela ist das genaue Ausmaß der Katastrophe noch unklar. Bisher ist von mehr als 160 Toten und fast 1000 Verletzten die Rede. Es wird befürchtet, dass die Zahlen noch steigen. Viele Gebäude stürzten durch die Beben ein oder wurden schwer beschädigt. Der Bayer-Konzern hat im milliardenschweren Glyphosat-Streit in den USA einen wichtigen Erfolg erzielt. Das oberste Gericht entschied, dass Warnhinweise auf den Verpackungen nicht zulässig sind, weil die US-Umweltschutzbehörde den Unkrautvernichter nicht als krebserregend einstuft. Viele laufende Klagen könnten damit ihre Grundlage verlieren. Die Linke will den geplanten Einstieg in die Kapitalrente verhindern. Fraktionschefin Reichenegg spricht von einem Systembruch. Die Menschen würden damit gezwungen, mit ihrem Lebensabend Lotto zu spielen. Stattdessen fordert die Linke eine Rente, in die alle Erwerbstätigen einzahlen. Außerdem sollten Gutverdiener dabei höhere Beiträge zahlen. Die Lage auf dem Immobilienmarkt in Deutschland hat sich spürbar beruhigt. Die Preise für ein Haus oder eine Wohnung steigen nicht mehr so rasant wie noch vor ein paar Monaten. Nach Angaben des Statistischen Bundesamtes sind die Preise für Wohnimmobilien im Vergleich zum ersten Quartal des Vorjahres nur noch um knapp 1,5% gestiegen. Es sieht aktuell danach aus, als würde sich der Markt nach der turbulenten Zeit mit hoher Inflation und explodierenden Baukosten wieder abkühlen. Wer eine Eigentumswohnung auf dem Land sucht, der musste zuletzt tiefer in die Tasche greifen. Dort haben die Preise zugelegt. Anders sieht es in den 7 größten deutschen Städten wie Berlin, Köln oder München aus. Hier gibt es bei den Preisen kaum noch Bewegung. Und das waren die Nachrichten mit Malte Albrecht.
4: Der Sommer dreht weiter auf und unsere Ventilatoren drehen sich auch weiter. Morgen am Freitag kriegen wir bis zu 36 Grad und dazu weiter jede Menge Sonne. Auch am Wochenende bleibt es mindestens genauso heiß. Zwischendurch ab Samstag wohl auch mal ein paar Wolken mit dabei. Sonntag könnte vielleicht sogar mal ein kurzer Schauer oder ein Gewitter drin sein. Radio WAF läuft bei euch mit dem schnellsten Verkehrs- und Blitzerservice. Heute Abend stehen Blitzer bei euch in Beelen an der B64, in Telgte, Westbeverner Straße, in Brock, Schmederhausener Straße, in Milter der K18, in Freckenhorst, Hothmarer Straße, Aalen, Kapellenstraße und zwischen Warendorf und Everswinkel weiterhin an der K3. Gute Fahrt durch diesen Donnerstagabend euch.
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4: Ich hoffe, ihr hattet bis jetzt schon einen richtig guten Donnerstag. Falls ja, dann kann es auch gerne so weitergehen. Und falls nicht, dann nehmen wir jetzt ein bisschen Stress raus, atmen zusammen tief ein und aus. Ich mache hier ganz entspannte Musik an. Coldplay mit Feels Like I'm Falling in Love zum Start in diese Spätschicht. Schön, dass ihr da seid.

0: Tag zusammen, ich hoffe, ihr hattet einen erfolgreichen Donnerstag. Wir haben es gleich 17:45.
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0: Auch bei diesen Temperaturen fahre ich tatsächlich weiter Motorrad. Ja, ich weiß, ist manchmal auch nicht ganz so schön, wenn man dann mit den langen Klamotten da an der Kreuzung steht, in der prallen Sonne und wartet. Ja, aber mit den kurzen Sachen geht das halt einfach nicht. Nein, nein, Sicherheit geht vor. Und wenn man dann fährt mit dem Fahrtwind, das geht schon. Und ist tatsächlich auch um einiges gesünder als Klimaanlage im Auto. Ja, vielleicht seid ihr eben gerade ins heiße Auto gestiegen, was den ganzen Tag die Zeit in der Sonne verbracht hat. Ja klar, ne? Reflexartig dreht man da erstmal runter auf 16 Grad. Tatsächlich wird aber empfohlen, das ganz entspannt auf 22, 23 Grad so um den Dreh zu halten. Und vor allen Dingen nicht so auf volle Puste. Das Ganze trocknet unsere Schleimhäute aus und es kann super schnell gehen, dass man dann auf einmal eine Bindehaut- oder eine Nebenhöhlentzündung bekommt. Deswegen lieber Fenster runter und danach ganz entspannt 22, 23 Grad, seid auf der sicheren Seite. Ich weiß, ist heiß. Ich spiele uns wenigstens den passenden Sound jetzt dazu. Zu eurem heißen Auto, in dem ihr vielleicht gerade sitzt. Nelly mit Hot in Here.

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0: Ich bin Kerstin Menke-Möller. Schönen guten Abend. Die Wasserversorger appellieren an die Menschen im Kreis, nicht so viel Trinkwasser zu verbrauchen. Denn durch die anhaltende Hitze hat sich der Verbrauch deutlich erhöht. Die Bitte der Versorger, keine Gärten mit Trinkwasser wässern und keine Autos, Terrassen oder Fassaden damit reinigen. Auch Pools, Zisterne oder andere Wasserspeicher sollten nicht damit aufgefüllt werden. Es besteht aber aktuell kein Wassermangel, betonen die Versorger. Bei ihrem Appell handelt es sich um eine reine Vorsorgemaßnahme. Die Bundespolizei will am kommenden Wochenende die Sicherheit an größeren Bahnhöfen und auf bestimmten Zugstrecken erhöhen. Ab morgen Nachmittag 15 Uhr ist das Mitführen von gefährlichen Gegenständen verboten. Damit soll die Gewaltkriminalität an Bahnhöfen eingedämmt werden. Auch die Hauptbahnhöfe in Münster und Hamm sind betroffen. Reisende sollten sich dort darauf einstellen, dass ihr Gepäck überprüft wird, heißt es von der Bundespolizei. Die Städte und Gemeinden im Kreis reagieren mit weiteren Absagen auf die aktuelle Hitzewelle. So bläst die Touristinformation der Stadt Warendorf alle öffentlichen Führungen für das kommende Wochenende ab. Die Infos hat Simone Reher aus der Redaktion.
1: Das betrifft Führungen in der Warendorfer Altstadt, im NRW-Landgestüt auf dem Gelände der Deutschen Reiterlichen Vereinigung und die Führung von Not und Armut am Sonntag. In Everswinkel fällt der Wochenmarkt komplett aus, auf Wunsch der Marktbeschicker, heißt es aus der Gemeinde. Und in Aalen ist es so heiß fürs Sportabzeichen. Die für morgen geplante Radfahrprüfung findet nicht statt und wird am 28. August nachgeholt, heißt es aus dem Rathaus.
0: Schon gestern waren der Beverlauf in Ostbevern und der Handwerkstag im Museum Abtei Liesborn gecancelt worden. 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
2: Die Temperaturen klettern morgen am Freitag weiter auf bis zu 36, 37 Grad. Auch Samstag und Sonntag bleiben wir auf diesem Niveau, auch wenn dann zur Abwechslung zwischendurch mal auch ein paar Wolken mit dabei sein können. Radio WRF läuft bei euch mit dem schnellsten Verkehrs- und Blitzerservice. Heute Abend stehen Blitzer bei euch in Beelen an der B64, in Telgte, Westbeverner Straße, in Brock, Schmedehausener Straße, in Milter der K18, in Freckenhorst, Hodmarer Straße, Aalen, Kapellenstraße und zwischen Warendorf und Everswinkel weiterhin an der K3. Gute Fahrt durch diesen Donnerstagabend euch.
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2: Schönen Donnerstag euch. Auch bei der Hitze funktionieren die Beamer in den Kinos. Na klar, die sind ja auch klimatisiert. Deswegen sprechen wir gleich über einen neuen Kinofilm. Nach drei Hits geht los mit Roxette. Habe ich uns hier mitgebracht in die Spätschicht mit The Look. Schön, dass The Look mit Ü schreibt man das ja, ne? Ach, Mann. The Look. Ja, die Hitze geht auch auf meine Stimmbänder. Ich sag's euch. Schön, dass ihr da seid.

0: Linkin Park mit Lost hier für euch gespielt in der Spätschicht eurer Show am Abend, an dem es immer noch unfassbar heiß ist. Was machen wir da bei dieser Hitze?
1: Mein Abkühlungstipp Nummer 1, ins Kino, da ist immer die Klimaanlage an.
0: Das ist doch die Idee und passt auch heute zum Kino-Donnerstag. Es ist eine Musikkomödie neu mit dabei, Power Ballad, der Song meines Lebens. Es geht um Hochzeitssänger Rick, der freundet sich mit dem früheren Boyband-Star an, Danny heißt er. Danny klaut Rick dann aber einen Song.
2: Kennst du es etwa nicht?
3: Sollte ich?
2: Ja, natürlich, ja, solltest du. Das ist mein Refrain und mein Vers. Den Song habe ich geschrieben. Das ist es, was einen guten Song ausmacht. Er hat die Fähigkeit, vielen Menschen was komplett Unterschiedliches zu bedeuten.
0: Ja, nicht cool, ne? Wird da jemand bekannt mit einer Nummer, die du eigentlich geschrieben hast? Ist, glaube ich, genau das richtige Unterhaltungsprogramm für dieses Wetter. Ein ganz entspannter Film mit viel Musik, in dem ihr viel lachen könnt. Power Ballad, der Song meines Lebens. Heißt der Film, gibt's ab heute in unseren Kinos. Viel Spaß beim Gucken.
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1: Mit Malte Heilbricht. Guten Abend. Noch 3 Stunden, dann bestreitet die deutsche Nationalmannschaft ihr 3. und letztes WM-Gruppenspiel. Um 22 Uhr trifft die DFB-Auswahl in New York auf Ecuador. Nico Hartmann im WM-Studio. Deutschland steht schon als Gruppensieger fest, aber trotzdem steigt die Spannung.
2: Ja, weil es sehr spannend zu beobachten sein wird, wie die deutsche Elf auch in einem Spiel ohne Siegdruck agieren wird. Ob sie auch mit den 100% wie bisher agiert und das eben mit der Mannschaft, die bisher 6 Punkte für den Gruppensieg geholt hat, nun aber von Nagelsmann nur durch die Verletzungen von Schlotterbeck und Brown 2-mal umgebaut wird. Auf der anderen Seite ist Ecuador ein Gegner, der mit dem Rücken zur Wand steht. Nur ein Sieg hilft den Südamerikanern noch. Das Team um die ehemaligen Bundesliga-Profis Hincapier und Pacho spielt gefällig, aber man hat selbst gegen Fußballzwerg Curaçao kein Tor erzielt. Ecuador wird in New York von vielen 10.000 Anhängern unterstützt werden. Sie wollen ihre Mannschaft, die Tri, wie sie genannt werden, doch noch in die K.O.-Runde tragen. Übrigens, vor rund 20 Jahren trafen beide Teams im letzten Spiel der WM-Vorrunde auch schon mal aufeinander. Damals siegte die DFB-Elf mit 3:0 im Berliner Olympiastadion durch 2 Tore von Miro Klose und einem Treffer von Lukas Podolski.
1: Vielen Dank, Nico Hartmann. Und jetzt weitere Themen in unseren Kurznachrichten. Die Warenhauskette Galeria bekommt einen neuen Kredit von bis zu 160 Millionen Euro. Und zwar vom US-Investor Gordon Brothers. Das hat eine Unternehmenssprecherin bestätigt. Nach dpa-Infos sind im Zuge eines 3-jährigen Sanierungsplans auch weitere Filialschließungen geplant. Für Galeria arbeiten bundesweit rund 12.000 Menschen. Die Bundesregierung will Venezuela nach den schweren Erdbeben schnell Hilfe leisten. Dafür stünden unter anderem Wasserfilter, Zelte und Generatoren bereit, teilte das Auswärtige Amt mit. Noch heute sollen erste Teams von THW und anderen Organisationen in die Krisenregionen aufbrechen. Bisher ist von mehr als 160 Toten und fast 1.000 Verletzten die Rede. Eine Mehrheit der Menschen in Deutschland befürwortet die geplante Kapitalmarktrente. Das hat eine CIVEI-Umfrage ergeben. Demnach finden es 59% der Befragten gut, dass künftig 2 Prozentpunkte der Rentenbeiträge am Kapitalmarkt angelegt werden sollen. 23% sehen die Pläne der Bundesregierung kritisch. Wer noch mit Windows 10 unterwegs ist, bekommt etwas mehr Zeit. Microsoft verlängert den Support für das Betriebssystem um ein weiteres Jahr. Damit bekommt ihr die wichtigsten Sicherheitsupdates also noch bis Oktober 2027. Man wolle den Kunden mehr Flexibilität geben, um eine geeignete Lösung für ihren PC zu finden, teilte der Konzern mit. Ursprünglich sollte der Support schon im Oktober letzten Jahres auslaufen, Verbraucherschützer hatten aber ordentlich Druck gemacht. Den Schätzungen zufolge laufen weltweit noch 650 Millionen Rechner mit Windows 10 und 400 Millionen davon sind nicht für die Folgeversion Windows 11 geeignet. Und das waren die Nachrichten mit Malte Heilbricht.
3: Das Wetter, es bleibt heiß, wird sogar noch heißer. Morgen um 36, 37 Grad in der Spitze. Das Wochenende selbst geht dann genauso heiß weiter. Immerhin dann zwischendurch mal mit ein paar Wolken. Sonntag vielleicht auch mal ein Schauer oder ein Gewitter mit dabei.
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3: Radio WRF läuft bei euch mit dem schnellsten Verkehrs- und Blitzerservice. Heute Abend stehen Blitzer bei euch in Beelen an der B64, in Telgte, Westbeverner Straße, in Brock, Schmedehausener Straße, in Milter der K18, in Freckenhorst, Hodmarer Straße, Aalen, Kapellenstraße und zwischen Warendorf und Everswinkel weiterhin an der K3. Gute Fahrt durch diesen Donnerstagabend euch.
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3: Genug trinken ist immer wichtig, aber na klar, ganz besonders natürlich an solchen heißen Tagen wie jetzt gerade. Und auch aufs Essen sollten wir gucken, ne? Lohnt sich. Wir sprechen gleich drüber mit einem Ernährungsexperten nach 3 Hits. Alicia Keys macht den Anfang. Underdog für euch. Schönen Donnerstagabend.

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1: Ja, sehr gerne, Marc Forster. Lass uns ein Lied singen. Ich schlage vor Kalma von Pedro Capo und Farruko. Aber erstmal bist du dran. Servatolai, du bist Diabetes- und Ernährungsexperte. Klar, bei diesem Wetter ist viel Trinken sowieso am allerwichtigsten. Aber du sagst, es lohnt sich auch darauf zu gucken, was wir essen, richtig?
2: Ja, also durch die hohen Temperaturen schaltet der Körper ja auf Hochtouren.
1: Mhm.
2: Und um die Körpertemperaturen stabil zu halten, schwitzen wir natürlich viel.
1: Mhm.
2: Dadurch verlieren wir natürlich auch viel Elektrolyte, also Mineralstoffe.
1: Mhm.
2: Elektrolyte sind natürlich auch im Essen zu finden. Hier hilft dann viel Gemüse zu essen, viel Obst zu essen. Gemüse und Obst hat eben sehr, sehr viele Mineralstoffe, aber auch wieder viel Wasser. Das brauchen wir auch, weil wir so viel schwitzen.
1: Gemüse und Obst klingt erstmal gut und vor allen Dingen auch erfrischend. Was sollten wir denn eher nicht essen bei den Temperaturen? Worauf sollten wir verzichten?
2: Auf schwer Verdauliches, okay. Vor allem die sehr fettreichen Speisen. Also zum Beispiel Frittiertes, Pommes, fettiges Fleisch. Also gerade so Sachen, die man auch gern beim Grillen isst. Oder auch so Sahnesoßen und so, weil hier ist der Körper wirklich schwer mit Verdauung beschäftigt. Und viel Verdauung bedeutet immer, dass den Körper wiederum auch stark aufwärmen.
1: Nee, das brauchen wir nicht, ist ja eh schon warm genug. Server, lass uns gerne gleich noch ein bisschen weiter über Ernährung bei diesem Wetter sprechen, so in einer halben Stunde.
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0: Lanzai, Pedro Capó, Georgie Noriega, Rec 808, Shadow Towers, Puerto Rico.
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0: möglich ist.
1: Ich bin Kerstin Menke-Möller. Schönen guten Abend. Die Wasserversorger appellieren an die Menschen im Kreis, nicht so viel Trinkwasser zu verbrauchen. Denn durch die anhaltende Hitze hat sich der Verbrauch deutlich erhöht. Die Bitte der Versorger, keine Gärten mit Trinkwasser wässern und keine Autos, Terrassen oder Fassaden damit reinigen. Auch Pools, Zisterne oder andere Wasserspeicher sollten nicht damit aufgefüllt werden. Es besteht aber aktuell kein Wassermangel, betonen die Versorger. Bei ihrem Appell handelt es sich um eine reine Vorsorgemaßnahme. Die Bundespolizei will am kommenden Wochenende die Sicherheit an größeren Bahnhöfen und auf bestimmten Zugstrecken erhöhen. Ab morgen Nachmittag 15 Uhr ist das Mitführen von gefährlichen Gegenständen verboten. Damit soll die Gewaltkriminalität an Bahnhöfen eingedämmt werden. Auch die Hauptbahnhöfe in Münster und Hamm sind betroffen. Reisende sollten sich dort darauf einstellen, dass ihr Gepäck überprüft wird, heißt es von der Bundespolizei. Die Städte und Gemeinden im Kreis reagieren mit weiteren Absagen auf die aktuelle Hitzewelle. So bläst die Touristinformation der Stadt Warendorf alle öffentlichen Führungen für das kommende Wochenende ab. Die Infos hat Simone Reher aus der Redaktion.
2: Das betrifft Führungen in der Warendorfer Altstadt, im NRW-Landgestüt auf dem Gelände der Deutschen Reiterlichen Vereinigung und die Führung von Not und Armut am Sonntag. In Everswinkel fällt der Wochenmarkt komplett aus, auf Wunsch der Marktbeschicker, heißt es aus der Gemeinde. Und in Aalen ist es so heiß, fürs Sportabzeichen. Die für morgen geplante Radfahrprüfung findet nicht statt und wird am 28. August nachgeholt, heißt es aus dem Rathaus.
1: Schon gestern waren der Beverlauf in Ostbevern und der Handwerkstag im Museum Abtei Liesborn gecancelt worden. 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
3: Der Sommer dreht weiter auf und unsere Ventilatoren drehen sich auch weiter. Morgen am Freitag kriegen wir bis zu 36 Grad und dazu weiter jede Menge Sonne. Auch am Wochenende bleibt es mindestens genauso heiß. Zwischendurch ab Samstag wohl auch mal ein paar Wolken mit dabei. Sonntag könnte vielleicht sogar mal ein kurzer Schauer oder ein Gewitter drin sein. Radio WRF läuft bei euch mit dem schnellsten Verkehrs- und Blitzerservice. Heute Abend stehen Blitzer bei euch in Beelen an der B64, in Telgte, Westbeverner Straße, in Brock, Schmedehausener Straße, in Milter der K18, in Freckenhorst, Hothmarer Straße, Aalen, Kapellenstraße und zwischen Warendorf und Everswinkel weiterhin an der K3. Gute Fahrt durch diesen Donnerstagabend euch.
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3: Eben hier gerade schon mit Ernährungsexperte Servatolay über Essen und Trinken bei so einer Hitze gesprochen. Dann machen wir gleich nochmal ein bisschen weiter und klären, wie es eigentlich mit Diäten aussieht, ne, bei solchen Temperaturen. Bibi Rexha ist das für euch. New Religion im besten Mix. Schönen Donnerstagabend.

0: Willkommen zur Spätschicht, das ist eure Show am Abend. Wir sprechen über Ernährung bei dieser Hitze und zwar mit Diabetes und Ernährungsexperte Servat Tolai. Haben eben schon von dir gehört, fettiges Essen besser nicht bei diesem Wetter, lieber Obst und Gemüse. Was ist, wenn ich bei diesen Temperaturen gerade in einer Diät stecke? Das ist doch bestimmt gerade schwierig, oder?
1: Also Leute, die auf Diät sind, sind ja im Kaloriendefizit. Das heißt, die essen ja weniger Kalorien, als die benötigen. Mhm. Das heißt, es ist schon eine schwierige Situation für den Körper. Und wenn man dann jetzt noch viel in der heißen Sonne unterwegs ist, hat man natürlich noch mal mehr Probleme, weil der Körper dann ja noch mehr auf Hochtouren ist. Also am besten hier das Defizit nicht zu hoch fahren. Das heißt, nicht zu wenig Kalorien essen, ausreichend trinken. Ist hier dann noch mal wichtiger, dass der Kreislauf nicht so einsackt. Und beim Sport eben vorsichtig sein. Also oft wird ja eine Diät mit Sport kombiniert. Und dann da auch gucken, dass man wirklich ausreichend trinkt, es nicht übertreibt. Wenn man zum Sport geht, dann am besten am frühen Morgen oder am späten Abend, wo die Temperaturen dann nicht zu heiß sind.
0: Ja, wobei es ja gerade nicht mal abends so wirklich abkühlt, ne? Servat, ey, vielen Dank für das Gespräch. Ich freue mich sehr, dass das geklappt hat.
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1: Ich bin Thomas Bleskin. Nach den schweren Erdbeben in Venezuela hat die Bundesregierung Hilfe zugesagt. Bundeskanzler Merz erklärte, Deutschland sei tief betroffen und werde das Land unterstützen.
2: Wir helfen, wir stehen an der Seite Venezuelas, sagt Kanzler Merz. Mehrere Transportflugzeuge der Bundeswehr, die stünden bereit, versichert der Verteidigungsminister. Und in der Tat, Material und Rettungsteams. Eigentlich wird alles gebraucht im Krisengebiet. Dort graben Menschen mit bloßen Händen weiter nach Verschütteten. Andere stehen vor Trümmerbergen dort, wo einmal ihr Zuhause war. Mancherorts gibt es weder Wasser noch Strom. Claudia Wächter, Nachrichtenredaktion.
1: Die Bundesländer wollen den Bund stärker an den Kosten neuer Bundes- und EU-Vorgaben beteiligen. Die Ministerpräsidenten fordern, dass der Bund künftig 80% der dadurch entstehenden Mehrkosten übernimmt, allerdings erst ab einer Belastung von 125 Millionen Euro. Heute wollen die Länder ihre Position mit Bundeskanzler Merz beraten. Der US-Elektroautobauer Tesla will seine Produktion im Werk Grünheide bei Berlin stärker hochfahren. Das Unternehmen teilte mit, weitere 1.000 Beschäftigte einzustellen und ab Oktober die Produktion auf 7.500 Fahrzeuge pro Woche zu steigern.
3: Bereits ab Juli sollen in Grünheide 6.200 Fahrzeuge pro Woche produziert werden. Dafür stellt Tesla aktuell bereits neue Leute ein. Die Erhöhung ab Oktober ist dann also ein weiterer Schritt. Außerdem plant das Unternehmen darüber hinaus nochmal 1.500 weitere Einstellungen. Neue Mitarbeiter für die Batteriezellfertigung. Allein in diesem Bereich will Tesla in Grünheide umgerechnet rund 220 Millionen Euro investieren. Hintergrund: Nach dem Umsatzeinbruch im Vorjahr laufen die Geschäfte für das Unternehmen inzwischen wieder deutlich besser. Thomas Thonfeld, Berlin.
1: Die Deutsche Bahn gibt frühere Wachstumsziele auf und setzt künftig mehr auf Verlässlichkeit statt auf ehrgeizige Versprechen. Nach Angaben des Konzerns stehen mit einer neuen Strategie betriebliche Qualität und wirtschaftliche Stabilität im Mittelpunkt. Eine Fernverkehrspünktlichkeit von mindestens 80% wird nun erst über die 2030er Jahre angestrebt. Gleichzeitig plant die Bahn einen Umbau mit mehr Verantwortung für regionale Manager und einem Stellenabbau in der Berliner Zentrale.
4: Die Temperaturen klettern morgen am Freitag weiter auf bis zu 36, 37 Grad. Auch Samstag und Sonntag bleiben wir auf diesem Niveau, auch wenn dann zur Abwechslung zwischendurch mal auch ein paar Wolken mit dabei sein können.
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4: Radio WRF läuft bei euch mit dem schnellsten Verkehrs- und Blitzerservice. Heute Abend stehen Blitzer bei euch in Beelen an der B64, in Telgte, West-Beverner Straße, in Brock, Schmederhausener Straße, in Milta der K18, in Freckenhorst, Hothmarer Straße, Aalen, Kapellenstraße und zwischen Warendorf und Everswinkel weiterhin an der K3. Gute Fahrt durch diesen Donnerstagabend euch.
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4: Was die Liebe ist, das werden wir heute Abend nicht klären. Aber zumindest können wir eine Nummer hören von Hathaway mit genau dieser Frage. 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

0: Holly Humberstone für euch, To Love Somebody, um gleich 7:45.
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0: Bei diesem Wetter finde ich es wirklich schwer, sich vorzustellen, dass ich jemals gefroren habe. Wann bin ich jemals frierend über den Weihnachtsmarkt gegangen? Ja, ist gar nicht mehr so lange hin, ne? Ey, in einem halben Jahr haben wir die Bescherung schon einfach wieder hinter uns gebracht. In einem halben Jahr ist der 25. Dezember der erste Weihnachtsfeiertag. Gerade schwierig, sich das vorzustellen, ne? Nee, wir machen uns jetzt keine kalten Gedanken, nur um jetzt irgendwie unsere Schweißdrüsen ein bisschen zu beruhigen. Nein, wir genießen jetzt den Sommer. Ey, wie schön ist das? Um diese Uhrzeit noch so ein Wetterchen, noch so eine Wärme. Haben wir uns auch die ganzen letzten Monate darauf gefreut, oder? Ja, jetzt, wenn ihr unterwegs seid, Fenster runter, Arm raushalten, habt ihr vielleicht eine coole Sonnenbrille auf. Ich spiele uns den passenden Sound dazu. Sean Paul, Get Busy hier für euch in der Spätschicht.
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1: Ich bin Kerstin Menke-Möller. Schönen guten Abend. Die Wasserversorger appellieren an die Menschen im Kreis, nicht so viel Trinkwasser zu verbrauchen. Denn durch die anhaltende Hitze hat sich der Verbrauch deutlich erhöht. Die Bitte der Versorger, keine Gärten mit Trinkwasserwässern und keine Autos, Terrassen oder Fassaden damit reinigen. Auch Pools, Zisterne oder andere Wasserspeicher sollten nicht damit aufgefüllt werden. Es besteht aber aktuell kein Wassermangel, betonen die Versorger. Bei ihrem Appell handelt es sich um eine reine Vorsorgemaßnahme. Die Bundespolizei will am kommenden Wochenende die Sicherheit an größeren Bahnhöfen und auf bestimmten Zugstrecken erhöhen. Ab morgen Nachmittag 15 Uhr ist das Mitführen von gefährlichen Gegenständen verboten. Damit soll die Gewaltkriminalität an Bahnhöfen eingedämmt werden. Auch die Hauptbahnhöfe in Münster und Hamm sind betroffen. Reisende sollten sich dort darauf einstellen, dass ihr Gepäck überprüft wird, heißt es von der Bundespolizei. Die Städte und Gemeinden im Kreis reagieren mit weiteren Absagen auf die aktuelle Hitzewelle. So bläst die Touristinformation der Stadt Warendorf alle öffentlichen Führungen für das kommende Wochenende ab. Die Infos hat Simone Rea aus der Redaktion.
2: Das betrifft Führungen in der Warendorfer Altstadt, im NRW-Landgestüt auf dem Gelände der Deutschen Reiterlichen Vereinigung und die Führung von Not und Armut am Sonntag. In Everswinkel fällt der Wochenmarkt komplett aus, auf Wunsch der Marktbeschicker, heißt es aus der Gemeinde. Und in Aalen ist es so heiß fürs Sportabzeichen. Die für morgen geplante Radfahrprüfung findet nicht statt und wird am 28. August nachgeholt, heißt es aus dem Rathaus.
1: Schon gestern waren der Beverlauf in Ostbevern und der Handwerkstag im Museum Abtei Liesborn gecancelt worden. 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
3: Das Wetter, es bleibt heiß, wird sogar noch heißer. Morgen um 36, 37 Grad in der Spitze. Das Wochenende selbst geht dann genauso heiß weiter. Immerhin dann zwischendurch mal mit ein paar Wolken. Sonntag vielleicht auch mal ein Schauer oder ein Gewitter mit dabei. Radio WRF läuft bei euch mit dem schnellsten Verkehrs- und Blitzerservice. Heute Abend stehen Blitzer bei euch in Beelen an der B64, in Telgte, Westbeverner Straße, in Brock, Schmedehausener Straße, in Milter der K18, in Freckenhorst, Hodmarer Straße, Aalen, Kapellenstraße und zwischen Warendorf und Everswinkel weiterhin an der K3. Gute Fahrt durch diesen Donnerstagabend euch.
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3: Und das ist für euch Leonie, habe ich uns hier mitgebracht im besten Mix. Don't worry heißt die Nummer.

0: Falls ihr es noch nicht mitbekommen habt, es ist gerade ziemlich warm bei uns. Und das wird's auch am Wochenende. Vielleicht ja so ein klimatisierter Kinosaal. Wie wär's? Erst recht, wenn ihr Lust auf Comic-Verfilmungen habt, dann müsst ihr auf jeden Fall ins Kino. Seit heute läuft Supergirl bei uns.
1: Hey, ich wollte nur mal hören, ob du schon weißt, wann du wieder zurück sein wirst. Weißt du, ich mache mir Sorgen, ob du hier klarkommst, wenn du ständig die Erde verlässt, Kara. Ich habe Sorge, dass du keine Leute triffst.
2: Tja, das ist das Ding, Clark. Ich habe keine Leute.
3: Und wie ist Superman so?
2: Er sieht in jedem das Gute. Ich sehe die Wahrheit.
0: Comic-Action mit Supermans Cousine, nämlich Supergirl. So heißt der Film auch, läuft ab heute bei uns auf den Leinwänden. Wenn er reingeht, gönnt euch entspannt Popcorn in einem kalten Kinosaal. Viel Spaß.

0: Gleich ab 9 übernimmt Markus Steinacker hier für euch. Ich bin jetzt raus und muss jetzt erstmal ganz schnell mein Trikot gleich suchen, ne? Dass ich das auch pünktlich zum Anpfiff anhab. Ganz viel Spaß beim Fußball gucken gleich. Wenn ihr mögt, hören wir uns morgen wieder. Ich bin Jonas Rieck. Tschüss.
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1: Ich bin Thomas Bliskin. Bund und Länder haben sich auf eine Finanzreform zur Entlastung von Ländern und Kommunen geeinigt. Künftig soll der Bund 80% der Mehrkosten übernehmen, wenn neue Bundesgesetze bei Ländern und Kommunen zusammen Ausgaben von mehr als 200 Millionen Euro verursachen. Bundeskanzler Merz und Niedersachsens Ministerpräsident Lies sprachen von einem fairen Ausgleich. Die neue Regelung soll zum 1. September in Kraft treten. Der Bundestag hat über neue Wege für mehr dringend benötigte Organspenden debattiert. Abgeordnete einer fraktionsübergreifenden Gruppe warben für die Einführung einer Widerspruchsregelung. Erwachsene würden damit automatisch als Spender nach dem Tod gelten.
2: Keine gute Regelung, sagen Kritiker, denn Schweigen bedeutet ja nicht

0: automatisch. Ich bin einverstanden. Fakt ist, im Moment gilt bei uns, Organe dürfen nur entnommen werden, wenn die betroffene Person zu Lebzeiten zugestimmt hat oder eben Angehörige Bescheid wissen. Und das bedeutet für Patienten, sie warten im Durchschnitt 8 Jahre auf ein neues Organ. Wie der Bundestag am Ende abstimmt bei diesem sensiblen Thema, das ist noch unklar. Claudia Wächter, Nachrichtenredaktion.
1: Wer angesichts der erwarteten Hitze eine geplante Bahnreise nicht antreten will, kann diese jetzt kostenfrei stornieren. Die Deutsche Bahn bietet erstmals eine sogenannte Hitze-Sonderkulanz an.
2: Die Weichen und die Technik könnten durch Hitze und Sonne beschädigt werden, heißt es von der Deutschen Bahn. Außerdem steige einerseits die Gefahr für Böschungsbrände, andererseits hat der Deutsche Wetterdienst ja auch schon Unwetter angekündigt. Die Bahn sei darauf gut vorbereitet, trotzdem könne es zu Beeinträchtigungen kommen. Deswegen können Fahrgäste Tickets für Fernreisen kostenlos stornieren. Voraussetzung ist, dass das Ticket bis zum 23. Juni gebucht wurde und die Reise bis zum 30. Juni stattfinden sollte. Diese Tickets können online oder im Reisezentrum storniert werden. Fiona Reinhardt, Nachrichtenredaktion.
1: Die Bundesregierung bereitet nach den schweren Erdbeben Hilfe für Venezuela vor. Nach Angaben des Auswärtigen Amts stehen unter anderem Wasserfilter, Zelte, Feldbetten und Stromgeneratoren bereit. Noch heute sollen Fachleute des Technischen Hilfswerks in die Region reisen, um den Bedarf zu prüfen. Auch die Bundeswehr bereitet Transportflugzeuge für einen möglichen Hilfseinsatz vor. Das waren die Nachrichten mit Thomas Bleskin.
3: Das Wetter. Es bleibt hochsommerlich und morgen ist es sogar noch aufgeladener. Bei bis zu 40 Grad steigt morgen das Gewitterrisiko deutlich, aber erst so zum Nachmittag und Abend. Morgen früh gibt's noch Sonne und die Nacht wird wieder tropisch mit Tiefstwerten nur zwischen 25 und 20 Grad.
4: NRW Verkehr.
3: Und es gibt eine Sperrung aktuell. Die A44 Dortmund Richtung Kassel zwischen Kreuz-Württemberg-Haaren und Lichtenau nach einem Unfall. Die Autobahn ist da komplett gesperrt. Die empfohlene Umleitung geht über die U67. Es staut sich auf der A1 Osnabrück Richtung Münster zwischen Greven und Münster-Nord. 5 Kilometer, 26 Minuten plus. Die A3 Oberhausen Richtung Köln zwischen Kreuz-Breitscheid und Kreuz-Ratingen-Ost. 1 Kilometer Stau, 5 Minuten plus. Die A3 von Köln nach Frankfurt jetzt zwischen Lohmar Nord und Lohmar 1 Kilometer Stau, 9 Minuten plus. Und die A45 Hagen Richtung Dortmund zwischen Schwerte-Ärgste und Dortmund Süd 3 Kilometer Stau und 10 Minuten plus. Gute Fahrt!
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3: Hola! In einer Stunde wird angepfiffen bei der WM Deutschland gegen Ecuador. Und wir haben uns gefragt, weil wir hier im Radio sind, wie klingt Ecuador eigentlich? Wie klingt Musik aus Ecuador? Eine kleine Kostprobe habe ich gleich für euch. Jetzt erstmal Musik aus dem Nachbarland im Norden, aus Kolumbien, von der Frau, die Fußballhymnen kann. Shakira mit ihrer neuen und Burna Boy Die Die. Ich bin Markus Steinacker, beziehungsweise in dem Fall jetzt Marcos Campo de Piedras.

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Der letzte Spieltag der Gruppenphase der WM steht auf dem Plan. Gleich spielen wir ja gegen Ecuador. Und über das Land und die Kultur haben wir ja schon einiges erzählt hier. Aber wie klingt die Musik da? Hier mal so eine kleine Hörprobe von Liedern aus Ecuador.

0: schön, ne? Die Melodie, der Gesang, die Instrumente, das klingt unverkennbar lateinamerikanisch. Übrigens, das, was wir da als Gitarre raushören, ist nicht immer eine. Oft wird da auch der sogenannte Charango gespielt. Sieht ein bisschen aus wie eine Ukulele, ist aber noch ein bisschen kleiner. Und ganz früher wurde dieses Instrument aus dem Panzer eines Gürteltiers gebaut. Wieder was gelernt. Das hier ist zu 100% aus Synthesizern zusammengeschraubt worden. Sommerhit von 97, Nellen und Kane im besten Mix. Mit Beach Boys.
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So, also Musik aus Ecuador haben wir eben schon gehört. Jetzt gucken wir mal aufs Fußballerische. In einer halben Stunde wird ja angepfiffen. Und wir sprechen gleich mal mit Kollege Nico Hartmann aus dem WM-Studio drüber, was wir von diesem Spiel erwarten können. Deutschland gegen Ecuador in ein paar Minuten hier.

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0: Abend und so langsam steigt der Puls, oder?
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0: Ja, gleich geht's los. Um 22 Uhr ist Anstoß bei der Partie Deutschland gegen Ecuador. Und so wie unsere Jungs da bisher agiert haben, wird auch das Spiel wieder richtig Spaß machen. Also glaube ich zumindest. Ich reiche die Frage mal weiter an Nico Hartmann aus dem WM-Studio. Nico, hi, du bist auch so zuversichtlich wie ich, dass wir dieses Spiel gewinnen werden?
2: Ja, hi. Solange die Mannschaft von Julian Nagelsmann diese Haltung, diese Arbeitseinstellung an den Tag legt wie bisher, kann es was werden mit dem dritten Sieg im dritten Spiel. Ich finde es gut und richtig, dass der Bundestrainer die Mannschaft einspielen lässt und nur zweimal verletzungsbedingt wechselt. Aber Vorsicht, der Gegner Ecuador ist trotz bisheriger Torallergie bei diesem Turnier eigentlich sehr, sehr stark, findet auch der Bundestrainer.
3: Generell ist die Defensive schon ihr Prunkstück, verteidigen sehr gut, haben extrem wenig Gegentore auch in einer sehr komplexen WM-Qualifikationsgruppe bekommen, haben ja einige Topstars, aber ich warte schon einen extrem starken Gegner, der uns alles abverlangen wird.
2: Also diese Partie ist sehr interessant, auch wenn es sportlich entschieden ist mit dem Gruppensieg. Aber es stellt sich so ein bisschen die Charakterfrage, aber da unser Team einen sehr guten Charakter hat, bin ich wiederum zuversichtlich.
0: Ja, mit zwei verletzungsbedingten Änderungen bei uns, sagtest du.
2: Ja, ganz genau. In der Abwehr drückt sozusagen der Schuh, wenn man so will. Für Nico Schlotterbeck ist die WM ja nach einem Bänderriss im Sprunggelenk beendet. Antonio Rüdiger rückt nach in der Innenverteidigung und der Leipziger David Raum ersetzt links hinten den angeschlagenen Nathaniel Brown. Der hat leichte Adduktorenprobleme, soll aber in der K.O.-Phase wieder eingreifen können.
0: Okay, so wir haben jetzt 54 von insgesamt 104 Spielen hinter uns, Nico, Wahnsinn. Und wir haben auch in dieser Nacht noch 5 weitere Spiele.
2: Ja, der Spielemarathon geht weiter. Ich bin mal gespannt, ob bereits irgendjemand alle Partien gesehen hat. Und es geht gnadenlos weiter. Parallel will nämlich die Elfenbeinküste gegen Curaçao das Weiterkommen besiegeln. Aber Vorsicht, die haben gegen Ecuador bereits ihren ersten Punkt geholt. Um 1 Uhr wird sich vermutlich die Niederlande gegen bereits ausgeschiedene Tunesier den nächsten Sieg holen. Spannender wird es da vermutlich im direkten Duell zwischen Japan und Schweden. Das entscheidet über Platz 2 in dieser Gruppe. Und dann gehen wir noch zum Gastgeber, die USA, die stark aufspielte bislang. Sie empfangen die bereits ausgeschiedenen Türken. Und Paraguay duelliert sich am frühen Morgen zeitgleich mit Australien. Die haben beide 3 Punkte und da geht's auch um alles.
0: Okay, aber unser Fokus liegt natürlich auf der Partie Deutschland gegen Ecuador. Danke dir, Nico, für die Infos.
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1: Ich bin Dirk Zeitler. Nach den verheerenden Erdbeben in Venezuela haben die Behörden bisher 188 Tote gezählt. Auf das Hauptbeben folgten demnach 138 Nachbeben. Schwere Schäden gab es besonders im Bundesstaat La Guaira an der Karibikküste. Viele Länder haben Hilfe zugesagt, darunter auch Deutschland.
2: Wir helfen, wir stehen an der Seite Venezuelas, sagt Kanzler Merz. Mehrere Transportflugzeuge der Bundeswehr, die stünden bereit, versichert der Verteidigungsminister. Und in der Tat, Material und Rettungsteams. Eigentlich wird alles gebraucht im Krisengebiet. Dort graben Menschen mit bloßen Händen weiter nach Verschütteten. Andere stehen vor Trümmerbergen dort, wo einmal ihr Zuhause war. Mancherorts gibt es weder Wasser noch Strom. Claudia Wächter, Nachrichtenredaktion.
1: Bund und Länder haben sich auf eine Finanzreform zur Entlastung von Ländern und Kommunen geeinigt. Künftig soll der Bund 80% der Mehrkosten übernehmen, wenn neue Bundesgesetze bei Ländern und Kommunen zusammen Ausgaben von mehr 200 Millionen Euro verursachen. Die neue Regelung soll zum 1. September in Kraft treten. Galeria verschafft sich Luft. Die angeschlagene Warenhauskette erhält für die weitere Sanierung einen neuen Kredit in Höhe von bis zu 160 Millionen Euro. Nach dpa-Informationen sind zugleich aber weitere Filialschließungen vorgesehen.
3: Es ist einerseits eine gute Meldung für Galeria. Nach Wochen der Unsicherheit gibt es frisches Geld für das Unternehmen. Der Kredit kommt von der US-Investmentgesellschaft Gordon Brothers und wird durch die Ware von Galeria abgesichert. Das Geld ist aber auch an einen auf 3 Jahre angelegten Sanierungsplan geknüpft, der jetzt umgesetzt werden soll. Und das heißt, es wird noch einmal genau geprüft, welche der verbliebenen Standorte wirklich noch rentabel sind. Dabei gelten wohl etwa 30 der derzeit 83 Warenhäuser als Wackelkandidaten. Thomas Brock, Nachrichtenredaktion.
1: Zum Sport. Julian Nagelsmann verändert im letzten Gruppenspiel der Fußballnationalmannschaft bei der Weltmeisterschaft erstmals seine Startelf. Neu ins Team kommen gegen Ecuador die beiden Abwehrspieler Antonio Rüdiger und David Raum. Dennis Undav, der mit 3 Treffern beste deutsche Torschütze im Turnier, soll auch zum Vorrundenabschluss wieder als Joker von der Bank kommen. Das waren die Nachrichten mit Dirk Zeitler.
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4: Los geht's. Deutschland gegen Ecuador. Wenn ihr das Spiel guckt, viel Spaß dabei. Aber egal, was ihr macht, ob ihr das Spiel guckt oder ob ihr euch einen entspannten Abend machen wollt, wir sind bei euch. Gleich mit chilliger neuer Musik aus England von ADMT. Ich bin Markus Steiner. Schönen Abend euch.

0: Der Donnerstagabend mit Markus Steinacker. Wir gucken auf einen sehr interessanten Musiker. Vom Straßenkünstler zum Sänger, der inzwischen sogar ausverkaufte Shows spielt. Einen ganz besonderen Import aus Großbritannien haben wir für euch hier, ADMT. Seinen Song Fuck You hatten wir euch schon vor ein paar Monaten vorgestellt. Und jetzt war er wieder bei uns zu Gast mit seiner neuen Single Burn Brighter. Sehr gefühlvoll und schon der Titel Burn Brighter ist Programm, wie uns ADMT erzählt hat.
1: I think it's choosing to put sticks on your fire when it's...
2: Es geht darum, Holz nachzulegen, wenn das Feuer schwächer wird. Du entscheidest dich, du übernimmst die Kontrolle. Ich glaube, jeder Mensch auf der Welt hat, egal in welcher Situation, die Möglichkeit, anders zu denken und zu wachsen. Wenn wir uns dazu entscheiden, wird das Leben besser. Ich sage nicht, dass es für jeden einfach ist. Jeder hat andere Umstände. Aber wenn du anfängst, für etwas zu brennen, gibt es kein Zurück. Du brennst nur noch stärker.
1: And burn bright. When you choose to burn brighter, you're only ever gonna burn brighter.
0: Ja, das stimmt. Motivation pur. Und genau so klingt der Song auch von Anfang bis Ende. Der macht Mut, auch in dunklen Zeiten das eigene Leuchten nicht zu verlieren und einfach weiterzumachen. Genau das ist auch die wichtige Botschaft, die er uns mitgeben möchte.
1: I really hope that, you know, anyone...
2: Ich hoffe wirklich, dass jeder, der das hört, versteht, du hast dieselbe Fähigkeit wie jeder andere. Wenn du dich entscheidest, stärker zu brennen, wenn du dich entscheidest, deine Wahrheit zu leben, dann kannst du das.
1: Then you can do that.
0: Wow, schöne Worte. Und ich glaube, das muss man zwischendurch auch immer mal wieder hören. Und jetzt gibt's diese Message nochmal als Song hier für euch. ADMT mit Burn Brighter.
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Mit Markus Steinacker und mit unserem Bundeshannes. Ja, fast. Daily Hannes. Unser Hannes Höfer lässt sich mal aus über die 85 Millionen Bundestrainer. Gleich hier bei mir. Schönen Abend euch.

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0: Naja, fast richtig. Dasha singt hier über Austin, dann sind wir nicht. Wir sind in New Jersey. Da geht's für unsere Jungs gegen Ecuador. Und wir freuen uns alle, denn es läuft ja generell super für uns. Trotzdem, was gehört zu einem guten WM-Spiel dazu? Bratwurst, Bier und 85 Millionen Trainer vor dem Fernseher.
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2: So, jetzt sind wir aber alle im WM-Modus, oder? Letztes Vorrundenspiel. Das heißt auch, wir haben alle unsere Bundestrainerlizenz in der Tasche. Im Prinzip können wir ab jetzt übernehmen. Der Nagelsmann, der kann jetzt den Mannschaftsbus fahren. Guck mal, Aufstellung, das können wir doch besser. Egal, wen der bringt, das hätten wir aber anders gemacht. Neuer im Tor? Nee, dann lieber einen anderen, der ist noch neuer. Die Abwehr, die muss mehr nach vorne arbeiten und der Angriff mehr nach hinten. Und das Mittelfeld, viel zu viele Querpässe. Wieso ziehen die denn nicht einfach mal von 35 Meter ab? Das sind doch Profis, die müssen doch mal das Tor treffen können. Einfach mal ins lange Eck, aber bitte flach schießen, hoch gewinnen. Denn es hat noch keiner unterm Tor hergeschossen. So, nach der Ansprache sind wir ja wohl alle bereit fürs Spiel, oder? Wusstet ihr eigentlich, dass der WM-Pokal knapp 20 Millionen Dollar wert ist? Kein Wunder, dass sich alle deswegen so verrückt machen. Und immer dran denken, was mein Jugendtrainer mal zu mir gesagt hat. Es gibt ein Leben nach der kurzen Ecke.
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1: Ich bin Dirk Zeitler. Nach den verheerenden Erdbeben in Venezuela haben die Behörden bisher 188 Tote gezählt. Fachleute rechnen jedoch mit deutlich mehr Todesopfern. Der Seismologe Jeffrey Park von der Universität Yale sagte dem Sender CNN, die Zahl könnte in die Tausende oder sogar Zehntausende gehen. Zudem warnte er vor Nachbeben in den kommenden Wochen, die weitere Gefahren durch einsturzgefährdete Gebäude mit sich bringen könnten. Wer angesichts der aktuellen Hitze eine geplante Bahnreise nicht antreten will, kann diese jetzt kostenfrei stornieren. Die Deutsche Bahn bietet erstmals eine sogenannte Hitze-Sonderkulanz an, wie der Konzern mitteilte. Die hohen Temperaturen seien eine große Belastung für die Bahn.
2: Die Weichen und die Technik könnten durch Hitze und Sonne beschädigt werden, heißt es von der Deutschen Bahn. Außerdem steige einerseits die Gefahr für Böschungsbrände, andererseits hat der Deutsche Wetterdienst ja auch schon Unwetter angekündigt. Die Bahn sei darauf gut vorbereitet, trotzdem könne es zu Beeinträchtigungen kommen. Deswegen können Fahrgäste Tickets für Fernreisen kostenlos stornieren. Voraussetzung ist, dass das Ticket bis zum 23. Juni gebucht wurde und die Reise bis zum 30. Juni stattfinden sollte. Fiona Reinhardt, Nachrichtenredaktion.
1: Galeria verschafft sich Luft. Die angeschlagene Warenhauskette erhält für die weitere Sanierung einen neuen Kredit in Höhe von bis zu 160 Millionen Euro. Zugleich sind aber weitere Filialschließungen vorgesehen.
3: Es ist einerseits eine gute Meldung für Galeria. Nach Wochen der Unsicherheit gibt es frisches Geld für das Unternehmen. Der Kredit kommt von der US-Investmentgesellschaft Gordon Brothers und wird durch die Ware von Galeria abgesichert. Das Geld ist aber auch an einen auf 3 Jahre angelegten Sanierungsplan geknüpft, der jetzt umgesetzt werden soll. Und das heißt, es wird noch einmal genau geprüft, welche der verbliebenen Standorte wirklich noch rentabel sind. Dabei gelten wohl etwa 30 der derzeit 83 Warenhäuser als Wackelkandidaten. Thomas Brock, Nachrichtenredaktion.
1: Bund und Länder haben sich auf eine Finanzreform zur Entlastung von Ländern und Kommunen geeinigt. Künftig soll der Bund 80% der Mehrkosten übernehmen, wenn neue Bundesgesetze bei Ländern und Kommunen zusammen Ausgaben von mehr als 200 Millionen Euro verursachen. Die neue Regelung soll zum 1. September in Kraft treten.
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4: Mit Markus Steinacker und gleich mit ein bisschen Nachhilfe in puncto Fangesänge. Jetzt grölt hier aber erstmal Linda Perry von Four Non Blondes. What's up? Schöne Nacht euch.

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0: Auf jeden Fall was mit Energie. 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Und wir haben die Antwort auf all das und auf die Frage, wer dreht auch das nächste Spiel für uns?

mit Markus Steinacker. Und wir gucken auch auf die schrägen, verrückten Sachen, die am Rande des Fußballplatzes passieren bei dieser Fußballweltmeisterschaft. Und dann gucken wir gleich auf den abgefahrensten Fan aus Ghana. Schöne Nacht euch.

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0: Die WM läuft, alle gucken auf den Platz und bei Ghana ging ein Fan besonders viral.
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0: Habt ihr den gesehen? Hat im Netz für ein bisschen Verwirrung gesorgt. Kollege Leo Arrigi.
2: Ja, das war schon eine Szene, bei der man vorm Fernseher erstmal kurz denkt, was ist jetzt hier eigentlich gerade passiert? Während des Spiels war ein Ghana-Fan zu sehen, wie er weißes Pulver von seiner Handfläche in die Luft pustet. Im Stadion, bei einer WM. Also ein Bild, das natürlich sofort im Internet viral gegangen ist. Viele haben erstmal wild spekuliert. Ist es etwa eine gewisse aufputschende Droge? Aber warum dann so verschwenden? Aber Entwarnung, es war kein Kokain, sondern Talkumpuder. Das wird in Ghana unter anderem bei traditionellen Riten verwendet. Zum Beispiel, wenn ein neuer Häuptling eingesetzt wird oder wenn ein besonderer Sieg gefeiert wird. Das Puder steht dann für Glück, Triumph und Segen.
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1: Ich bin Dirk Zeitler. Nach den verheerenden Erdbeben in Venezuela haben die Behörden bisher 188 Tote gezählt. Fachleute rechnen jedoch mit deutlich mehr Todesopfern. Der Seismologe Jeffrey Park von der Universität Yale sagte dem Sender CNN, die Zahl könnte in die Tausende oder sogar Zehntausende gehen. Zudem warnte er vor Nachbeben in den kommenden Wochen, die weitere Gefahren durch einsturzgefährdete Gebäude mit sich bringen könnten. Wer angesichts der aktuellen Hitze eine geplante Bahnreise nicht antreten will, kann diese jetzt kostenfrei stornieren. Die Deutsche Bahn bietet erstmals eine sogenannte Hitze-Sonderkulanz an, wie der Konzern mitteilte. Die hohen Temperaturen seien eine große Belastung für die Bahn.
2: Die Weichen und die Technik könnten durch Hitze und Sonne beschädigt werden, heißt es von der Deutschen Bahn. Außerdem steige einerseits die Gefahr für Böschungsbrände, andererseits hat der Deutsche Wetterdienst ja auch schon Unwetter angekündigt. Die Bahn sei darauf gut vorbereitet, trotzdem könne es zu Beeinträchtigungen kommen. Deswegen können Fahrgäste Tickets für Fernreisen kostenlos stornieren. Voraussetzung ist, dass das Ticket bis zum 23. Juni gebucht wurde und die Reise bis zum 30. Juni stattfinden sollte. Fiona Reinhardt, Nachrichtenredaktion.
1: Galeria verschafft sich Luft. Die angeschlagene Warenhauskette erhält für die weitere Sanierung einen neuen Kredit in Höhe von bis zu 160 Millionen Euro. Zugleich sind aber weitere Filialschließungen vorgesehen.
3: Es ist einerseits eine gute Meldung für Galeria. Nach Wochen der Unsicherheit gibt es frisches Geld für das Unternehmen. Der Kredit kommt von der US-Investmentgesellschaft Gordon Brothers und wird durch die Ware von Galeria abgesichert. Das Geld ist aber auch an einen auf 3 Jahre angelegten Sanierungsplan geknüpft, der jetzt umgesetzt werden soll. Und das heißt, es wird noch einmal genau geprüft, welche der verbliebenen Standorte wirklich noch rentabel sind. Dabei gelten wohl etwa 30 der

0: derzeit 83 Warenhäuser als Wackelkandidaten. Thomas Brock, Nachrichtenredaktion.
1: Bund und Länder haben sich auf eine Finanzreform zur Entlastung von Ländern und Kommunen geeinigt. Künftig soll der Bund 80% der Mehrkosten übernehmen, wenn neue Bundesgesetze bei Ländern und Kommunen zusammen Ausgaben von mehr als 200 Millionen Euro verursachen. Die neue Regelung soll zum 1. September in Kraft treten.
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3: Eine schöne Nacht euch, hier ist Leo Arregui im besten Mix. Immer noch mit diesen tropischen Temperaturen draußen, mein Gott. Oh. Also ich muss sagen, letzte Nacht hatte ich echt wirklich Probleme durchzuschlafen. Aber wenn man dann einmal irgendwie drin ist und der Schweiß nur noch so ganz leicht runterläuft, dann geht's irgendwie. Und so ein bisschen entspannte Musik hilft da, glaube ich, auch in jedem Fall. Wir schaffen es hier gemeinsam durch diese heiße Nacht. Mit Musik von Teddy Swims, Mr. Know-It-All.

0: passt, finde ich schon irgendwie, oder? All That She Wants, Ace of Base. Das klingt so sommerlich, so schön heiß hier für eure Freitagnacht.
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0: Und heute soll schon wieder richtig heiß werden. Sie macht, ich glaube, uns allen schon so ein bisschen zu schaffen. Auch vor allem vielen Schülern hier bei uns in Nordrhein-Westfalen. Deshalb hat das NRW-Schulministerium jetzt neue Regeln für hitzefrei geschaffen. Zum ersten Mal profitieren auch Schülerinnen und Schüler der Oberstufe davon. Neuen Regeln gelten ab sofort. Kurz rüber zu Hossein Asyandi aus dem Landtagsstudio. Was sind das denn jetzt genau für neue Regeln?
3: Ja, die neuen Regeln besagen, ab sofort dürfen auch Oberstufenschüler verkürzte Unterrichtsstunden und hitzefrei bekommen. Das galt bisher nur bis zur 10. Klasse. Schulen können die Unterrichtsstunden auch ab der 11. zum Beispiel auf 30 Minuten verkürzen und am Nachmittag hitzefrei geben. Aber Vorsicht, auch wenn die Schüler dann schon volljährig sind, die Entscheidung trifft weiter die Schulleitung. Das Schulministerium hier in Düsseldorf nennt Raumtemperaturen von mehr als 27 Grad als Orientierung. Das Ganze gilt bis zu den Sommerferien. Danach will man sowieso weitersehen, ob man die Regeln nicht irgendwie angleicht. Und die Diskussion dürfte damit nicht beendet sein. Die Lehrergewerkschaft GEW sagt, langfristig ist auch das keine Lösung. Es wird wohl immer häufiger Hitzewellen geben. Da helfen nur langfristig mehr Investitionen in Schulgebäude und Hitzeschutzkonzepte.
0: Jetzt dürfen also auch Oberstufenschüler hitzefrei bekommen. Kurze Infos dazu gab es von Hossein Asyandi. Danke nach Düsseldorf.
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Falls es euch diese Nacht noch niemand gesagt hat, Leute, ihr macht es wunderbar und ihr seht auch ganz toll aus in der Nachtschicht oder wo auch immer ihr gerade dabei seid, hier an diesem frühen Freitag. Mein Name ist Leo Areggi. Und falls das jetzt nicht gereicht haben sollte an positiven Affirmationen, dann machen die Sportfreunde Stille halt auch nochmal ein Kompliment. Schöne Nacht euch!

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0: Chaka Khan. Ain't Nobody für euren frühen Freitag.
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0: Wir sprechen jetzt über Obsession, neuer Horror-Thriller, läuft bei uns seit gestern in den Kinos, trägt noch den schönen Titel Du sollst mich lieben, also Obsession, du sollst mich lieben. Jörg Albrecht, unser Film- und Serienexperte, wir sprechen jetzt mal drüber. Film hat nämlich in den USA schon für Furore gesorgt.
2: Und wie? Obsession ist die Kinosensation des Jahres. Zum einen, weil der Film bei Produktionskosten von nicht mal $1 Million weltweit schon über 250 Millionen eingespielt hat und zum anderen hat er in den USA einen Uraltrekord pulverisiert, der 1982 von E.T. aufgestellt worden ist. Statt von Woche zu Woche nämlich, wie es bei jedem Kinostart üblich ist, bei den Besucherzahlen abzubauen, hat Obsession jedes Mal kräftig zugelegt.
0: Okay, das klingt ja ziemlich geil. Erzähl doch mal, Jörg, warum ist Obsession ein Must-See?
2: Ganz klar, weil du, wie übrigens schon letzte Woche auch bei Backrooms, der anderen Kinosensation des Jahres, eine originelle Horrorgeschichte zu sehen bekommst und die hat mehr zu bieten als nur plumpe Jumpscares, also die üblichen Schockeffekte.
3: One wish, Willow. Du hast nur einen Wunsch. Ich wünsche mir, dass Nicky Freeman mich mehr liebt als alles andere.
2: Der sich das wünscht, heißt Bear, ein schüchterner Kerl, der in einem Musikgeschäft arbeitet und sich nicht traut, Kollege Nicky seine Liebe zu gestehen. Aber mit Hilfe eines Glücksbringers ist es auf einmal ganz einfach. Von einer Sekunde auf die andere hat Nicky nur noch Augen für ihn.
4: Bear, ich liebe dich so, so, so, so, so sehr.
2: Ja, dumm nur, dass diese Liebe immer verhängnisvoller wird und immer extremere Ausmaße annimmt.
4: Bear, wieso liebst du mich nicht? Sag's mir!
5: Ich liebe dich!
0: Ja, da hau ich doch direkt mal ein berühmtes Goethe-Zitat hinterher. Die ich rief, die Geister, werd ich nun nicht los.
2: Das trifft den Nagel auf den Kopf, wie hier die Dinge eskalieren. Das ist nicht nur bis zum Ende überraschend, sondern auch genial grotesk mit vielen Cringe-Momenten. Der erst 26-jährige Curry Barker hat mit Obsession ein fulminantes Kinodebüt hingelegt, aber auch von Indy Navaretti, die Nikki spielt und die einige vielleicht aus der Serie Superman and Lois kennen, werden wir ganz bestimmt noch viel sehen.
0: Ab Donnerstag bei uns in den Kinos der Horrorknaller Obsession. Du sollst mich lieben. Danke, Jörg, für die Infos.
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1: Ich bin Dirk Zeitler. Die deutsche Fußballnationalmannschaft hat ihr sportlich nachrangiges drittes Gruppenspiel bei der WM mit 1:2 gegen Ecuador verloren. Für die K.O.-Runde war die Auswahl von Bundestrainer Julian Nagelsmann bereits vor dem Anstoß als Gruppensieger qualifiziert. Die Defensive um Abwehrchef Jonathan Tah wackelte in der zweiten Hälfte bedenklich. Auch Rekordtorwart Manuel Neuer agierte beim zweiten Gegentor viel zu zögerlich. Nach dem verheerenden Erdbeben in Venezuela haben die Behörden bisher 188 Tote gezählt. Fachleute rechnen jedoch mit deutlich mehr Todesopfern.
2: Die USA mobilisieren Such- und Rettungsmannschaften. Das habe oberste Priorität, sagte US-Außenminister Rubio. Auch medizinische Hilfe, Lebensmittel und Wasser werden vor Ort gebracht. Der Flughafen in Caracas ist zu großen Teilen beschädigt. So hilft das Pentagon, die Güter in die betroffenen Gebiete zu bringen. Die USA helfen auch mit Satellitenaufnahmen, um Schäden in abgelegenen Regionen zu analysieren. Die Zeit dränge, mahnte Rubio. Man wolle Menschen aus den Trümmern retten, solange sie noch am Leben seien. Aus den USA Tina Eck.
1: Wer angesichts der erwarteten Hitze eine geplante Bahnreise nicht antreten will, kann diese jetzt kostenfrei stornieren. Die Deutsche Bahn bietet erstmals eine sogenannte Hitze-Sonderkulanz an. Die hohen Temperaturen seien eine große Belastung für die Bahn, teilte der Konzern mit.
3: Die Weichen und die Technik könnten durch Hitze und Sonne beschädigt werden, heißt es von der Deutschen Bahn. Außerdem steige einerseits die Gefahr für Böschungsbrände, andererseits hat der Deutsche Wetterdienst ja auch schon Unwetter angekündigt. Die Bahn sei darauf gut vorbereitet, trotzdem könne es zu Beeinträchtigungen kommen. Deswegen können Fahrgäste Tickets für Fernreisen kostenlos stornieren. Voraussetzung ist, dass das Ticket bis zum 23. Juni gebucht wurde und die Reise bis zum 30. Juni stattfinden sollte. Diese Tickets können online oder im Reisezentrum storniert werden. Fiona Reinhardt, Nachrichtenredaktion.
1: Der US-Elektroautobauer Tesla will seine Produktion im Werk Grünheide bei Berlin stärker hochfahren. Das Unternehmen teilte mit, weitere 1.000 Beschäftigte einzustellen und ab Oktober die Produktion auf 7.500 Fahrzeuge pro Woche zu steigern. Im April hatte Tesla bereits die Einstellung von 1.900 Mitarbeitern angekündigt.
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schöne Nacht mit uns. Mein Name ist Leo Arigé. Ja, ich hoffe, ihr habt es irgendwie verhältnismäßig kühl oder also auf jeden Fall aushaltbar, dass ihr hier irgendwie durch die Nacht kommt. Ach, ja, es ist wirklich anstrengend, aber für alle, die jetzt vielleicht mit der Hitze wirklich gerade starke Probleme haben, es soll ja auch ab dem Wochenende dann kühler werden und da können wir uns ja drauf freuen. Und für die Zwischenzeit gibt es jetzt hier einen kleinen

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0: Ja, ja, da ist schon einiges los. Bis zu 39 Grad ja angesagt fürs Wochenende. Aber keine Sorge, Leute. Das Rainbow Festival hat vorgesorgt. Was haben wir denn alles Tolles im Programm? Zum Beispiel Wasserhähne. Die stehen überall für euch zur Verfügung und bei denen könnt ihr die ganze Zeit kostenlos nachfüllen. Solltet ihr auch tun. Stay hydrated. Ganz wichtig, vor allem bei so heißen Temperaturen. Damit man auch sicher und schön zusammen abgehen kann. Und wer sich fragt, ja, was soll ich denn jetzt eigentlich noch anziehen? Outfit-Tipps gibt's von Host Olivia Jones.
3: Also meine Tipps sind irgendwie bunt, schrill, irgendwas, was man schnell ausziehen kann, weil man weiß ja nie.
0: Ja, schnell ausziehen natürlich wegen der Hitze, oder? Das hat sie gemeint, natürlich. Und für den Fall, dass euch wirklich mal irgendwie ihr eine Sonnenpause braucht, es gibt auch genug chillige Plätze im Schatten. 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Viel Spaß wünsche ich, genug Wasser trinken, würde ich sagen, und dann steht der Party nichts im Weg, oder?
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0: Musik jetzt von den Venga Boys. We're going to Ibiza. Die sind auch da. Am Samstag beim Rainbow Festival.

Neo habe ich jetzt für euch für diesen Freitag mit Closer. Und Neo, hier dieser R&B-Sänger, das finde ich ist immer so ein lustiger Fun-Fact, der ist tatsächlich in einer Beziehung mit 3 Frauen. Ja, also, und aber liebt alle gleich und macht allen unterschiedliche Geschenke, zum Beispiel zum Valentinstag. Na dann, ich bin Leo Arigi.

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0: Es gibt so ein paar Sachen, da weiß man eigentlich gar nicht, dass man so machen sollte.
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0: Ja, zum Beispiel bei Lebensmitteln. Erdbeeren sollte man immer mit diesem grünen Wuschelzeug da oben waschen, sonst dringt beim Waschen eben Flüssigkeit ein und verwässert den Geschmack. Und auch Reis sollte man waschen, bevor man ihn kocht. Ich weiß nicht, wusstet ihr das, dass man das alles irgendwie waschen muss oder wie man es waschen muss? Es gibt viele solcher Dinge. Kollegin Laura Potting hat noch mehr gesammelt, die sie all die Jahre falsch gemacht hat. Und sie hat sie für euch zusammengefasst. Hier noch ein paar weitere Beispiele.
2: Wir alle haben ja so einen Backofen, ne? Und ein paar von euch werden auch diese Schublade da drunter haben. Was ist da bei euch so alles drin? Backblech vielleicht, Teller, Töpfe. Bei mir sind so hässliche Servierplatten drin, die ich nie benutze. Naja, jedenfalls ist das alles völlig verschwendet, denn diese Schublade ist bei einigen Öfen eigentlich dafür da, um euer Essen warm zu halten oder eure Teller vorzuwärmen. Deswegen heißt diese Schublade auch Wärmeschublade. Wenn der Ofen an ist, wird sie auch warm. Naja, ich hatte die letzten Jahre dann auf jeden Fall immer sehr, sehr warme, hässliche, unbenutzte Servierplatten. Toll! Falls ihr euch nicht sicher seid, ob ihr eine Wärmeschublade habt, schaut einfach mal in der Gebrauchsanweisung nach. Und falls ihr nicht wisst, wo die ist vermutlich in der Kiste mit den ganzen Kabeln und alten Batterien. Weiter im Text. Falls ihr eine Nudelkelle mit einem größeren Loch drin habt, dieses Loch ist nicht dafür da, um das Teil irgendwo aufzuhängen. Das Loch ist unter anderem zum Abmessen von genau einer Portion Nudeln da. Die passt da nämlich durch. Und jetzt kommt mir bitte nicht mit Lasagneplatten. Passt gar nicht. Ich meine natürlich längliche Nudeln, wie Spaghetti zum Beispiel. Und ich habe mir das Loch in der Kelle jetzt mal genauer angeschaut und muss aber sagen, das ist zu wenig Nudel. Damit kannst du nicht arbeiten. Nudeln müssen immer so viele da sein, dass du damit satt wirst und deine Familie auch und die Nachbarn und mit dem Rest kannst du dann noch dein Haus verfugen. So, und falls ihr danach, nach diesem ganzen Nudelessen zum Runterspülen noch eine Limo aus der Dose trinken wollt, ne? Und dann geht dieser verdammte Strohhalm da immer hin und her und hoch und runter und hält überhaupt nicht. Boah, ist das nervig. Dann nimmst du die Lasche von der Dose, ja? Drehst die um, sodass das Loch der Lasche über der Öffnung der Dose ist. Und da kannst du den Strohhalm reinstecken und dann hält der. Gern geschehen.
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